0: Alliance hat deshalb einen Brief mit Forderungen an FIFA-Präsident Infantino geschickt. Darüber berichtet Uli Schäfer.
1: Die FIFA solle demnach die öffentliche Zusage bei der US-Regierung einholen, dass sie während der WM auf Maßnahmen zur Durchsetzung des Einwanderungsrechts durch die Behörde ICE verzichtet. Zudem sollen alle Teams, Fans und Medienvertreter gleichberechtigt und ohne Diskriminierung Zugang zum Turnier erhalten. Aktuell gelten Einreiseverbote und Einschränkungen für Menschen aus den Ländern der WM-Teilnehmer Haiti, Iran, Senegal und Elfenbeinküste.
0: Kartenzahlungen mit Visa und Mastercard sind in Kuba bis auf Weiteres ausgesetzt. Grund sind neue US-Sanktionen, durch die auch ausländischen Banken und Unternehmen Strafen drohen. Die kubanische Zentralbank teilte mit, deshalb habe die ausländische Bank, die die Transaktionen beider Kreditkarteninstitute auf Kuba abwickle, ihre Arbeit in Kuba eingestellt. So viele Menschen wie noch nie haben in diesem Frühjahr den Mount Everest bestiegen. Laut nepalesischer Behörden erreichten mehr als 1000 Bergsteiger den Gipfel des höchsten Berges der Erde. Für Nepal ist der Bergsteigertourismus eine wichtige Einnahmequelle. Wegen des großen Andrangs am Mount Everest gibt es aber auch immer wieder Kritik. Das Wetter für Deutschland. In der Nacht im Norden und Westen schauerartiger Regen, sonst teils aufgelockert. Die Tiefstwerte 17 bis 7 Grad. Tagsüber im Osten und Südosten zunächst freundlich, später vom Südwesten und Süden bis zur Neiße stark bewölkt und regnerisch. Sonst einige Schauer und kräftige Gewitter, dazu Temperaturen von maximal 16 bis 26 Grad. Die Zeit 2.03 Uhr.
2: Die junge Nacht hier erstmal Entwarnung. Kein Falschfahrer mehr auf der A96 München-Lindau zwischen Landsberg am Lech West und Buchloe West. A5 Kassel Richtung Frankfurt ist zwischen Hattenbacher Dreieck und Alsfeld Ost wegen Reinigungsarbeiten zu. A8 Stuttgart Richtung Karlsruhe ist gesperrt zwischen Heimsheim und Pforzheim Süd nach einem Unfall. A96 Lindau München ist zwischen München-Leim und Sendling wegen Brückenarbeiten in beiden Richtungen bis Montag zu. Berlin, die A111 ist zwischen am Festplatz und Seidelstraße wegen Wartungsarbeiten im Tunnel bis um 5 Uhr früh in beiden Richtungen zu. Berlin nochmal, A113 ist zwischen Spätstraße und Schönefeld Süd wegen Wartungsarbeiten bis 5 Uhr früh in beiden Richtungen zu. Die A565 Meckenheim-Bonn ist zwischen Dreieck Bonn-Nordost und Kreuz Bonn-Nord in beiden Richtungen gesperrt wegen Brückenschäden. Und Berlin, da ist der Tiergartentunnel zwischen Heidestraße und Reichpietschufer in beiden Richtungen bis 17:45 zu.
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2: War schon ein spannendes Projekt, ne? Also Frauen und Männer können gleichzeitig in einer Mannschaft in der Kreisliga kicken. Das war so ein DFB-Projekt. Und Maike hat das durchgezogen. Was das jetzt für die Zukunft vom Frauenfußball bedeutet, was sie sich vielleicht wünscht, wie es vielleicht weitergehen könnte, gerade in so kleineren Ligen, damit gerade, wir haben es ja gehört, wenn man zum Beispiel irgendwo auf dem Dorf wohnt, wo es keine Frauenmannschaft gibt, einfach auch professionell kicken kann. Das hören wir in dieser halben Stunde.

0: Hey, hey, junge Nacht hier. Es ist 2.13 Uhr. Männer und Frauen gemeinsam in einer Mannschaft. Ist jetzt im Park am Wochenende überhaupt nichts Ungewöhnliches, ne? Aber halt in der Mannschaft, in der Kreisliga, ja, das war ein DFB-Projekt, gemischtes Spielen. Dadurch konnten Frauen über 18 auf Landesverbandsebene in allen Spielklassen mitspielen. Maike, die hat das gemacht und sie wünscht sich dadurch, dass sich vielleicht auch was für den ganzen Frauenfußball was verändert.
1: Also ich hoffe es einfach, dass da mehr Akzeptanz kommt und dass man halt uns Frauen da mehr supportet, weil wir können halt genauso kicken wie die Männer.
0: Ja eben, also Pia Nielsen aus dem Jungen Nachtteam. Sag mal, was hat das Projekt so gebracht?
2: Was es gebracht hat, ist, dass es einfach mehr Angebot gibt für Frauen, Fußball zu spielen. Eben vor allem in ländlicheren Regionen, wo vielleicht jetzt nicht gerade mal eben um die Ecke eine Frauenfußballmannschaft am Start ist. Mhm. Und alleine im Fußballverband Mittelrhein, da wurde mir gesagt, haben das 27 Spielerinnen schon genutzt aus den ländlicheren Gebieten, was wohl eine ganz stabile Zahl ist. Und es hat aber ja auch einen Effekt für den Frauenfußball insgesamt. Maike, die hat aber auch erzählt, die Gegner hatten am Anfang bei ihr gerne mal eine große Klappe erstmal.
1: Ach, eine Frau, die wird nichts können, wir werden die überspielen und so.
2: Ja, aber nachdem sie dann mal gezeigt hat, was sie kann, klang es dann plötzlich doch so.
1: Manche Mannschaften meinten dann auch so, ja, komm doch in unsere Mannschaft, wechsel doch zu uns.
0: Ja, natürlich. Das ist ja quasi Aufklärungsarbeit, die sie geleistet hat. Unbezahlte, wie auch immer, ne? Wie die sie nebenbei auf den Fußballplatz gebracht hat.
2: Ja, voll. Ja, ja. Um mal zu zeigen, wir können das übrigens auch. Ja, und das ist eben auch ein entscheidender Vorteil, den das Projekt eben hat oder auch einfach ein positiver Nebeneffekt, sag ich mal. So Stichwort Sichtbarkeit einfach von Frauen im Fußball und auf dem Fußballplatz. Das hat mir auch Emily Schmidt vom Fußballverband Mittelrhein gesagt. Und das ist eben vor allem wichtig im Amateurbereich, vielleicht auch eher auf dem Dorf.
1: Da schafft man dann eben auch nochmal das Verständnis, hey, klar, es gibt auch Frauen, die Fußball spielen und das ist dann einfach selbstverständlich für alle.
2: Ja, weil am Ende muss man einfach sagen, je öfter Frauen irgendwo auf dem Platz stehen und da mitspielen, desto normaler wird es ja einfach und dann regt sich vielleicht nicht mehr jeder drüber auf und desto akzeptierter wird es dann einfach.
0: Mhm, dieses Projekt vom DFB, das wäre jetzt eigentlich ausgelaufen. Die Testphase wurde aber nochmal um 2 Jahre verlängert, weil eben schon zwar viel positives Feedback kam von den Landesverbänden, aber man noch mehr direktes Feedback von Spielerinnen und Vereinen braucht unter anderem. Danach soll es dann aber fest in die Regeln aufgenommen werden. Die junge Nacht hier, 2:15 Uhr.

0: 21. Moin zusammen. Na, seid ihr gerade auf Arbeit? Doch irgendwie vorm Bildschirm? Was wird denn da schon wieder gemacht, ha?
1: POV, du hast beim Online-Shopping übertrieben und suchst nach einem smarten Weg aus den Schulden.
2: 136 Euro, 41 Euro, 12 Euro. Was sind das für Anrufe?
3: Ja, da habe ich ein paar Hellseher angerufen und Kartenleger.
2: Für 136 Euro? Was wolltest du da wissen?
3: Wann ich die Schulden loswerde und ob ich sie loswerde.
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0: Ja, die junge Nacht hier. Es ist 3:30. Es gibt 6 Meldungen. A5 Kassel Richtung Frankfurt ist zwischen Hattenbacher Dreieck und Alsfeld Ost zu wegen Reinigungsarbeiten. A96 Lindau München ist zwischen München Leim und Sendling wegen Brückenarbeiten in beiden Richtungen bis Montag zu. Berlin A111 ist zwischen Am Festplatz und Seidelstraße wegen Wartungsarbeiten im Tunnel bis 5 Uhr früh in beiden Richtungen zu. Berlin A113 ist zwischen Spätstraße und Schönefeld Süd wegen Wartungsarbeiten bis um 5 Uhr früh in beiden Richtungen zu. A565 Meckenheim-Bonn ist zwischen Dreieck Bonn-Nordost und Kreuz Bonn-Nord in beiden Richtungen zu wegen Brückenschäden. Und Berlin-Tiergartentunnel ist zwischen Heidestraße und Reichpietsch-Ufer in beiden Richtungen bis 5.45 Uhr zu.
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0: So sieht es wohl aus. Schönen Feiertag, sag ich mal trotzdem, auch wenn ihr jetzt zuhört und vielleicht schon auf Schicht seid. Aber vielleicht der eine oder die andere sitzt jetzt vielleicht auch gerade im Taxi und hat nochmal den Moment des Lebens genossen. Wie in diesem Song hier, ne? Ihr wisst aus dem Meme. Ja, ne?

die junge Nacht. Achtung, ein Falschfahrer ist unterwegs auf der A45 Dortmund-Hagen. Zwischen Ausfahrt Kreuz Dortmund-Nordwest und Westhofener Kreuz kommt euch aktuell ein Falschfahrer entgegen. Fahrt bitte äußerst rechts, überholt nicht auf der A45 Dortmund-Hagen. Zwischen Ausfahrt Kreuz Dortmund-Nordwest und Westhofener Kreuz ist ein Falschfahrer unterwegs. Seid bitte vorsichtig in beiden Richtungen. Wir melden es, wenn die Gefahr vorüber ist. In der jungen Nacht, 2:34 Uhr gleich.

Hey, die junge Nacht hier. Manchmal braucht ein Song einfach länger. Ja, wir haben vorhin die neue von Calvin Harris gehört, mit Jazzy zum Beispiel. Da hat es halt lang gedauert, bis er rauskam. Die haben den im Dezember gemacht, wo es noch richtig kalt war. Dafür ist so eine Sommerhymne rausgekommen. Rain Me In von Sam Fender und Olivia Dean ist ein Song. Der lag 5 Jahre lang in der Schublade. Den hat Sam Fender vor 5 Jahren geschrieben. Und das hat sehr lang gedauert einfach. War einfach nicht zufrieden mit. Manchmal dauert ein Projekt halt ein bisschen was länger. Aber dafür ist es so ein Wahnsinnssong geworden, der sogar einen Brit Award bekommen hat. Ja, ja. Sam Fender und Olivia Dean. Jetzt hier in der jungen Nacht. 2:38 Uhr. Das Rain Me In.

0: Ey, für manche ein langes Wochenende?
1: Vielleicht steht was Schönes an, vielleicht sogar ein Date.
0: Olivia Rodrigo hat einen Song gemacht über das Gefühl eines ersten Dates, die Nervosität, die Vorfreude und auch die Hoffnung, die da so mitspielt. Das hat's alles reingepackt in Drop Dead, hier in der Jungen.

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1: Um 3 Uhr mit Christine Beidt. Die Ukraine und Moldau können nach rund 2 Jahren Stillstand jetzt auf den offiziellen Beginn der EU-Beitrittsverhandlungen hoffen. Die zyprische EU-Ratspräsidentschaft teilte mit, die Vorbereitungen für die formelle Eröffnung seien eingeleitet worden. Aus der Nachrichtenredaktion Jan Busche.
2: Im Idealfall sollen die Gespräche schon Mitte Juni starten. Dann findet ein EU-Ministertreffen in Luxemburg statt. Eigentlich sollten die EU-Beitrittsverhandlungen mit der Ukraine und Moldau schon vor 2 Jahren beginnen. Damals gab es aber ein Veto aus Ungarn. Mit der neuen ungarischen Regierung unter Ministerpräsident Modior ist jetzt Bewegung in den Prozess gekommen. Allerdings ist auch klar, EU-Beitrittsgespräche dauern in der Regel Jahre, manchmal sogar Jahrzehnte. Und es ist nicht ausgemacht, ob sie tatsächlich zu einer EU-Mitgliedschaft führen.
1: Israel und der Libanon wollen ein umfassendes Abkommen für eine Waffenruhe ausarbeiten, und zwar noch in diesem Monat. Das hat das US-Außenministerium nach Verhandlungen in Washington mitgeteilt. Voraussetzung ist demnach, dass die libanesische Hisbollah-Miliz das Feuer auf Israel vollständig einstellt. Die Gespräche in Washington finden ohne die Hisbollah statt. Eigentlich gilt bereits seit Wochen eine Waffenruhe. Israel und die Hisbollah greifen sich aber trotzdem weiter täglich an. Die SPD fordert ein neues Unterrichtsfach an deutschen Schulen zum Umgang mit Katastrophen und dem Zivilschutz. Das hat der Vizevorsitzende der Bundestagsfraktion Limbacher der Rheinischen Post gesagt. Steffi Linkscheid berichtet.
3: Das Bewusstsein von Schülerinnen und Schülern für bestimmte Lagen müsse geschärft werden. Limbacher nannte das Beispiel Hochwasser und Überschwemmungen. Die Wahrscheinlichkeit für Extremwetterereignisse steige, so der SPD-Politiker. Zudem könne mit einem solchen Unterrichtsangebot auch die Begeisterung für das Ehrenamt geweckt werden. Auch Innenminister Dobrindt hatte zuletzt dafür plädiert, den Umgang mit der zivilen Verteidigung im Lehrplan aufzunehmen.
1: Der umstrittene US-Rapper Kanye West darf in den Niederlanden auftreten. Ein Gericht hat ihm 2 Konzerte erlaubt und damit den Antrag einer jüdischen Organisation abgewiesen. Die wollte erreichen, dass West die Einreise verweigert wird. Als Begründung hieß es, er habe Bewunderung für Adolf Hitler geäußert und T-Shirts mit Hakenkreuzen verkauft. Das Gericht erklärte jetzt aber, die Konzerte seien keine Gefahr für die öffentliche Ordnung. Das Wetter für Deutschland. In der Nacht im Norden und Westen schauerartiger Regen, sonst teils aufgelockert. Die Tiefstwerte 17 bis 7 Grad. Tagsüber im Osten und Südosten zunächst freundlich, später vom Südwesten und Süden bis zur Neiße stark bewölkt und regnerisch. Sonst einige Schauer und kräftige Gewitter. Dazu Temperaturen von maximal 16 bis 26 Grad. Die Zeit 3.03 Uhr.
4: Die junge Nacht hier. Es ist kurz nach 3. Erstmal Entwarnung. Kein Falschfahrer mehr auf der A45 Dortmund-Hagen zwischen Ausfahrt Kreuz Dortmund-Nordwest und Westhofener Kreuz. Noch 6 Meldungen. A5 Kassel Richtung Frankfurt ist zwischen Hattenbacher Dreieck und Alsfeld-Ost wegen Reinigungsarbeiten zu. A96 Lindau-München ist zwischen München-Leim und Sendling wegen Brückenarbeiten in beiden Richtungen bis Montag zu. Berlin A111 ist zwischen Amfestplatz und Seidelstraße wegen Wartungsarbeiten im Tunnel bis um 5 Uhr früh in beiden Richtungen gesperrt. Berlin, die A113 ist zwischen Spätstraße und Schönefeld-Süd wegen Wartungsarbeiten bis um 5 in beiden Richtungen zu. A565 Meckenheim-Bonn ist zwischen dem Dreieck Bonn-Nord-Ost und Kreuz Bonn-Nord in beiden Richtungen gesperrt wegen Brückenschäden. Und Berlin, da ist der Tiergartentunnel zwischen Heidestraße und Reichpietsch-Ufer in beiden Richtungen zu bis 17:45.
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4: Das immer wohl, der Kotter hier für euch am Start an diesem Feiertag bis um 6 Uhr. Vielerlei Lieblingsmäuse, nämlich die beiden Kaulitz-Brüder Bill und Tom. Die kommen mit einer neuen Staffel raus auf Netflix von Kaulitz and Kaulitz. Was man so da erwarten kann, was für lustige Überraschungen sie sich überlegt haben, das gibt's in dieser halben Stunde.

Ja, ihr kennt ja den hier, ne? Wie wahnsinnig steil dieses Teil geht. Oliver Heldens mit seiner Version von Lady Hear Me Tonight. Von Mojo damals. Kurz vor den 2000ern rausgekommen. Das ist so ein guter Track, dass sich The Bowser, ein Trio aus Norwegen, auch daran bedient hat. Aber nicht am ganzen Song oder an der Melodie oder ne? Am Gesang. Nee, die haben so ein bisschen Bass reingehauen in ihren Song Magnetic. Hört ihr hier, jetzt in der jungen Nacht.

weil so ein bisschen regnet, muss man auch nicht gleich irgendwie auf eine falsche Spur kommen. Naja, ist schon wieder passiert. Die junge Nacht hier, es ist ein Falschfahrer unterwegs im Moment auf der A44 Düsseldorf-Essen zwischen Heiligenhaus und Hetterscheid. Kommt euch aktuell ein Falschfahrer entgegen. Fahrt bitte äußerst rechts, überholt nicht auf der A44 Düsseldorf-Essen. Zwischen Heiligenhaus und Hetterscheid ist ein Falschfahrer unterwegs. Seid vorsichtig bitte in beiden Richtungen und wir melden es, wenn die Gefahr vorüber ist. In der jungen Nacht, gleich 3:20 Uhr.

0: Manchmal, wenn ich hier im Junge Nachtstudio rausgucke, dann sehe ich so Huschen auf dem Boden, ne? Und immer wieder, und das kann nicht nur irgendwie ein Müll sein, irgendwie, wo runtergeflogen ist, wegen einem Windstoß oder so. Nee, das ist dann...
1: Maus!
0: Jetzt wollen wir aber hier nicht über die Tatsache sprechen, dass unser Studio mitten in einer Innenstadtbude ist und dementsprechend halt auch Mäuse eine Rolle spielen. Nee, wir reden über Bill und Tom Kaulitz, unsere Lieblingsmäuse. Ja, ja, sie kommen zurück mit ihrer Reality-Serie Kaulitz und Kaulitz bei Netflix. Und wir müssen gar nicht mehr so lange drauf warten. Sie haben das hier rausgehauen.
2: Staffel 3, Maus. Endlich hat das Leben wieder einen Sinn.
3: Ein Jahr ist rum, kannst du es glauben?
2: Ja, irgendwie schon.
3: Sag mal, es geht weiter.
2: Staffel 3, Kaulitz und Kaulitz am 23. Juli.
0: Ja, ja. Und dann gibt es wieder einen Einblick in deren Leben und deren Werbeverträge und Produkte, die sie irgendwie anwerben. Das sind sehr, sehr, sehr geschäftig, die Jungs. Annika Wasenmüller aus dem Junge Nacht-Team. Die beiden Zwillinge, die haben ja auch schon Fotos gepostet zur dritten Staffel. Weiß man schon, was da passieren wird?
4: Vor allem Reality-Fans, die werden jetzt ahnen, was kommt. In der neuen Staffel Kaulitz und Kaulitz geht es nämlich vor allem um die Flirterei mit Yannick Kontales, dem Ex-Freund von Jelis Kotsch.
0: Oh, Da habe ich schon wieder komplett vergessen. Oder ich hatte es gar nicht auf dem Schirm. Das ist ein Riesenthema gewesen in der Reality-Welt.
4: Ja, das ist richtig durch die Decke gegangen. Jeder hatte dazu eine Meinung, hat sich aufgeregt, weil Bill Kaulitz und Yannick Kontales ja angeblich sich gedatet haben sollen. Naja, und jetzt bekommen wir halt endlich die klaren Antworten dazu.
0: Und darauf warten Fans seit Ewigkeiten. Aber es wird ja nicht nur darum gehen.
4: Ich hoffe persönlich, dass wir vielleicht auch so ein bisschen Insider-Infos bekommen zur Wetten-Das-Planung. Das moderieren die Kaulitz-Zwillinge ja Ende des Jahres zum ersten Mal.
3: Ich habe mal vor 2 Jahren bei der 1Live-Krone haben wir einen Preis bekommen und habe ich dann aus Witz gesagt, ja, die Gerüchte stimmen, wir übernehmen Wetten das. Und da gab es wirklich ja noch gar keine Gespräche. Wir haben das mal so rausgehauen. Das war einfach genau. Gar nicht drüber nachgedacht.
2: Aber damit haben wir uns ins Spiel gebracht.
0: Ja, ja. Gar nicht drüber nachgedacht. Ich könnte mir fast schon vorstellen, dass es wirklich so war. Am 5. Dezember werden sie dann Wetten das bringen. Und vielleicht bekommen die beiden ja auch sie hier das.
5: Die haben mich oft angefragt, ob ich mal komme. Ich habe noch nie, im Gegensatz zu Ihnen, habe ich bei Ihnen noch nie zugesagt.
0: Ja, zum College-Podcast hat Angie alles klargestellt. Schauen wir mal, was passiert, ne? Die Junge Nacht, 3:23 Uhr.

0: Die junge Nacht hier, es ist 3:30. Achtung nach wie vor, bitteschön, auf der A44 Düsseldorf-Essen. Die Falschfahrerwarnung ist noch nicht aufgehoben. Zwischen Heiligenhaus und Essen-Heisingen könnte euch möglicherweise noch der Falschfahrer entgegenkommen. Fahrt bitte weiterhin äußerst rechts und überholt nicht. Auf der A44 Düsseldorf-Essen zwischen Heiligenhaus und Essen-Heisingen wurde in der letzten halben Stunde ein Falschfahrer gemeldet. Die Meldung ist noch aktiv, deswegen seid vorsichtig bitte in beiden Richtungen. 6 Meldungen noch. A5 Kassel Richtung Frankfurt ist zwischen Hattenbacher Dreieck und Alsfeld Ost wegen Reinigungsarbeiten zu. A96 Lindau-München ist zwischen München-Leim und Sendling wegen Brückenarbeiten zu. Bis in Montag bis in beiden Richtungen. A Berlin, die A111 ist zwischen am Festplatz und Seidelstraße wegen Wartungsarbeiten im Tunnel bis 5 Uhr früh in beiden Richtungen zu. Nochmal Berlin, A113 ist zwischen Spätstraße und Schönefeld Süd wegen Wartungsarbeiten bis um 5 in beiden Richtungen zu. A565 Meckenheim-Bonn ist zwischen Dreieck Bonn-Nordost und Kreuzbonn-Nord in beiden Richtungen wegen Brückenschäden zu. Und nochmal Berlin, da ist der Tiergartentunnel gesperrt zwischen Heidestraße und Reichpietschufer in beiden Richtungen bis 5.45 Uhr.
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0: Am Einzelkämpfer sein ist wie immer der Tobi aus der Backstube. Er grüßt alle, die schon am Arbeiten sind. Möge die Macht mit euch sein. So nämlich der Kotter hier.

vielleicht die eine oder andere Person, Frau, die sich auch denkt, ich lande immer bei derselben Sorte Trottel. Genau, das ist das Thema von Sabrina Carpenter's Manchild. Ach, ich mag den Song sehr. 3.38 Uhr, die junge Nacht hier. Hier ist ein Track, der wurde so perfekt getimed, weil Topic aus Deutschland hat ein Feature zusammen mit dem Latin-Popstar Becky G. Und wann ist der Song rausgekommen? Einen Tag, nachdem Becky G einen Latin Women in Music Award bekommen hat, und zwar den Global Impact Award. Ach, schön, wenn einfach so, wenn die Strategie noch funktioniert. Was ist der Song? Es ist natürlich auch, es geht um Female Empowerment und dass es richtig nach vorne geht. Weil manchmal muss man einfach sagen, nein. Und manchmal kann man auch freundlich sein und sagen, nee, sorry, aber nee. Deswegen heißt dieser Song auch Sorry, Puppy.

was gerade bei Two Colors schon so die komplette Raketenstufe war mit Heavy Metal Love, kriegt ihr mit Gracie Abrams hier in der jungen Nacht ein bisschen die Stufe davor, da wo es noch so ein bisschen losgeht. Oder wenn wir bei dieser Raketen, bei diesem Raketenbild bleibt, dann seid ihr bei dem Song eben draußen gewesen. Und bei diesem Song, der klingt so ein bisschen, als wärst du so ein bisschen am Träumen als Astronaut selber. Weil du sagst, okay, jetzt geht's los. Die Vorfreude und man weiß nicht, was passiert, aber man ist irgendwie positiv gestimmt. Das alles steckt in diesem Song für mich. Die junge Nacht hier, 3:47 Uhr.

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1: Um 4 Uhr mit Christine Beidt. Israel und der Libanon wollen gemeinsam eine Waffenruhe durchsetzen. Das haben beide Seiten nach Gesprächen in Washington mitgeteilt. Aus der Nachrichtenredaktion Karl Spannenberger.
2: Voraussetzung ist demnach, dass die pro-iranische Terrormiliz Hezbollah das Feuer vollständig einstellt und sich aus bestimmten Gebieten zurückzieht. Zudem sollen Zonen unter exklusiver Kontrolle der libanesischen Armee eingerichtet werden. In gut 3 Wochen wollen beide Seiten die Gespräche fortsetzen. Eigentlich gilt im Libanon bereits seit dem 17. April eine Feuerpause. Israel und die Hezbollah greifen sich aber weiter täglich an. Die Terrormiliz Hezbollah lehnt sowohl die Waffenruhe als auch die Gespräche in Washington ab, an denen sie nicht beteiligt ist.
1: Die Ukraine und Moldau können nach rund 2 Jahren Stillstand jetzt auf den offiziellen Beginn der EU-Beitrittsverhandlungen hoffen. Die zyprische EU-Ratspräsidentschaft teilte mit, die Vorbereitungen für die formelle Eröffnung seien eingeleitet worden. Im Idealfall könnten die Gespräche bereits Mitte des Monats beginnen. Bisher hatte Ungarn die Beitrittsverhandlungen blockiert. Nach der Abwahl des langjährigen ungarischen Regierungschefs Orbán im April kam aber wieder Bewegung in den Prozess. Nach der Niederlage bei der Wahl für einen nicht ständigen Sitz im Weltsicherheitsrat hat sich Außenminister Wadefuhl enttäuscht gezeigt. In den ARD-Tagesthemen sagte er, er habe bei Gesprächen im Vorfeld den Eindruck gehabt, Deutschland hätte gute Chancen.
3: Da hat uns vielleicht nicht jeder ehrlich das gesagt, was er wirklich nachher gemacht hat. Anders kann es ja gar nicht sein. Wir müssen natürlich auch feststellen, es haben einige gegen uns gearbeitet. Russland ist ein gutes Beispiel. Die haben natürlich kein Interesse daran, dass so ein starker Unterstützer der Ukraine dabei ist, wenn man am Tisch hier im Sicherheitsrat sitzt. Das heißt, wir haben auch mit wirklich Gegenwind zu kämpfen gehabt und der war so stark, dass es am Ende nicht gereicht hat.
1: Wadefuhl kündigte an, Deutschland werde Unterstützer der Vereinten Nationen bleiben, sich aber jetzt auf andere Dinge im Bereich der Außenpolitik konzentrieren. An deutschen Schulen soll nach dem Willen der SPD der Umgang mit Katastrophen und dem Zivilschutz unterrichtet werden. Das hat der Vizevorsitzende der Bundestagsfraktion Limbacher der Rheinischen Post gesagt. Das Bewusstsein von Schülerinnen und Schülern für bestimmte Lagen müsse geschärft werden, zum Beispiel für Hochwasserereignisse und Überschwemmungen, so der SPD-Politiker. Das Wetter für Deutschland. Die Tiefstwerte liegen am Morgen zwischen 17 und 7 Grad. Tagsüber im Osten und Südosten zunächst freundlich, später vom Südwesten und Süden bis zur Neiße stark bewölkt und regnerisch, sonst einige Schauer und kräftige Gewitter. Mäßiger und teils stark böiger Südwestwind, im Bergland regional Sturmböen, dazu maximal 16 bis 26 Grad. Die Zeit 4.03 Uhr.
4: Hey, die junge Nacht hier mit 6 Meldungen um kurz nach 4. A5 Kassel Richtung Frankfurt ist zwischen Hattenbacher Dreieck und Alsfeld Ost wegen Reinigungsarbeiten zu. A96 Lindau München ist zwischen Münchenleim und Sendling wegen Brückenarbeiten in beiden Richtungen bis Montag gesperrt. Berlin, die A111 ist zwischen am Festplatz und Seidelstraße wegen Wartungsarbeiten im Tunnel bis um 5 Uhr früh in beiden Richtungen gesperrt. Nochmal Berlin, A113 ist zwischen Spätstraße und Schönefeld Süd zu wegen Wartungsarbeiten noch bis 5 in beiden Richtungen. A565 Meckenheim-Bonn ist zwischen Dreieck Bonn-Nordost und Kreuz Bonn-Nord in beiden Richtungen wegen Brückenschäden zu. Und nochmal Berlin zum Schluss. Der Tiergartentunnel ist gesperrt zwischen Heidestraße und Reichpietschufer in beiden Richtungen bis 5.45 Uhr.
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4: Hättest du nicht gedacht. Hättest du nicht erwartet. Und man muss auch sagen, wir sind alle hart getroffen. Also Marvel-Fans. Weil die haben eine Überraschung gebracht und alle dachten schon, was ist es? Und was das kam, hat alle überrascht. Ich hasse mich selber für diese clickbaitige Ankündigung, aber in dieser halben Stunde erfahrt ihr, was da Marvel den Leuten vorgesetzt hat. Ich bin Kotaro Dürr und eins kann ich verraten.

0: Erstmal einen Chilling machen, ne? Dominik Falk mit Babydoll, 4:12 Uhr. Ein bisschen Chilling hat sich auch Ray gemacht, als sie Songs aufgenommen hat für ihr aktuelles Album, weil da ging es auch mal nicht so voran. Kann was passieren, habt ihr vielleicht auch schon mal gehört, ne? Wenn Leute so in so einem kreativen Loch stecken und nicht wirklich mit neuen, frischen Ideen um die Ecke kommen können. Da ist sie also mit ihrem Produzenten rumgelaufen und die haben schlichtweg bei ihrem kleinen Waldspaziergang nicht über Musik geredet, sondern einfach mal übers Leben und Gedöns. Und da haust du halt hier und da auch mal einen raus, ne? Ich weiß nicht genau, wie das zustande gekommen ist, aber dieser Satz, "Where is my husband?", der war ein direktes Ergebnis von diesem kleinen Spaziergang, wo es gar nicht um Musik gehen sollte. Aber da weiß man, ne? Ja, wo bleibt er denn jetzt?
1: Der Mann meiner Träume!
0: Und das ist der Song. Ray, hier in der Jungen Nacht, 4:13 Uhr.

0: 19, die junge Nacht hier. Sie haben die ganz große Überraschung versprochen. Den vielen tausend Millionen Marvel-Fans weltweit. Zum neuesten Avengers-Film, Avengers Doomsday nämlich. Da haben die Fans auf Neues gewartet. Annika Wasenmüller aus dem Junge Nacht-Team. Die Erwartungen der Fans riesengroß. Alle dachten, bei der South by Southwest Filmmesse in London, da wird jetzt endlich mal der Trailer gezeigt, ne?
1: Aber nein, kein neuer Trailer, sondern auf der Londoner Messe ein Dr. Doom Pop-Up-Café.
0: Ja. Kann man sich vorstellen, dass die Fans eher so dachten, ist das, meint ihr das ernst? Steht der ganze fucking Aufriss für so ein Marketing-Ding? Die Fans, die gingen aber nicht komplett leer aus, ne?
1: In diesem Pop-Up-Café, das muss ich Ihnen lassen, da gibt's immerhin so ein ganz paar Easter Eggs, also Hinweise zum neuen Avengers-Film. Die Kaffeebohnen, aus denen der Kaffee da gemahlen wird, die kommen zum Beispiel aus Latveria, also der fiktiven Heimat von Dr. Doom.
0: Ja, wow. Ich meine, das ist für Superfans auf jeden Fall was Schönes. Kennt man vielleicht auch als Anime-Fans ganz doll. In Japan gibt's das ganz viel, so Themencafés zu Pokémon zum Beispiel. Aber hey, man hat schon den Trailer erwartet, ne? Aber ein paar Fans, die haben ja noch einen anderen Hintergrund zu diesem Café vermutet.
1: Dass Schauspieler Robert Downey Jr. vielleicht noch mal extra ein bisschen was dazu verdient. Zufälligerweise hat Robert Downey Jr. seit einer Weile seine eigene Kaffeemarke. Ob die jetzt wirklich hinter diesem Café stecken, das ist jetzt nicht so richtig klar. Es kann auch einfach nur ein Zufall sein. Aber so oder so, die Fans sind einfach richtig, richtig traurig deswegen.
0: Ja, schon. Reingehen werden sie am Schluss trotzdem alle.
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0: Die junge Nacht hier, es ist 16:30 am frühen Donnerstag. 5 Meldungen. A96 Lindau München ist gesperrt zwischen München-Leim und Sendling wegen Brückenarbeiten in beiden Richtungen noch bis Montag. Berlin A111 ist zwischen am Festplatz und Seidelstraße wegen Wartungsarbeiten im Tunnel bis 5 zu in beiden Richtungen. Die A113 in Berlin ist zwischen Spätstraße und Schönefeld Süd wegen Wartungsarbeiten bis 5 in beiden Richtungen zu. Berlin, der Tiergartentunnel ist zwischen Heidestraße und Reichpietschufer in beiden Richtungen zu bis um 5.45 Uhr und zuletzt die A565. Meckenheim-Bonn ist zwischen dem Dreieck Bonn-Nordost und Kreuz Bonn-Nord in beiden Richtungen wegen Brückenschäden gesperrt.
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0: Ey, Leute, die wirklich mal eine Leistung erbringen, ja, ich weiß, Arbeit ist auch eine Leistung, aber das ist Spitzensportler. Wie krass ist es eigentlich, ne? Joyce Huebner zum Beispiel, die ist Extremläuferin. Und die hat jetzt einen Weltrekord. Ja? Die ist nämlich über ein Jahr lang Marathon gelaufen. Müsst ihr euch mal geben. Wir haben mit ihr gesprochen. Wir schauen, wie macht man das überhaupt? Der Kotter, ja.

Hey, wir hören den Lieblingssong von der Band, die ihn selber spielt. Giant Rooks nämlich mit Want It Back, weil der macht anscheinend live wahnsinnig Bock zu spielen und ist auch ein wirklich positiver, schöner, neuer Song von der Band. Kommt ja aus Hamm, ne, aus NRW, und die sind international riesengroß. Dieser Riesenerfolg und diese Touren, die sie international gemacht haben, die waren auch ein bisschen was schwierig für die Band, aber jetzt kommen sie zurück mit so einem Teil, was nur so schrotzt vor einer Selbstbewusstsein. Ne? Want It Back. Das ist ein Song darüber, dass man irgendwann drüber hinweg ist. Über eine kaputte Beziehung. Und das kann so lang dauern. Ah! Aber wenn irgendwann dieser leichte Moment wieder kommt und man merkt, ah ja, schön, ich habe das verpackt ins Langzeitgedächtnis. Kann mich mal. Genau darum geht's bei den Giant Rooks. Hier in der Jungen Nacht. Das Want It Back.

0: Das ist so ein Lauftempo. Das ist mehr so Trab, ne? Weiß ja nicht, wer von euch jetzt um 4.49 Uhr morgens an einem Feiertag Donnerstag zum Joggen will, aber wenn, dann wäre das hier der Soundtrack. Würde Joyce Hübner zu diesem Song laufen? Oder bräuchte sie eventuell ein bisschen schnelleres Tempo, sowas hier? Ja gut, ist einfach das gleiche Tempo, ist nur ein bisschen intensiver, die junge Nacht hier. Wer ist Joyce Hübner? Die ist Extremläuferin und diese Woche hat Joyce Hübner einen neuen Weltrekord aufgestellt. 367 Tage lang ist sie jeden Tag einen Marathon gelaufen. Mal schneller, mal langsamer, man kann ja nicht jeden Tag gleich viel Gas geben. Und zwar durch fast ganz Deutschland. Irre! Wir haben sie gefragt, wie zur Hölle kommt man auf so eine Idee?
1: Bis er dann irgendwann von der morgendlichen Toilette wieder kam, kam dann freudestrahlend wieder und sagte, wir laufen alle Städte ab. Ich so, das ist ja eine tolle Idee.
0: Herrlich, herrlich. Da, bei jedem Wetter. Ne? Schnee, Eis, scheißegal. Joyce Hübner ist rausgegangen, jeden Tag Marathon gelaufen.
1: Augen zu und durch. Es war grausam, muss ich ehrlich gestehen. Aber der Körper kann das und ich weiß das und ich glaube an mich. Und deswegen habe ich mich einfach jeden Tag wieder aufgerafft und bin da durch den Matsch und den Schnee gestampft. Und es gibt keine Option, außer weiterzumachen.
0: Ja, und weiter hat sie gemacht, bis in dieser Woche dann tatsächlich der Weltrekord feststand. Die meisten Tage Marathon ohne Pause. Zu uns meinte sie, Laufschuhe hat sie mittlerweile in unterschiedlichen Größen.
1: Ja, das stimmt, weil meine Füße jetzt gerne immer breiter werden.
2: Während des Laufens, oder wie?
1: Ja, also ich habe ein bisschen das Gefühl, dass ich Plattfüße bekomme. Nee, also sie sind halt einfach ein Stück weit angeschwollen und einfach größer und dicker. Die Füße sind eines der Körperteile, die am meisten mitarbeiten müssen.
0: Ja schon, aber das Schlimmste sind gar nicht die Plattfüße, hat Joyce gemeint, denn schlimm für sie war irgendwann relativ.
1: Ja, also mein Schlimm ist vielleicht jetzt auch schon ganz schön ausgereizt im Vergleich zu vielen anderen Menschen. Dadurch, dass wir wirklich jede Nacht woanders sind, ist man irgendwann, ach, man sortiert die Haare dann vom Bett runter, wenn es welche gibt und denkt sich, ja, okay, mein Gott.
0: Ja, na, wenn man sich schon wo ausruhen muss, dann schon richtig. Das nächste Ziel, was sich Joyce gesetzt hat, 495 Marathons, um jede deutsche Stadt zu durchlaufen. Warum zieht sie so durch?
1: Weil ich mir denke, es wird schon irgendwann wieder gut werden, auch wenn ich keine Lust habe. Irgendwann heute wird es einen guten Moment geben. Irgendwann heute wird mir Laufen Spaß machen. Irgendwann, selbst, und wenn es nur im Ziel ist, dann freue ich mich, dass ich es trotzdem geschafft habe. Es muss ja nicht immer alles super Spaß machen. Manchmal freut man sich auch gerade über die Dinge, über harte Läufe, die man dann doch geschafft hat und ist irgendwie noch viel stolzer am Ende.
0: Irre! Die liebe Freddy Schürheck hat Joyce Hübner, die Weltrekord-Marathonläuferin, Extremläuferin, zum Interview getroffen für ihren Podcast Sportschau F. Vor ein paar Wochen hat der übrigens den Deutschen Podcast Award gewonnen. Lohnt sich, würde ich mal sagen. Weil, ne? Irgendwann ist alles normal. Selbst Marathon. Die junge Nacht hier.

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1: Um 5 Uhr mit Christine Beit. Die Ukraine und Moldau können nach rund 2 Jahren Stillstand jetzt auf den offiziellen Beginn der EU-Beitrittsverhandlungen hoffen. Die zyprische EU-Ratspräsidentschaft teilte mit, die Vorbereitungen für die formelle Eröffnung seien eingeleitet worden. Jan Busche berichtet.
2: Im Idealfall sollen die Gespräche schon Mitte Juni starten. Dann findet ein EU-Ministertreffen in Luxemburg statt. Eigentlich sollten die EU-Beitrittsverhandlungen mit der Ukraine und Moldau schon vor 2 Jahren beginnen. Damals gab es aber ein Veto aus Ungarn. Mit der neuen ungarischen Regierung unter Ministerpräsident Modior ist jetzt Bewegung in den Prozess gekommen. Allerdings ist auch klar, EU-Beitrittsgespräche dauern in der Regel Jahre, manchmal sogar Jahrzehnte. Und es ist nicht ausgemacht, ob sie tatsächlich zu einer EU-Mitgliedschaft führen.
1: Israel und der Libanon wollen noch in diesem Monat ein umfassendes Abkommen für eine Waffenruhe ausarbeiten. Das hat das US-Außenministerium nach Verhandlungen in Washington mitgeteilt. Voraussetzung sei, dass die libanesische Hisbollah-Miliz das Feuer auf Israel vollständig einstelle. Die Gespräche in Washington finden ohne die Hisbollah statt. Eigentlich gilt bereits seit Wochen eine Waffenruhe. Israel und die Hisbollah greifen sich trotzdem weiter täglich an. In den USA hat das Repräsentantenhaus dafür gestimmt, die Macht von Präsident Trump im Irankrieg einzuschränken. Möglich war das, weil neben den Demokraten auch einige Republikaner dafür gestimmt haben. Die Resolution könnte ein Ende des Militäreinsatzes gegen den Iran erzwingen, auch gegen den Willen des Präsidenten. Sie muss allerdings noch durch den Senat. Und bei einem Ja könnte Trump selbst ein Veto einlegen. Um das zu überstimmen, wäre dann in beiden Kammern eine Zweidrittelmehrheit nötig. Menschenrechtler warnen wenige Tage vor Beginn der Fußball-WM in Nordamerika vor einem Klima der Angst während des Turniers. Die Organisation Sport and Rights Alliance hat deshalb einen Brief mit Forderungen an FIFA-Präsident Infantino geschickt. Darüber berichtet Uli Schäfer.
3: Die FIFA solle demnach die öffentliche Zusage bei der US-Regierung einholen, dass sie während der WM auf Maßnahmen zur Durchsetzung des Einwanderungsrechts durch die Behörde ICE verzichtet. Zudem sollen alle Teams, Fans und Medienvertreter gleichberechtigt und ohne Diskriminierung Zugang zum Turnier erhalten. Aktuell gelten Einreiseverbote und Einschränkungen für Menschen aus den Ländern der WM-Teilnehmer Haiti, Iran, Senegal und Elfenbeinküste.
1: Das waren die Nachrichten mit Christine Beit. Das Wetter für Deutschland. Die Tiefstwerte liegen am Morgen zwischen 17 und 7 Grad. Tagsüber im Osten und Südosten zunächst freundlich, später vom Südwesten und Süden bis zur Neiße stark bewölkt und regnerisch, sonst einige Schauer und kräftige Gewitter. Dazu maximal 16 bis 26 Grad. Die Zeit 5.03 Uhr.
4: Die junge Nacht hier um kurz nach 5. 4 Meldungen. A96 Lindau-München ist zwischen München-Leim und Sendling wegen Brückenarbeiten in beiden Richtungen bis Montag zu. Die A565 Meckenheim-Bonn ist zwischen Dreiecken Bonn-Nordost und Kreuz Bonn-Nord in beiden Richtungen wegen Brückenschäden zu. Berlin, da ist der Tiergartentunnel gesperrt zwischen Heidestraße und Reichpietschufer in beiden Richtungen noch eine Dreiviertelstunde. Und die B188 ist gesperrt nach einem Unfall zwischen Fischbeck und Tangermünde.
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4: Na, fühlt ihr euch ein bisschen inspiriert durch die Extremläuferin gerade eben, durch Joyce Hübner, die ihr gerade kennengelernt habt? Ne? 367 Tage ununterbrochen Marathon laufen, also jeden Tag einen Marathon. Aber bei euch wären es eigentlich eher die Arme. Naja, da können wir euch gleich Florentin vorstellen. Die tanzt nämlich Pole, also an der Stange, als Sport. Und das geht so fucking in die Arme. Ich habe überhaupt keine. Ich könnte das nicht. Vielleicht aber ihr. Ja, wir hören auch gleich von ihr, was sie so antreibt. Der Kotter hier. Schönen Donnerstag zusammen. Hi.

Weißt du, wir verstehen uns ja so super. Ich glaube, ich weiß warum. Du erinnerst mich an meine Mom. Ja, danke fürs Gespräch. War ein schönes erstes Date. Ruf mich nicht an, ich ruf dich auch nicht an. Das könnte man sich so vorstellen. Wie komme ich drauf? Es gab mal diese Filmschauspielerin, diese Hollywood-Legende, Elizabeth Taylor, ne? Und die hat einen Sohn und der hat gesagt, ey, Taylor Swift erinnert mich an meine Mutter. Und das hat er nicht romantisch gemeint. Nein, ich fand nur das Bild im Kopf ein bisschen lustig, wenn einer zu anderen sagt, ey, sag mal, du erinnerst mich an meine Mutter. Nee, weil seine Mutter, die hat ja wahnsinnig viel Stress gehabt als Hollywood-Star in den 50ern aufwärts, als Frau in einem solch männlich geprägten Showbiz. Die hat so viel Stress gehabt, die hat auch teilweise massive Drogenprobleme gehabt. Nicht, dass Taylor Swift Drogenprobleme hätte, aber der Sohn von Elizabeth Taylor sagt, Alter, diese ständige Dauerbeobachtung, diesen Dauerstress, den Taylor Swift erlebt als Superstar, das kennt er von seiner Mutter. Und Taylor Swift, ich wette, die hat sich gefreut. Weil klar, der Aufhänger war die Tatsache, dass es diesen Song von ihr gibt, nämlich Elizabeth Taylor. Eine Hommage an einer der größten Hollywood-Stars ever. Und irgendwo auch vielleicht ein Vorbild für Taylor Swift, wer weiß. 4:15.

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1: Vor allen Dingen auch ein bisschen Bewegung. So ein bisschen was tun. Ja, warum nicht gleich so in die Vollen gehen? Manche Menschen tun das und finden teils in den so Nebensportarten ihr großes Ding. Und das ist das Schöne an so Leidenschaften, die man entdecken kann. Bei Florentin aus Köln zum Beispiel, Mitte 20, ist das das Pole-Dancen, Tanzen an einer Stange. Und das klingt erstmal wahnsinnig anstrengend, sieht super aus und auch wahnsinnig schwierig. Sie hat da sich richtig drin gefunden.
2: Das, was man immer zu hören bekommt, ist eigentlich, ja, also gehst du strippen. Das ist so ein Vorurteil, das stimmt halt nicht, weil das sieht von außen einfacher aus, als es ist. Man denkt, bevor man Pole Dance macht, man ist stark und dann geht man zum Pole Dance und man checkt so, ja, man kann gar nichts. Man ist erst ein bisschen deprimiert, wenn man zum Beispiel einen Trick nicht schafft. Und dann, wenn man den aber dann geschafft hat, dann ist das so ein richtig tolles Gefühl halt einfach. Was mich halt so voll fasziniert hat, ist, dass die ganzen Leute da sausüß waren. Die waren alle richtig supportive. Die haben sich gefreut für jemand anderen. Die haben applaudiert, wenn man was geschafft hat. Also es hat sich irgendwie jeder so gegenseitig geholfen. Wenn ich zum Pole Dance gehe, kriege ich direkt gute Laune. Es macht halt richtig viel Spaß. Auch voll so befreiend irgendwie. Also man weiß halt dann auch, was man geschafft hat.
1: Mhm. Tausendmal den Trick probieren und ihn dann irgendwann mal schaffen. Ja. Kenne ich vom Skaten. Ähnliches Prinzip. Von daher Pole Dance. Warum nicht, wenn man mal eine Challenge im Leben braucht? Also nicht meine Challenge, aber für euch vielleicht. Die junge Nacht hier. Für

0: Punkt. Halb sechs ist es. Die junge Nacht hier mit vier Meldungen. A96 Lindau-München ist zwischen München-Leim und Sendling wegen Brückenarbeiten in beiden Richtungen bis Montag zu. A565 Meckenheim-Bonn ist zwischen Dreieck Bonn-Nordost und Kreuz Bonn-Nord in beiden Richtungen wegen Brückenschäden zu. Berlin, der Tiergartentunnel, ist zwischen Heidestraße und Reichpietschufer in beiden Richtungen noch eine Viertelstunde gesperrt. Und B188 ist zwischen Fischbeck und Tangermünde gesperrt nach einem Unfall.
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0: Nicht mal im Jenseits hast du deine Ruhe. Nee, da geht der Stress erst richtig los. Und zwar in einem kommenden Videospiel, auf das Fans jetzt den ersten Blick werfen durften. In einem 22 Minuten langen Gameplay-Trailer, nämlich im neuen Teil von God of War. Was? Wie God of War? Geht es weiter oder was? Ja, geht weiter. Es gibt nämlich noch eine weitere sehr wichtige Figur, die man bisher noch nicht spielen konnte. Und jetzt kann man's. Sind wir mal gespannt? Ihr erfahrt gleich,

7:37 ist es und ihr müsst schnell wohin. Keine Sorge, hier in der jungen Nacht habe ich einen Song, der euch einen guten Takt vorgibt, sodass ihr gleichzeitig was Schönes hört, aber auch wisst, oh fuck,

Die Gerüchte sind wahr und sie kommen zurück, nämlich Game. Nee, nicht Game of Thrones, God of War. Gott. Dich hier schon Hysterie starten um 5.45 Uhr an einem Donnerstag. God of War hat aber auch genug Fans. Ein neuer Teil wurde angekündigt, nämlich God of War Laufey. Wurde von Sony gestern Nacht offiziell angekündigt bei einer großen Präsentation neuer Games. Diejenigen unter euch, die sich auskennen, wissen, Laufey ist die Frau von Kratos, die auch eine wichtige Rolle spielt in den letzten zwei Spielen. Aber sie lebt gar nicht mehr. Aha. Ja, wer ist jetzt Kratos? Kratos ist die Hauptfigur dieser Videospielreihe, die es schon seit den 2000ern gibt und die immer epischer und immer dramatischer geworden ist. Laufey, die ist schon tot und bestattet worden, aber jetzt wacht sie auf im Jenseits. Und da hat sie nicht etwa ewige Ruhe, nee, die muss sich gleich gegen alle möglichen Götter zu Wehr setzen, die ihr so ziemlich auf den Piss gehen sofort wieder und versuchen, sie gefangen zu nehmen. Da ist dann so ein mongolischer Kriegsgott mit dabei, die indische Kriegsgöttin ist mit dabei und sie fragt sich so, hä, wo bin ich hier am Start? Ja, jetzt muss sie versuchen, aus dem Jenseits ihren Mann und den gemeinsamen Sohn zu beschützen. Und der erste Gameplay-Trailer zeigt doch, wie sie es macht. Und so, wie man es von Game of Thrones kennt, sind riesige Monster am Start. Und Laufey, man merkt schon, man weiß, warum sie mit dem spartanischen Gott des Krieges zusammengekommen ist. Weil die kann austeilen, super schnell, super dynamisch und auch super hoch. Die schleudert Gegner in die Luft und ballert die zum Boden zurück. Ich habe diesen 20-Minuten-Trailer mir vorhin angeschaut. Ich habe so Bock darauf. Problem, God of War Laufey hat noch kein Datum. Hat noch kein Release-Date. Ich glaube, die Fans, die haben aber definitiv schon jetzt ein bisschen Schnappatmung. Sag ich doch. Die junge Nacht hier mit Justin Bieber. Ah, er und Nicki Minaj. Die war damals auch dabei. Also mit ihr konnte man damals noch Musik machen. 5.48 Uhr ist es.

ein Feiertag. Aber welcher? Ich bin jetzt überfragt. Fleißige Menschen sind jetzt sehr hektisch am Googeln, was für ein Feiertag heute ist. Bei 1 Live, das Ding, Fritz, MDR Sputnik und Enjoy. Oder sie sind noch gar nicht wach, weil beim jeweiligen Sender vielleicht noch ein paar Stunden lang eine betörend chillige Playlist läuft. Je nachdem. Ich wünsche euch auf jeden Fall ein

0: Deutschland hat erstmals den Einzug in den Weltsicherheitsrat verpasst. Bei der Abstimmung in New York unterlag die Bundesrepublik Portugal und Österreich. Außenminister Wadephul sprach von einer herben Niederlage. Aus New York berichtet SWR-Reporterin Giselle Uckar.
1: Auf der Suche nach Erklärungen sprach der CDU-Politiker in den ARD-Tagesthemen von starkem Gegenwind. Russland habe hinter den Kulissen Stimmung gegen die Deutschen gemacht. Einen starken Unterstützer der Ukraine am Tisch des Sicherheitsrats habe die Vetomacht verhindern wollen. Außerdem sei die damalige Bundesregierung erst spät ins Rennen gegangen und habe somit von Anfang an hinten gelegen. Österreich und Portugal hatten ihre Kandidatur bereits Jahre vorher bekannt gegeben und konnten so früh um Stimmen werben.
0: Die SPD will Katastrophenschutz künftig als Fach an deutschen Schulen etablieren. Das hat der SPD-Politiker Limbacher der Rheinischen Post gesagt. Kinder und Jugendliche sollen in der Schule lernen, was bei Katastrophen wie zum Beispiel Hochwasser zu tun ist. Ein solches Fach würde die Gesellschaft stärken und könnte Begeisterung fürs Ehrenamt wecken. Israel und der Libanon wollen gemeinsam eine Waffenruhe durchsetzen. Das haben beide Seiten nach Gesprächen in Washington mitgeteilt. SWR-Reporter Karl Spangenberger.
2: Voraussetzung ist demnach, dass die pro-iranische Terrormiliz Hezbollah das Feuer vollständig einstellt und sich aus bestimmten Gebieten zurückzieht. Zudem sollen Zonen unter exklusiver Kontrolle der libanesischen Armee eingerichtet werden. Eigentlich gilt im Libanon bereits seit dem 17. April eine Feuerpause. Israel und die Hezbollah greifen sich aber weiter täglich an.
0: Menschenrechtler warnen vor einem Klima der Angst während der Fußball-WM. Die Organisation Sport and Rights Alliance hat deshalb einen Brief an den FIFA-Präsident geschickt. Darin fordern die Menschenrechtler unter anderem, dass alle Teams, Fans und Medienvertreter gleichberechtigt und ohne Diskriminierung Zugang zum Turnier erhalten. Und jetzt schauen wir noch kurz auf das Wetter. Es gibt hauptsächlich Wolken an unserem Himmel. Vom Westen ziehen dann immer wieder Regen- und Gewitterwolken über das Dingviertel. Mit ordentlich Wind. Heute Morgen freundlich. 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
4: Hallo, hallo, einen wunderschönen Donnerstagmorgen am Feiertag. Also ich hoffe ja wirklich, ihr liegt noch schön in euren Bettchen. Falls nicht, dann sind wir da in einem Boot. Schreibt doch einfach mal 0172 1010 951. Ist hier nämlich keine Einbahnstraße. Ihr könnt mir auch was erzählen. Und ich erzähle euch auch gleich ein bisschen was. Jetzt erstmal Musik, so zum entspannt reinkommen in den Feiertag, in den Donnerstag. Self-Aware Tempest City kriegt er jetzt hier bei Das Ding. Ich bin Sophie, hello.

0: Gleich bekommt ihr hier Nico Santos, All A Time High. Da sage ich doch nochmal, willkommen im Viertel. Ich freue mich so, dass wir jetzt so eine große Gang sind aus Baden-Württemberg, Rheinland-Pfalz, Hessen und im Saarland. Aus allen vier Bundesländern wird seit Montag für euch Programm gemacht. Wir sind ein gemeinsames Das Ding. Und an Tag 4, da finde ich, da können wir uns schon auch noch mal ein bisschen kennenlernen. Was müssen denn die anderen so über Baden-Württemberg wissen?
1: Dass viele Maultaschen konsumiert werden. Das ist zwar ein schwäbisches Ding, aber es wird eigentlich, glaube ich, in ganz Baden-Württemberg konsumiert.
0: Ach ja, Maultasche, Spätzle, Kehrwoch, auch wichtiges Thema. Da muss man sich abwechseln. Und auch wichtig, wenn man sich kennenlernt, was mögen die anderen so geschmacklich? Wir haben da mal in Frankfurt nachgefragt.
2: Ja, Apfelwein und grüne Soße. Standard mit Kartoffeln.
3: Einen schönen Äpfler trinken.
4: Der Äpfler, der ist schon echt lecker. Den mag ich ganz gern.
5: Schnitzel mit grüner Soße aus Frankfurt.
6: Handkäse mit Musik. Also das muss man wirklich einmal gegessen haben. Und entweder man mag's oder man mag's nicht.
7: Ja, wir waren letztens in Rüdesheim. Dort war der Wein sehr, sehr lecker. Kann man nur empfehlen. Hessischer Wein auf die Eins.
0: Da sind sie sich wohl einig.

hallo, ich bin Drake und ich bin ein Streber. Ja, vor 3 Wochen hat Drake ja mal 3 neue Alben an einem Tag rausgebracht. Made of Honor, HBT und Iceman. Und Iceman war eigentlich das Album, das angekündigt war. Die anderen beiden einfach oben drauf gepackt. Und dann ist es durch die Decke gegangen. Iceman auf Platz 1 der Billboard-Albumcharts, gefolgt von den anderen beiden. Und dann ist er einfach mal in den kompletten Top 3 der Albumcharts. Hat er sich gegrabt, hat er belegt. Das hat vorhin noch keiner geschafft. Ich würde mal sagen, Drake ist auf jeden Fall zurück. Und ein Song vom Album Iceman, der erinnert so ein bisschen an den Sound von Licky Lee. Und Licky Lee hat auch gesagt, finde da ganz cool, finde da chillig. Janice, Shut the Fuck Up heißt der Song. Und den gibt's jetzt hier. Natürlich für euch neu bei Das Ding, so auf dem Donnerstagvormittag. 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

Donnerstag, 6:30 haben wir's und jetzt gibt's hier für euch No Broke Boys, Disco Lines und die Nasche. Ich bin Sophie. Hello. 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

0: gehört bei Das Ding. Ab wann ist man eigentlich zusammen? Was, wie, wo passiert zuerst? So, fangen wir mal an. Kim, Kay und Lewis Hamilton. Da wird nämlich gerade richtig viel diskutiert, weil sich die zwei immer öfter zusammen gezeigt haben, aber noch nichts bestätigt haben. Die waren zum Beispiel zusammen Fahrradfahren in New York und haben da ein Bild auf Insta gepostet. Deshalb, was ist denn da so die richtige Reihenfolge? 0172 1010951. Da können wir auch mal drüber sprechen. Was meint denn ihr? Ich habe mal in der Redaktion so 3 Meilensteine vorgegeben und die Leute mussten dann mal ranken.
1: Also als erstes kommt offiziell zusammen sein, dann kommt, wenn man ein bisschen Respekt hat, kommt dann Eltern vorstellen und dann kommt Insta-Posten.
2: Ich glaube, bei mir ist es so, erst kommt man zusammen, dann macht man es Instagram official und dann sagt man es den Eltern.
3: Also wenn das ganz gut am Anfang läuft, dann finde ich, da kann man schon ein bisschen anteasern mit so einem Insta-Post, aber nicht viele Herzen, nichts drauf, einfach die zwei zusammen auf dem Bild. Dann kommt offiziell zusammen machen und dann zum Schluss die Eltern kennenlernen.
0: Okay, was sagt ihr? 0172 1010 951. Was ist denn so eure richtige Reihenfolge beim Dating? Hier Insta-Post zuerst, Eltern kennenlernen zuerst oder erst mal ganz auf Nummer sicher gehen und das erstmal offiziell zusammen beschließen?

0: einen wunderschönen Donnerstag wünsche ich euch. Schönen Feiertag. Ich hoffe, ihr macht es euch heute ganz gemütlich und liegt vielleicht noch ein bisschen kuschelig im Bett mit einem Kaffee oder so.
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0: hatte hier jetzt einen Trailer laufen. Da haben wir jetzt kurz ein kleines technisches Problem, aber ist gar nicht schlimm. Gleich kommen die News. Und dann ist es auch wieder in Ordnung hier am Feiertag. Ich hoffe, es geht euch gut und ihr seid ganz entspannt. Ich bin sehr weniger, Leute.
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2: Mit Juli, moin. Bei Rock am Ring haben die ersten Besucher ihre Zelte aufgeschlagen. 90.000 Menschen werden bei dem Festival in der Eifel übers Wochenende erwartet. 3 Tage lang können Rockfans auf 3 Bühnen über 70 Acts live sehen. Mit dabei sind unter anderem Stars wie Linkin Park oder Iron Maiden. Seit Herbst ist Rock am Ring schon ausverkauft. Die Deutschen sind weniger im Internet unterwegs. Das zeigt die aktuelle Postbank-Digitalstudie. Im Durchschnitt verbringt eine Person etwa 67 Stunden die Woche im Netz. Das sind etwa 5 weniger als noch im letzten Jahr. Am meisten genutzt wird für den Internetzugang das Handy bei etwa 85% der Befragten. Ein Unfall auf der A620 hat gestern Abend für längeren Stau gesorgt. Nach Polizeiangaben ist dabei ein Mann lebensgefährlich verletzt worden. Der 68-Jährige ist aus noch unklaren Gründen von der Straße abgekommen und hat die Leitplanke durchbrochen. Die Feuerwehr konnte ihn aus dem Auto befreien, auch ein Rettungshubschrauber war im Einsatz. Im Kreis Trier-Saarburg ist eine Autofahrerin gestern tödlich verunglückt. Laut Polizei ist sie auf der B419 bei Palzim auf die falsche Straßenseite geraten. Die Ursache dafür ist noch unklar. Das Auto ist dann frontal mit einem LKW zusammengestoßen und hat sich überschlagen. Der LKW-Fahrer wurde leicht verletzt. Die Autofahrerin ist gestorben. Der in Dänemark an die Küste gespülte Wal Timmy soll heute obduziert werden. Forscher wollen herausfinden, woran das Tier gestorben ist. Interessierte können dabei mit Sicherheitsabstand zusehen. Seit ein paar Wochen liegt der Kadaver vor der dänischen Insel Anholt. Im Magen des Tiers könnten etwa Reste von Fischernetzen gefunden werden. Nach der Obduktion wollen die Behörden das Tier vom Strand entfernen. Timmy war bekannt geworden, als er im März an der deutschen Ostseeküste gestrandet war. Und wir schauen noch aufs Wetter. Es sieht so ziemlich genau aus wie auch in den letzten Tagen. Trüb und bewölkt. Am Nachmittag könnte es mitunter auch zu kräftigen Schauern und Gewittern kommen. Die Höchstwerte liegen zwischen 16 und 20 Grad. 14 Grad sind es gerade in Obertal, 15 in Gersheim, 14 Grad in Burbach. Morgen haben wir ein bisschen was von allem mit dabei. Sonne, Wolken, Schauer und maximal 20 Grad. Ich bin Juli, das waren die News und wir hören uns wieder in einer Stunde. 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
0: 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Hallo mit eurer chaotischen Maus, Sophie. Sorry hier für kurze Pause im Radio. Ich dachte, da kommt ein Trailer und kam nicht. Habe ich mich wohl verrechnet oder so. Ich wünsche euch auf jeden Fall einen schönen Donnerstag. Einen guten Start, dass bei euch nichts schief geht, gell? 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

0: Schönen Donnerstag euch, ihr hört das Ding. 210 Stunden Tischtennis am Stück, ohne Unterbrechung. Das sind 8 Tage und 18 Stunden, in denen dieser kleine Tischtennisball ständig über die Platte fliegen muss. Seit Freitag läuft genau das als Weltrekordversuch in Mittelhessen, also in Anzefar. Und gespielt wird da neben dem Feuerwehrhaus. Und mitmachen kann jeder, der Bock hat oder die Bock hat, Anfängerinnen, Anfänger oder Profis. Und organisiert macht es das TTC Anzefar. Und die wollen zeigen, Tischtennis, das ist ein Sport für alle. Und es ist richtig, also es ist wirklich so richtig serious, damit der Rekord zählt. Da sind unabhängige Zeugen am Start und die werden dann quasi, also die dokumentieren das und reichen das dann beim Deutschen Rekordinstitut ein. So, Organisator Patrick, der hat mal ein kleines Update über den Weltrekordversuch gegeben.
1: Der Zuspruch ist wahnsinnig. Also das ist zum Treffpunkt hier geworden. Familien kommen nachmittags, abends kommt der ein oder andere, der sich nicht auf die Couch setzen möchte. Wir haben Vereine aus über 100 Kilometer Entfernung, der Landrat, Landtagsabgeordnete. Also es ist wahnsinnig schön.
0: Ach, toll, er hat auch mal erzählt, wie die Stimmung so ist.
1: Die Stimmung ist super. Wir hatten gestern, glaube ich, 8 Kuchenspenden, die unein getroffen, wo jeder aus dem Ort kam und was vorbeigebracht hat. Also die Stimmung ist wirklich trotz des wenigen Schlafs durchweg positiv.
0: Aber es kann ja nicht alles perfekt laufen. Ich sag mal, so ist ja ein Zelt, in dem die spielen und es hat geregnet. Dann haben sie einfach so einen Eimer unter die Plane gehängt.
1: Ja, in einer Nacht hat es ein wenig reingeregnet. Wir sind auch hier witterungsbedingt nicht ganz verschont geblieben, aber da mussten wir improvisieren und jetzt ist die Platte wieder trocken.
0: So, Sonntag ist dann das große Finale. Dann drücken wir die Daumen, dass es bis dahin klappt und die ganze Zeit weitergespielt wird.

Ich wünsche euch einen ganz tollen Feiertag. Ihr seid beides Ding. Serotonin von James Hype kriegt ihr hier gleich. Und mal ganz kurz an der Stelle. Serotonin heißt der Song. Aber das gibt's nicht. Ich habe im Bio ja wohl aufgepasst. Das heißt Serotonin oder Serotonin. Gell? Aber ich glaube, Serotonin klingt cool. Künstlerischer Freiheit wird nicht so schnell verwechselt. So, und Serotonin, was er ja damit meint, das ist auch was Gutes. Das ist wichtig für unser Nervensystem, für unsere Stimmung, unser Wohlbefinden. Und wir bekommen das, wir können es uns heute ganz einfach holen. Wir gehen raus, Sonne hilft uns für Serotonin. Oder essen, Nüsse können wir dafür essen, Käse. Und Sport, das ist vielleicht auch easy zu machen. Wir drehen jetzt hier einfach Serotonin auf. Machen vielleicht ein paar Hampelmänner oder wir tanzen eine Runde und dann haben wir ganz viel Serotonin und sind ganz happy heute.

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6: Mit Sophie am Start heute am Donnerstag, am Feiertag und jetzt auch mit Harry Styles, American Girls. Ich sag mal so, da machen wir jetzt so eine Party, weil seine Konzerte, die sind eine einzige Party. Wir versetzen uns da jetzt mental rein. Wir haben unseren Glitzerrock an, unsere Cowboystiefel und Harry Styles singt American Girls.

gutes Ding. Einen schönen Feiertag wünsche ich euch. Das ist jetzt hier Empire State of Mind. Wir sind jetzt mental. Sind wir jetzt in New York City? XOXO. Yeah.

0: stinken. Ich versuche das jetzt einfach mal. Ich versuche es, euch in den Mut zu bringen. Und zwar Trikots raus, Tröten raus, schon mal die Spaßgetränke kaufen, sich verabreden, vielleicht zum Grillen, vielleicht zum Public Viewing. Ihr checkt, worauf ich hinaus möchte. In einer Woche startet die Fußball-WM. Und ich finde, es sieht noch nicht so richtig aus nach WM. Vielleicht im Supermarkt so ein bisschen. Aber ich würde sagen, da reden wir jetzt einfach drüber, dann wird es schon ein bisschen besser. Das Ding, Kollege Nico, der hat uns nämlich mal was recherchiert. Und zwar ein paar Regeländerungen, die jetzt dieses Jahr bei der WM neu sind.
1: Heckmeck ja, aber ohne Hand vorm Mund. In Zukunft gibt es rote Karten fürs Mund. Zuhalten. In der Vergangenheit ist es nämlich schon vorgekommen, dass Trikots oder Hände vorm Mund waren, um andere Spieler zu beleidigen, ohne dass jemand checkt, was gesagt wird. In Zukunft nach dem Beleidigen also Lippenlesen angesagt.
2: Say what?
1: Nach der Verletzung geht's in die Zwangspause. Wenn ein Spieler auf dem Platz verletzt liegen bleibt und versorgt werden muss, darf er bei der WM nicht einfach weiterspielen. Er muss vom Platz und eine Minute warten, bis es weitergeht. Trinken ist wichtig, auch für Werbung. Bei der Weltmeisterschaft gibt's zum ersten Mal wetterunabhängige Trinkpausen während der Halbzeit, ungefähr bei Minute 22 und 67. So 3 Minuten soll der Break dauern. Genug Zeit auch für uns, die Snacks aufzufüllen oder im TV Werbung zu schauen. Die ist nämlich schon eingeplant.

0: Der Carlo. Jetzt müssen wir mal ein bisschen raus aus dieser entspannten Mut. Die Festivalsaison ist ja losgegangen. Hier ab morgen World Club Dome in Frankfurt. Und wie krass ist es einfach, dass da Bibi Rexha am Start ist. Ja, und die ist jetzt auch im Radio hier am Start um 7.46 Uhr am Donnerstag. Hi, ich bin Sophie.
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Marina Chuba zusammen mit Marco Fakt ab. Hier gehört beides Ding. Weiter geht's hier mit The Kid Laroi. Love Again. Schönen Donnerstag euch. Ich bin Sophie. Hello.

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1: Mit Juli, moin. Bei Rock am Ring haben die ersten Besucher ihre Zelte aufgeschlagen. 90.000 Menschen werden bei dem Festival in der Eifel übers Wochenende erwartet. 3 Tage lang können Rockfans auf 3 Bühnen über 70 Acts live sehen. Mit dabei sind unter anderem Stars wie Linkin Park oder Iron Maiden. Seit Herbst ist Rock am Ring schon ausverkauft. Die Deutschen sind weniger im Internet unterwegs, das zeigt die aktuelle Postbank-Digitalstudie. Im Durchschnitt verbringt eine Person etwa 67 Stunden die Woche im Netz. Das sind etwa 5 weniger als noch im letzten Jahr. Am meisten genutzt wird für den Internetzugang das Handy bei etwa 85% der Befragten. Ein Unfall auf der A620 bei Völklingen hat gestern Abend für längeren Stau gesorgt. Nach Polizeiangaben ist dabei ein Mann tödlich verletzt worden. Der 68-Jährige ist aus noch unklaren Gründen von der Straße abgekommen und hat die Leitplanke durchbrochen. Die Feuerwehr konnte ihn aus seinem Auto befreien, auch ein Rettungshubschrauber war im Einsatz. Im Kreis Trier-Saarburg ist eine Autofahrerin gestern tödlich verunglückt. Laut Polizei ist sie auf der B419 bei Peitzem auf die falsche Straßenseite geraten. Die Ursache dafür ist noch unklar. Das Auto ist dann frontal mit einem LKW zusammengestoßen und hat sich überschlagen. Der LKW-Fahrer wurde leicht verletzt, die Autofahrerin ist gestorben. Der in Dänemark an die Küste gespülte Wal Timmy soll heute obduziert werden. Forscher wollen herausfinden, woran das Tier gestorben ist. Interessierte können dabei mit Sicherheitsabstand zusehen. Seit ein paar Wochen liegt der Kadaver vor der dänischen Insel Anholt. Im Magen des Tieres könnten etwa Reste von Fischernetzen gefunden werden. Nach der Obduktion wollen die Behörden das Tier vom Strand entfernen. Timmy war bekannt geworden, als er im März an der deutschen Ostseeküste gestrandet war. Und dann schauen wir noch kurz aufs Wetter. Es sieht so ziemlich genau aus wie auch in den letzten Tagen. Trüb und bewölkt. Am Nachmittag könnte es mitunter auch zu kräftigen Schauern und Gewittern kommen. Die Höchstwerte liegen zwischen 16 und 20 Grad. In Altenkessel habt ihr gerade 15 Grad. Genauso sieht es auch in Oberwürzbach aus. In Hemmersdorf sind es 14. Morgen haben wir ein bisschen von allem mit dabei. Sonne, Wolken, Schauer und maximal 20 Grad. Das waren die News mit Juli. Wir sehen uns wieder in genau einer Stunde.
2: Mit Sophie am Feiertag. Feiertag auch immer ein gutes Stichwort. Da kriegt er bestimmt von der Mutti, von der Tante Birgit, vom Onkel Rudolf, whoever, so schöne WhatsApp-Boomer-Bilder. Ich wünsche einen schönen Feiertag.
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0: kriegt ihr hier gleich von Haven und Caitlin Aragon. Lebertran trinken, wenn man verliert. Das klingt wirklich nach einer richtigen Kackwette, ist aber Tradition. Und zwar beim Stocherkahnrennen in Tübingen. Tübingen in Baden-Württemberg. Das ist ja wirklich wunderschön da. Der Neckar fließt da so richtig romantisch durch die Fachwerkhäuser. Da sind ja noch ein paar so Blumenkästen da an dem Geländer. Es ist wirklich super schön. Und heute am Frohen Leichnam. Da gibt es wieder das Stocherkahnrennen. Das heißt, 40 Teams sind auf dem Neckar in so Stocherkahnrennen. Das sind so lange Boote, mit so einem Stock bedient man die. Und es gibt es einfach schon ewig, seit 70 Jahren. 14 Uhr ist dann der Startschuss und das Ding, Reporterin Clara, die kommt aus Tübingen und die weiß ganz genau, was da abgeht.
1: Bevor das Rennen losgeht, gibt es eine Kostümparade auf den Stocherkähnen. Dabei verkleiden sich nicht nur die Menschen auf den Kähnen, sondern einige Teams basteln ein ganzes Gerüst um ihren Stocherkahn und fahren so an den tausenden Zuschauern vorbei. Wer den lautesten Jubel abräumt, gewinnt dabei den Kostümwettbewerb.
0: Und dann 14 Uhr Startschuss fürs Rennen.
1: An die 40 Teams stochern da mit Wahnsinnstempo den Neckar runter, passieren einen Brückenpfeiler und fahren dann den Neckar wieder hoch. Das ist echt schnell vorbei, das eigentliche Rennen. Aber drumherum ist immer richtig viel los. Auf der Neckarinsel zum Beispiel kann man sitzen und etwas snacken und trinken. Und ganz am Ende rufen die Leute dann, wir trinken Bier, was trinkt ihr? Das ist ein Zeichen für die Verlierer des Rennens, ihr Glas anzusetzen und als Strafe einen halben Liter Lebertran zu trinken.
0: Ja, und das ist nicht nur ein Schluck, einen halben Liter.

0: Genick. Shoot. Hi, ihr hört das Ding. 8.21 Uhr. Eine der besten Sachen auf der ganzen Welt sind ja Konzerte. Und dann Konzerte, bei denen es so richtig geil abgeht. Zum Beispiel bei Shiagu. Der war ja auf dem Campus Festival in Konstanz. Da war ich am Start und ich habe gefühlt immer noch Muskelkater von den Moshpits. Es war so eine krasse Stimmung. Die Leute sind rumgesprungen ohne Ende. Und zwischendurch habe ich so eine kleine Aufnahme gemacht. Da hat der Shiagu so eine kleine Achtsamkeitsübung gemacht. Macht. Also einatmen, ausatmen mit Augen zu, Augen auf und dann umschauen und wir sind alle aus dem gleichen Grund da zum Feiern. Und das können wir jetzt hier auch machen bei das Ding. Geld, Shiagu, machen wir jetzt hier ganz laut, so auf den Donnerstagmorgen, kriegt euch hier neu bei das Ding.
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2: Mit Sophie. Hello am Feiertag um 8:30. Heute ist ein guter Tag. Jetzt mal kurz Handy raus, falls ihr nicht fahrt. Freundin, Freund, Bestie, whoever zu texten und zu fragen, ja, wie wär's? Brunch um 11? Lecker, Ex-Benedict, Avocado-Toast. Da wäre ich dabei, sag ich ehrlich.

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2: Ihr habt ja ein bisschen Liebe gefällig. Also, so hört sich das an. Das ist jetzt nur ein Test. Ja, das gibt's bei uns hier jeden Tag, weil wir größer sind. Wir sind jetzt ein Viertel aus Baden-Württemberg, Rheinland-Pfalz, Hessen und im Saarland. Und da gehen, immer wenn ihr diesen Sound hier hört, Tickets raus für den World Club Dome, für Nina Truba, fürs CEO Festival, fürs Southside Festival. Und wenn da noch keine Liebe ist, dann muss man ja vielleicht erstmal flirten. Das kann man ja dann auch auf den Festivals ganz gut machen, auf dem Southside. Da hattet ihr nämlich letztes Jahr wirklich die besten Flirt-Tipps für uns.
3: Würdest du einem kranken Vogel über die Straße helfen?
2: Ja.
3: Also bist du gut zu Vögeln?
4: Ah, der ist gut, oder? Der ist gut.
5: Dein Dad muss wohl ein Gärtner sein, denn er bringt meine Gurke zum Wachsen.
6: Du bist so wie Toni Groß, weil du würdest gut zu mir passen.
4: Was machst du? Und dann fängt man an, die ganze Zeit Komplimente zu machen. Und dann kann man eigentlich machen, was man will.
7: Immer tief in die Augen schauen. Im Moshpit, man muss sich nur die passende raussuchen und dann immer Augenkontakt halten.
2: Okay, flirten klappt schon mal. Jetzt muss es nur noch mit der Liebe klappen. Und wenn ihr eben jetzt hier hört bei das Ding, anrufen. 303 mal die 5. Und dann habt ihr vielleicht hier ein bisschen Flirt-Spaß auf dem Southside bei Nina Truba, wherever. 07221-303 mal die 5.
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0: 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Hi.

End of Beginning. Joe haben wir hier gehört. Jetzt hier so ein bisschen zum Wachwerden in Baden-Württemberg, Rheinland-Pfalz, Hessen und dem Saarland. Gibt's so ein bisschen Borderline. Eli Oaks zusammen mit Lavinia. Ein wunderschönes

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2: Hier ist Juli. Hi. Ungefähr so wird es sich morgen auf dem Nürburgring anhören. Da findet übers Wochenende Rock am Ring statt. 90.000 Besucher werden erwartet. Die ersten sind gestern schon zum Campen angereist. 3 Tage dauert's. Insgesamt über 70 Künstler und Bands sollen auftreten. Neben Linkin Park sind auch Materia und Limp Bizkit mit dabei. Seit Herbst ist Rock am Ring schon ausverkauft. Bilder von der größten Fanmeile Deutschlands am Brandenburger Tor wird es bei dieser WM nicht geben. Der Grund: wegen des nächtlichen Lärmschutzes findet sie nicht statt. Die meisten Spiele werden nach 21 Uhr angepfiffen. Public Viewing soll aber trotzdem erlaubt sein, sagt die Bundesregierung. Das müsse dann jede Gemeinde für sich selbst klären. Das größte Public Viewing im Saarland findet in Homburg statt, präsentiert vom SR. Auf dem Christian-Weber-Platz könnt ihr alle Spiele der deutschen Mannschaft live schauen. Bei einem Unfall auf der A620 ist gestern Abend ein Mann tödlich verletzt worden. Der 68-Jährige ist aus noch unklaren Gründen von der Straße abgekommen und hat die Leitplanke durchbrochen. Die Feuerwehr konnte ihn aus seinem Auto befreien, auch ein Rettungshubschrauber war im Einsatz. Er starb später im Krankenhaus. Ein ICE in Rheinland-Pfalz ist gestern Abend evakuiert worden. Der Grund: ein unangenehmer Geruch, das hat die Deutsche Bahn mitgeteilt. Der Zug hat im Kreis Mainz-Bingen außerplanmäßig gehalten, um durchzulüften. 177 Passagiere mussten raus. Die Bundespolizei hat bestätigt, dass ein Zugbegleiter ohnmächtig wurde und eine weitere Person eine Panikattacke erlitten hat. Warum es so unangenehm gerochen hat, dazu wird noch ermittelt. Die Fahrgäste wurden mit Bussen an ihr Ziel gebracht. Die Strecke Richtung Köln war fast 4 Stunden lang gesperrt. Gegen wen muss der erste FC Saarbrücken nächste Saison so ran? Obwohl die dritte Liga schon vorbei ist, ist das noch nicht zu 100% klar. 1860 München hat die Lizenz für die neue Spielzeit aus finanziellen Gründen nicht bekommen. Nachrücken könnte jetzt der eigentlich abgestiegene TSV Havelse. Die Niedersachsen haben mitgeteilt, dass sie die Lizenz beantragt haben. Jetzt müsse der DFB die Unterlagen prüfen. Und jetzt noch der Blick aufs Wetter. Große Überraschung gibt's heute nicht. Es bleibt ähnlich wie in den vergangenen Tagen, meist grau, trüb und stark bewölkt. Die Temperaturen erreichen Höchstwerte zwischen 16 und 20 Grad. Aktuell messen wir 14 Grad in Obertal, 15 in Gersheim und 14 in Burbach.
3: Hallo mit Sophie und ich sag mal, juhu, wir sind jetzt ja zu viert wie so eine Family. Wobei ich würde sagen, eher eine Patchwork-Family. Wir müssen uns jetzt ja noch ein bisschen kennenlernen untereinander. Das Ding gibt's ja jetzt für euch in Baden-Württemberg, Rheinland-Pfalz, dem Saarland und auch in Hessen. Und da machen wir auch Programm aus allen Standorten für euch. Und Robin aus Kassel, der wollte uns helfen, sich so ein bisschen kennenzulernen und hat ein bisschen Hessen-Nerd-Wissen gedroppt.
4: Ein herzliches Moin aus dem nördlichsten Gebiet von Das Ding. Aus Deutschlands glücklichster Großstadt Kassel, der Heimat der Brüder Grimm, von Milky Chance und der größten Kunstausstellung der Welt, der Documenta. Hier ist es einfach am schönsten.
3: Oh ja, dann wissen wir jetzt Bescheid über Hessen, Saarland, Rheinland-Pfalz und Baden-Württemberg. Das checken wir hier gleich mal ab. Davor gibt's noch Swim, Drake Massive und Dive Into Me.

0: Leute, wir sind jetzt wie die wilden Hühner, die wilden Kerle, die TKKG, die drei Fragezeichen, die fünf Freunde. Wir sind jetzt eine Gang. Das ist doch so toll. Hier, die neue Runde, weil das Ding Baden-Württemberg, Rheinland-Pfalz, Hessen und Saarland, das ist unsere neue Gang. Und zusammen sind wir jetzt das Ding-Viertel. Und wie das so in einem Viertel ist, da möchte man ja wissen, wer wohnt links, wer wohnt rechts. Und das Saarland ist wohnt links. Und da gibt es ein paar spezielle Wörter, haben wir euch mal in Saarbrücken gefragt.
1: Gut hier. Ich weiß nicht, warum es mich so antönt, dieses Wort zu benutzen, aber ich finde es einfach geil von der Aussprache her aus. Ich habe ein Praktikum gemacht und da haben die alten Omis mich mal gefragt, ich will schon mal gut hier von mir haben. Und dann hat sie mir das erklärt, ich will schon nicht, was eine Süßigkeit bei uns herrscht.
2: Sowas wie gell oder na. Also ich habe so oft in der WG so den Konflikt, dass wenn ich na sage, die nicht verstehen, dass ich frage, es ihnen geht oder so, sondern die immer nur total irritiert sind.
3: Die dir, das sagt meine Omi und das wusste ich auch als Kind lange nicht, was es heißt, weil es zwei Bedeutungen hat. Deswegen einmal dir als du und einmal dir als Tür. Und das fand ich ziemlich schön immer.
0: Ja, ein bisschen weiter finden wir dann Rheinland-Pfalz und bei unseren Nachbarn. Und Laura, die ist auf Insta die Schorle-Queen aus der Pfalz. Und die hat uns erzählt, was so Premium ist an der Pfalz.
4: Ja, ich bin die Schorle-Queen. Ich habe hier quasi nur Antwortmöglichkeit. Unseren Riesling-Schorle oder Schorle allgemein. Und natürlich unser Doppelglas. Dort drüber geht, glaube ich, nichts. Der Pfälzer Gral.
0: Und ich als Stuttgarterin kann euch sagen, Baden-Württemberg hat eine wunderschöne Schwäbische Alb zum Wandern, ganz viele Steffele in Stuttgart zum Hoch- und Runterlaufen, aber dann schöne Aussichten, toller Weihnachtsmarkt in Esslingen und zum Beispiel auch heute Fancy Stocher kann rennen in Tübingen.
5: Ghetto!

Hello. Neue Musik gibt's hier gleich von Jadan und AZ. Vermisse heißt der Track. Und erstmal, als ich diesen Songtitel gelesen habe, da dachte ich mir so, nee, das geht nicht. Der heißt Vermisse, der heißt nicht Vermissen, sondern Vermisse und einfach nur Vermisse. Dachte ich mir erst so, nee, grammatikalisch mag ich das nicht so gern. Dann ist mir wiederum eingefallen, eins meiner liebsten Worte ist auch irgendwo checke. Und dann ergibt es dann doch wieder so ein bisschen Sinn, dass da dann halt so die Kurzform nimmt, vermisse, so wie wir halt auch tagtäglich checke sagen. Vermisse. Trotzdem guter Song, auch wenn der Songtitel für mich nicht ganz logisch ist. Bekommt ihr jetzt hier bei Das Ding 9:22 Uhr. Happy Feiertag euch!

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haben wir hier gehört bei das Ding. Weiter geht's ein bisschen schwungvoller hier zum Aufwachen um 9.34 Uhr mit Levels von Avicii. Ich bin Sophie, hi.

0: Hallo. Heute am Feiertag habt ihr hoffentlich alle richtig gut ausschlafen können. Das können wir nämlich gut gebrauchen. Neue Daten vom Robert-Koch-Institut sagen nämlich, jeder dritte Erwachsene oder jede dritte Erwachsene schläft schlecht. Machen uns wohl zu viele Gedanken vorm Einschlafen. Fühle ich tatsächlich. Christian ist Schlafforscher und sagt, Handy vorm Schlafen weglassen ist ja schon irgendwie Captain Obvious. Wissen wir alle. Aber er hat auch ein paar Tipps, wie wir das machen können.
1: Ich denke schon, dass das Bett eher so eine handyfreie Zone bleiben sollte. Oder zumindest sollte man bestimmte Sachen machen, wie den Fokus einstellen, also die Nachtruhe. Das gibt es ja auf vielen Handys, dass man eben keine Push-Up-Notifications mehr auf dem Handy sieht. Oder auch einfach das Handy nur für so Sachen benutzen, die eher einschläfernd wirken, wie langweilige Podcasts.
0: Beste, einfach Hörbuch hören. Sowas wie drei Fragezeichen, Benjamin Blümchen. Da braucht sich auch keiner für schämen. Das ist nicht nur was für Kinder.
1: Viele Leute machen das. Ich kenne viele, die mir erzählen, obwohl sie schon lange erwachsen sind. Ich höre immer noch meine Bibi Blocksberg-Geschichten von früher oder Benjamin Blümchen. Das hilft auch dazu, dass man irgendwie auf andere Gedanken kommt. Vor allem nicht auf die Gedanken, ich muss jetzt schlafen, sondern einfach in so eine entspannte Stimmung kommt.
0: Und Christian hat noch einen Tipp, was wir unbedingt machen sollten vorm Schlafen. Masturbieren.
1: Beim Masturbieren ist es halt so, durch den Orgasmus werden sowohl Wohlfühlhormone freigesetzt, die so mit Entspannung, Verdauung verbunden sind und unter anderem auch eine gute Nachtschlaf.
0: So, das kriegen wir doch alle hin, ne?
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Das war hier gerade I Just Might Bruno Mars. Weiter geht's mit Love You Anyway von Benno. Ich bin Sophie, ich bin jetzt raus und die Sarah, die zieht sich hier gerade noch ihren Lipgloss nach. Die steht in den Startlöchern, die freut sich. Die wird jetzt mit euch die Zeit verbringen. Die nächsten 4 Stunden ab 10 könnt ihr euch freuen. Macht's gut!

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2: Mit Juli, hi. 6,90 Euro, so viel kostet dieses Jahr bei Rock am Ring ein Bier, zuzüglich 3 Euro Pfand. Das berichtete der trierische Volksfreund. Das Festival startet morgen in der Eifel. Mit dabei sind Künstler wie Finch oder Papa Roach. Seit gestern bereits reisen Rockfans aus ganz Deutschland an. Über 3 Tage werden dort mehr als 70 Künstler und Bands auftreten. Seit Herbst ist das Festival schon ausverkauft. Bilder von der größten Fanmeile Deutschlands am Brandenburger Tor wird es bei dieser WM nicht geben. Der Grund? Wegen des nächtlichen Lärmschutzes findet sie nicht statt. Die meisten Spiele werden nach 21 Uhr angepfiffen. Public Viewing soll aber trotzdem erlaubt sein, sagt die Bundesregierung. Das müsse dann jede Gemeinde für sich selbst klären. Das größte Public Viewing im Saarland findet in Homburg statt. Präsentiert wird das vom SR. Auf dem Christian-Weber-Platz könnt ihr alle Spiele der deutschen Mannschaft live schauen. Ein ICE in Rheinland-Pfalz ist gestern Abend evakuiert worden. Der Grund? Gestank. Das hat die Deutsche Bahn mitgeteilt. Der Zug hat im Kreis Mainz-Bingen außerplanmäßig gehalten, um durchzulüften. 177 Passagiere mussten raus. Die Bundespolizei hat bestätigt, dass ein Zugbegleiter ohnmächtig wurde und eine weitere Person eine Panikattacke erlitten hat. Warum es so gestunken hat, dazu wird noch ermittelt. Die Fahrgäste wurden mit Bussen an ihr Ziel gebracht. Die Strecke Richtung Köln war fast 4 Stunden lang gesperrt. Durch unsichere Lebensmittel sterben auf der Welt jedes Jahr 1,5 Millionen Menschen. Das teilte die Weltgesundheitsorganisation mit und verwies dabei auf eine neue Studie. Am stärksten betroffen seien Kinder unter 5 Jahren. Die Lebensmittel seien beispielsweise durch Chemikalien, Parasiten oder Krankheitserreger verunreinigt. Die meisten Toten durch unsichere Lebensmittel gab es in Afrika und Südostasien. Und wir werfen mal noch kurz einen Blick aufs Wetter. Ich schaue gerade aus dem Studiofenster raus und es ist recht dunkel. Das Wetter bleibt auch ähnlich wie in den vergangenen Tagen, meist grau, trüb und stark bewölkt. Heute Nachmittag teilweise mit Gewittern. Die Temperaturen erreichen Höchstwerte zwischen 16 und 20 Grad. In Urexweiler sind gerade 15 Grad, in Ensheim 16 und in Sevingen auch 15. Morgen gibt es dann ein bisschen von allem Sonne, Wolken und immer wieder Schauer. Es wechselt sich ab. Dazu werden wir Höchstwerte von bis zu 20 Grad haben.
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2: 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Und wie viele Unterhosen sollten wir eigentlich an diesem Feiertag anziehen? Ich sag anscheinend 2. Hallo, ich bin Sarah und ich habe heute Morgen eine Unterhose angezogen und völlig verdattelt wollte ich eine Minute später noch eine zweite drüber ziehen. Ich habe mich dann erstmal kaputt gelacht, muss auch gerade wieder lachen. Also es war ein guter Start in diesen Tag. Ich hoffe, bei euch auf jeden Fall auch. Schönen Donnerstag.
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0: Das sind Tyler und Sarah Larsen. Hier für euch bei Das Ding mit She Did It Again. Und Leute, bitte hört auf, über das Ende von Euphoria zu sprechen. Macht ihr nicht? Okay, dann gut. Dann chill ich mal wieder. Montag ist die Serie mit Zendaya, Jacob Elordi und Koya zu Ende gegangen. Letzte Folge überhaupt. Und nein, ich möchte nicht wissen, wie es ausgeht, ohne es selbst geguckt zu haben. Ich bin sauer. Aber was sagt ihr? Seid ihr Team, kein Problem, nicht so schlimm mit diesen Spoilern? Oder eher Team, ich schließe mich 2 Wochen ein, um bloß nicht gespoilert zu werden? Das Dingviertel, sagt das hier dazu?
1: Boah, mag ich gar nicht, wenn Leute spoilern. Da ist die ganze Spannung weg. Mein Bruder spoilert alles, was er mich spoilern kann, weil er das mag, wenn ich mich aufrege.
2: Ja, ich bin grundsätzlich ein extrem neugieriger Mensch, deswegen triggern mich Spoiler jetzt auch nicht so krass. Das ist mir dann relativ egal.
3: Ich bin da entspannt. Also es gibt ja Leute, die das gar nicht mögen, aber ich find's okay.
4: Spoiler bin ich nicht so allergisch tatsächlich. Wenn mich was interessiert, bekomme ich es als erstes mit auf jeden Fall.
5: Ich bin diejenige, die immer spoilert. Egal was es ist, egal, ich find's okay.
0: Sorry. Ich find's gar nicht okay. Ich habe aber auch mal gehört, dass es Leute gibt, die absichtlich die letzte Seite von dem Buch zum Beispiel durchlesen. Nur um zu wissen, weiß ich nicht, was dann am Ende passiert. Eine Kollegin von uns hier, die ist so eine. Aber ich sag, niemand sonst im Viertel macht das. Die letzte Seite vom Buch lesen, bevor man überhaupt anfängt mit dem Buch. 0172 1010 951. Schreibt mal, wenn ihr auch so Freaks seid. Ich will nicht

0: Sabrina Carpenter mit Espresso hier für euren Donnerstag. Und was sagen wir eigentlich zu KI-Songs?
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0: Ja gut, das habe ich auch erst gedacht. Aber jetzt kommt er hier. Und Leute, ich bin so in love mit diesem Song, wirklich. Der ist von The Second Voice, ist ein Produzent aus Ostafrika. Und ja, der hat da eine KI-Stimme draufgelegt. Aber, und das finde ich sehr, sehr, sehr gut, er sagt selbst, ja, ich habe das jetzt mal ausprobiert, ich will es aber nicht nochmal machen. Obwohl wirklich, aber bei diesem Song, ich finde es gar nicht so schlimm. Also trotzdem ein mega, mega cooler Vibe, trotz dieser KI-Stimme. Für so einen Feiertag auf jeden Fall super. The Second Voice mit Let Me Be gibt's jetzt hier für euch.

4 vor halb 11 an diesem Donnerstag. Und wie sieht's denn bei euch aus, bei Spoilern? Sagt ihr da, oh Gott, auf gar keinen Fall, ich möchte nicht gespoilert werden? Oder seid ihr vielleicht diese crazy Personen, die sich sogar bei einer Serie vorher alles durchlesen, schon das Ende irgendwie wissen und dann erst sagen, ja, okay, jetzt gucke ich die. Wie sieht's bei euch aus? 0172 1010 951. Spoiler geht gar nicht oder Spoiler, hä, voll okay. Niki Jua jetzt hier für euch.

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1: 8:30 haben wir jetzt und Crazy bei Euphoria in der letzten Folge, da stirbt ja Leute, I would never. Das wäre ja wohl der heftigste Spoiler ever, ne? Aber cool, das ist mir am Montag passiert. Letzte Folge natürlich noch nicht gesehen, die kam ja erst am Montag. Aber ich habe Insta geöffnet, zack, Spoiler. Gewusst, wer stirbt. Cool, vielen Dank. Der liebe Philipp aus Wetzlar ist jetzt hier bei mir in der Show. Was sagst denn du? Spoiler okay oder Horror?
2: Geht gar nicht, bin ich ganz ehrlich. Das geht gar nicht. Das sollte verboten werden.
1: Oh nein, oh Gott.
2: Nein. Ja, also ich finde das immer blöd. Ja, das sollte auf keinen Fall sein.
1: Du wurdest auch noch nie gespoilert? Fragezeichen?
2: Naja, das schon. Also mich regt das halt immer auf, ne? Also wenn die Leute mir sagen, hey, lies das Buch und ja, schlag schon die letzte Seite auf und dann da wird das verraten und das schon alles erzählt. Also da kann ich mir das Buch auch sparen zu kaufen.
1: Ja klar, also, check ich. Hast du selber auch schon mal gespoilert?
2: Nee, da bin ich eigentlich dann auch zurückhaltend. Und sag dann dazu nichts. Nee, also das, nee, spoilern dahingehend, nee.
1: Okay.
2: Nee.
1: Vielleicht kannst du uns noch einen Tipp geben, wie vermeiden wir denn am besten Spoiler?
2: Einfach gar nicht drüber reden.
1: Also, okay.
2: Ganz einfach.
1: Ja. Okay. Ja. Aus dem Raum gehen wäre vielleicht auch eine Möglichkeit, wenn andere über eine Serie oder einen Film reden, den ihr noch nicht gesehen habt. Okay, und was ist eure Meinung zu Spoilern? An die 0172 1010 951. Vielleicht, weiß ich nicht, wurdet ihr ja auch schon mal gespoilert. Grüße übrigens an meine beste Freundin, die mir damals das Ende von Breaking Bad verraten hat.

Temper City. Mit Self-Aware hier für euch bei das Ding. Und jetzt gibt's The Dead Dance von Lady Gaga. Und ich finde ja immer, so ein Dead Dance ist auch das, was ihr heute vielleicht macht, wenn es bei euch gestern ein bisschen länger ging. Ne? Heute ja Feiertag. Ich gönn's euch auf jeden Fall. Und The Dead Dance dann vielleicht die Bewegung, die ihr macht vom Bett zum Kühlschrank. Und dann aufs Sofa. Und dann wieder ins Bett. Lady Gaga gibt's jetzt hier für euch.

Patente auf Deutsch, meine Leute. Soll nochmal einer sagen, hier bei uns bei Das Ding lernt man nix. Und jetzt gibt's Supermodel. Auf Deutsch, Supermodel von Måneskin für euren Donnerstag.

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1: Mit Jimmy Gemäuer. Ein 79-jähriger Mann ist gestern Abend am Saarbrücker Rathaus ausgeraubt worden. Das hat die Polizei mitgeteilt. Im Parkhaus habe ein Mann ihn in ein Gespräch verwickelt und dann versucht, seinen Geldbeutel zu greifen. Das Opfer wurde zu Boden gestoßen und im Gesicht schwer verletzt. Der Täter ist mit einem höheren Geldbetrag in Richtung St. Johanna Markt geflüchtet. Er hat Deutsch gesprochen, war ungepflegt und hatte eine Isomatte auf dem Rücken. Die Saarbahn will stärker gegen illegale Graffitis vorgehen. In den letzten Monaten sind mehr Bahnen beschmiert worden. SR-Info-Reporterin Silke Kiefer.
2: 2000 Euro Belohnung setzt das Unternehmen aus für Hinweise auf Täter. Grund für die Offensive ist, dass laut Geschäftsführer Carsten Nagel in den vergangenen Monaten die Graffitis und Sachbeschädigungen stark zugenommen haben. Und zwar an Straßenbahnen, Haltestellen und Anzeigetafeln.
1: Im letzten halben Jahr sei der Saarbahn ein Schaden von 100.000 Euro entstanden. Eintrittsgeld für den Kölner Dom? Der Dompropst Assmann hat diesen Schritt verteidigt. Ab dem 1. Juli müssen Besucherinnen und Besucher 12 Euro Eintritt zahlen. Laut Assmann kostet der Dom jedes Jahr 16 Millionen Euro. Durch gestiegene Löhne, Material- und Energiekosten gäbe es jetzt eine Lücke von 4 Millionen Euro. Gottesdienstbesucher und Betende kommen weiterhin umsonst rein. In einem ICE in Rheinland-Pfalz hat es gestern so schlimm gestunken, dass der Zug evakuiert werden musste. Das hat die Deutsche Bahn mitgeteilt. Der Zug hat im Kreis Mainz-Bingen außerplanmäßig gehalten, um durchzulüften. 177 Passagiere mussten raus. Ein Zugbegleiter wurde ohnmächtig und eine weitere Person erlitt eine Panikattacke. Das bestätigte die Bundespolizei. Die Fahrgäste wurden mit Bussen an ihr Ziel gebracht. Die Strecke Richtung Köln war fast 4 Stunden lang gesperrt. Das Wetter. Hier auf dem Saarbrücker Hallberg ist es gerade ziemlich grau. Auch der ein oder andere Schauer ist schon runtergekommen. So geht es heute auch im ganzen Saarland weiter. Am Nachmittag können auch Gewitter mit Sturmböen dazukommen. 16 bis 20 Grad sind heute noch drin. Gerade sind es in Riegelsberg 13 Grad, in Wellesweiler 15 Grad und in Nennig 16.
3: Donnerstag, ich bin Sarah und wir machen uns hier einen wunderschönen Feiertag zusammen. Gleich mit Armani White und Billie Eilish. Vorher gibt's jetzt Time Impala mit Dracula.

0: Donnerstag.
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0: Und wie oft könnt ihr in 7 Sekunden oh Gott sagen? Die liebe Hanna so?
3: Oh Gott!
0: Ja gut, das war jetzt 4-mal. Aber kein Wunder, weil sie hat sich diese Woche Tickets klar gemacht fürs Southside Festival. Wir schicken euch zu den coolsten Events und Konzerten im Das Ding Viertel in Baden-Württemberg, Rheinland-Pfalz, Hessen und dem Saarland. Immer, wenn ihr... Moment, ich zeig's euch kurz. Das hier hört. Ja, dann anrufen. Könnt ihr euch schon mal einspeichern, die Nummer. 07221 300 3 mal die 5. Unbedingt einspeichern. Und ab morgen, da klingt's dann wieder so.
4: Ey, vielen, vielen Dank. Wie geil.
3: Nee, Dankeschön. Dankeschön, ihr seid die allerbesten.
4: Was?
5: Oh,
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20 nach 11. Und die Woche für euch so eher easy oder eher, oh, ja. Ja, falls das der Fall ist, dann ist das Motto auf jeden Fall der neue Song von Eli Oaks für euch, weil der heißt I look shit and I'm fine with it. Und ich checke, wenn ihr den jetzt gleich hört und dann sagt, Moment, den kenne ich doch schon, weil hier. Gut. Also der ist auf jeden Fall Oll von 1976. Bonnie M. ist das. Er ist schon ein bisschen neuer. Ist von Mark Ronson aus dem Jahr 2003. Und das hier ist der neue von Eli Oaks. Und genau den hören wir jetzt auch nochmal. I look shit and I'm fine with it. Jetzt hier für euch.

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Halb zwölf. Und der liebe Enno aus der Nähe von Freiburg hat eben geschrieben an die 0172 10 951. Er freut sich schon voll auf die WM, Fußball-WM nächste Woche und hofft, Deutschland kommt mindestens bis ins Viertelfinale. Also Daumen sind gedrückt, aber ein paar Sachen sind ja anders dieses Jahr bei der WM. Zum Beispiel eine Trinkpause. Also sorry, aber das klingt wie irgendwie beim Schulsport. So, okay, Trinkpause jetzt, alle dürfen mal ein bisschen trinken, sich ausruhen. Ja, aber was es damit auf sich hat, das checken wir gleich mit Nico aus dem Distinct-Team noch in den nächsten 5 Minuten.

0: Also die einen ja wirklich so, heute in einer Woche Fußball-WM und die anderen, heute in einer Woche Fußball-WM. Also Trikot, kann ich sagen, bitte nochmal waschen, dass da jetzt die letzten Monate irgendwie im Schrank vergammelt ist. Noch schön hier mit dem Schweißgeruch. Ih, nee. Aber ja, wirklich, heute in einer Woche geht's los mit der Fußball-WM. Und ja, ein paar Regeln sind natürlich gleich geblieben, Abseits und Co., wissen wir, okay. Aber es gibt auch ein paar neue. Und Nico aus dem Das Ding-Team weiß da Bescheid.
1: Heckmeck ja, aber ohne Hand vorm Mund. In Zukunft gibt's rote Karten fürs Mund zuhalten. In der Vergangenheit ist es nämlich schon vorgekommen, dass Trikots oder Hände vorm Mund waren, um andere Spieler zu beleidigen, ohne dass jemand checkt, was gesagt wird. In Zukunft nach dem Beleidigen also Lippenlesen angesagt.
0: Say what?
1: Nach der Verletzung geht's in die Zwangspause. Wenn ein Spieler auf dem Platz verletzt liegen bleibt und versorgt werden muss, darf er bei der WM nicht einfach weiterspielen. Er muss vom Platz und eine Minute warten, bis es weitergeht. Trinken ist wichtig, auch für Werbung. Bei der Weltmeisterschaft gibt's zum ersten Mal wetterunabhängige Trinkpausen während der Halbzeit, ungefähr bei Minute 22 und 67. So 3 Minuten soll der Break dauern. Genug Zeit auch für uns, die Snacks aufzufüllen oder in TV-Werbung zu schauen. Die ist nämlich schon eingeplant.
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0: Nein, brown eyes.
1: Und alle, die da jetzt gerade mitgetanzt haben, sind schuld am Regen heute. Raindance von Dave war das hier gerade. Nein, ihr seid natürlich nicht schuld. Aber trotzdem bitte alle einen Teller aufessen heute an diesem Donnerstag. Dua Lipa gibt's jetzt hier für euch.

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1: Mit Jimmy. Tag. Ein 79-jähriger Mann ist gestern Abend am Saarbrücker Rathaus ausgeraubt worden. Das hat die Polizei mitgeteilt. Im Parkhaus habe ein Mann ihn in ein Gespräch verwickelt und dann versucht, seinen Geldbeutel zu greifen. Das Opfer wurde zu Boden gestoßen und im Gesicht schwer verletzt. Der Täter ist mit einem höheren Geldbetrag in Richtung St. Johanna Markt geflüchtet. Er hat Deutsch gesprochen, war ungepflegt und hatte eine Isomatte auf dem Rücken. Die Grenzkontrollen in Deutschland sollen fortgesetzt werden. Das hat Bundesinnenminister Dobrindt bei einem Treffen der EU-Innenminister in Luxemburg gesagt. Der CSU-Politiker nannte die Kontrollen wirkungsvoll und weiterhin notwendig. Innerhalb der EU kontrollieren außer Deutschland noch 8 weitere Länder ihre Grenzen. Die EU-Kommission empfiehlt ihnen, damit aufzuhören. Die Saarbahn will stärker gegen illegale Graffitis vorgehen. In den letzten Monaten sind mehr Bahnen beschmiert worden. SR-Info-Reporterin Silke Kiefer.
2: 2000 Euro Belohnung setzt das Unternehmen aus für Hinweise auf Täter. Grund für die Offensive ist, dass laut Geschäftsführer Carsten Nagel in den vergangenen Monaten die Graffitis und Sachbeschädigungen stark zugenommen haben. Und zwar an Straßenbahnen, Haltestellen und Anzeigetafeln.
1: Im letzten Jahr sei der Saarbahn ein Schaden von 100.000 Euro entstanden. Ein Deutscher hat auf Mallorca offenbar wochenlang tot in seiner Wohnung gelegen. Darüber berichten mehrere lokale Medien. Der 79-Jährige war offenbar vor circa einem Monat in einer Apartmentanlage am Meer gestorben. Der Vermieter hat die Feuerwehr gerufen, nachdem er länger nichts von dem Mann gehört hatte und es in dem Gebäude gestunken hatte. Auf der Welt gibt es immer mehr Millionäre. Das zeigt eine Analyse des Beratungsunternehmens Capgemini. Letztes Jahr haben weltweit mehr als 25 Millionen Menschen ein Vermögen von mehr als 1 Million besessen. Die meisten davon wohnen in den USA. Deutschland liegt auf dem 3. Platz. Das Wetter. Wenn ihr heute noch auf die Saloja Emmes wollt, packt besser eine Regenjacke ein. Im ganzen Saarland ist es heute eher grau. Am Nachmittag können auch Gewitter und Sturmböen dazukommen. 16 bis 20 Grad sind drin. Aus Berus werden jetzt 14 Grad gemeldet, in Hühnerfeld sind es 15 Grad und in Einöd 16 Grad. Morgen wechseln sich Sonne und Wolken ab.
3: Hallo an diesem Donnerstag, Sarah hier für euch und gleich habe ich einen der schönsten Männer aktuell. Doch wirklich, nein, also es ist meine Meinung, ne? Und zwar Bad Bunny mit DTMF, oh mein Gott. Ich bin schon wieder nur am Schwärmen. Ich wäre rot, wenn ich seinen Namen sage. Hilfe! Bad Bunny gibt's hier gleich für euch nach Harry Styles. Ja, den finden auch ganz viele ganz toll. Den könnt ihr dann haben. American Girls gibt's.

0: Montag sind wir hier größer. Das Ding sendet jetzt für 4 Bundesländer: Hessen, Saarland, Baden-Württemberg und Rheinland-Pfalz. Ihr seid unser Das Ding-Viertel. Und dazu gehört auch der liebe Ruven aus Kassel. Quasi hier der nördlichste Punkt, ne, bei uns im Das Ding-Viertel. Nur das Problem ist, lieber Ruven, dir fehlt was, ne?
1: Ja, euch fehlt der Verkehrsfunk.
0: Was vermisst du denn an unserem Verkehr?
1: Das Schnelle, Spontane, erstmal die andere Ausdrucksweise, nicht nur auf
0: Stau und hab so. Habe ich schon verstanden, ja. Ja, ich kann das verstehen, das mit dem Verkehr dazwischen uns, das war auch schon immer sehr intim, ne?
1: Auf jeden Fall, definitiv. Persönlich und direkt.
0: Deshalb, ja. Du kannst ja vielleicht mal sagen, wo hat dir denn der Verkehr mit uns am meisten Spaß gemacht?
1: Natürlich auch im Stau zu stehen, euch zu hören und zu wissen, ich komme noch weiter oder ich stehe noch mindestens eine halbe Stunde da. Du hast mir schon ein bisschen Musik dabei hatte und eure Stimmen gehört hat und das war jetzt Zugehörigkeitsgefühl, ne?
0: Also beim Verkehr unsere Stimmen hören, gut, ja, wo ist
1: denn... Den Verkehr meine ich jetzt nicht, okay, ja.
0: Also mit einem kleinen Augenzwinkern rufen.
1: Auf definitiv, die Zweideutigkeit war jetzt nicht zu hören. Ihr seid ja schlimm.
0: Du hast gesagt, du vermisst den Verkehr mit uns.
1: Ja, jetzt verschlingen wir uns halt irgendwas, ne? Ja.

Grin. Mit Monica Bellucci für euren Donnerstag um 9:09. Und gestern, da haben wir ja gelernt, jeder oder jede dritte von uns trägt keinen Helm beim Fahrradfahren. Weil hier eine Begründung zum Beispiel, man ja sowieso vorsichtig fährt. Ja, und dann hier trotzdem schlimmer Unfall bringt vorsichtig fahren irgendwie auch nichts. Beim Auflegen jetzt einen Helm tragen ist nicht unbedingt ein Muss, ne? Machen aber Glockenbach. Die hatten vorher ja eine Maske. Jetzt aber irgendwie so ein Helm. Vorne, klar, mit einem Visier, dass man ihr Gesicht nicht sieht. Weil wir wissen ja immer noch nicht, wie Glockenbach aussehen. Sind es mehrere? Ist es einer? Keine Ahnung, mehrere, die sich dann irgendwie abwechseln. Aber wie sie sich anhören, das checken wir jetzt. Glockenbach mit Lost gibt's jetzt neu hier für euch bei Das Ding.

rein. Um 3:05 und jetzt gibt's David Guetta zusammen mit Becky Hill. Ein bisschen gute Laune für euren Feiertag heute an diesem Donnerstag. Crazy What Love Can Do, jetzt hier für euch bei Das Ding.

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0: Summer. Mit 12 to 12 hier für euch bei das Ding und die normalste Sache, die man nach einer Partynacht beim Taxi vergessen hat. 420 Donuts, einen Zauberstab und einen Geschirrspüler. Ja, also for real, ne? Das sind alles Sachen, die Leute schon mal in einem Uber vergessen haben. Uber hat jetzt nämlich so eine Liste veröffentlicht, was die da schon alles gefunden haben. Und deshalb mal Frage an den lieben Marco aus Bad Dürkheim, der ist nämlich Taxifahrer. Ist dir sowas auch schon mal passiert?
1: Das Verrückteste war, in meinem ersten Jahr, als ich Taxi gefahren bin, hat jemand seinen Gurkensalat in meinem Auto vergessen. Ja, ich habe 2 Wochen später immer noch Gurkenstückchen aus dem Lüftungsschlitz gezogen. Ja, ich bin an dem Abend duschen gegangen.
0: Wieso aus dem Lüftungsschlitz?
1: Ne, sie haben genau den, der am meisten Gurkensalat gegessen hat, hinter mich gesetzt.
0: Ach Gott.
1: Genau.
0: Also jetzt hör mal bitte auf, also das ist wirklich gottlos, ne? Und mehr verrückte Sachen, die Marco so in seinem Taxi schon gefunden hat, hört ihr gleich hier. In den nächsten 5 Minuten.

0: 11:30 an diesem Donnerstag. Und was haben ein Sack mit Murmeln, eine Duschstange, lebende Fische, Muttermilch und eine Zahnprothese gemeinsam? Das alles haben Leute schon bei dem Uber vergessen. Yo, cool. Uber hat eine Liste mit Fundsachen veröffentlicht. Und da stehen auch noch zwei Bäume mit drauf, ein Couchtisch, Handschellen, eine Doppeltür irgendwie vom Backofen. Zwei Brautkleider, also ja, man kann alles vergessen, das passiert. Aber Taxifahrer Marco, der kennt das natürlich zu gut. Und bei dir hat ein Pärchen auch mal was im Auto vergessen, oder?
1: Das Pärchen war bei einem gelungenen Abend und so wie Pärchen halt sind, ein bisschen Körperflüssigkeiten ausgetauscht. Ist ja nichts. Ist ja jetzt nichts Unnormales.
0: War ein
1: guter
0: Abend für die.
1: Jeder hat schon mal einen Taxi rumgeknutscht.
0: Ja.
1: Genau. Und ich habe eben im Rückspiegel immer nur gesehen, dass einer von den beiden immer so ein bisschen hin und her wackelt. Und ich dachte mir da erst nichts dabei. Und dann war die Fahrt zu Ende und er gibt mir dann das Geld. Und das war so 2018, 2019 rum. Da waren 10 Euro Trinkgeld nach einer Fahrt schon gut.
0: Ui.
1: Habe ich noch gewundert, warum.
0: Nicht schlecht.
1: Hab ihm aber keine Beachtung geschenkt. Dann fahre ich zum nächsten Fahrgast und dann sagt er auf einmal so, was ist das denn hier hinten? Und dann hebt er dann den benutzten Pariser hoch. Da habe ich mich natürlich 1000 Mal bei ihm entschuldigt. Und dann bin ich erstmal in die Zentrale gefahren, habe das Auto geputzt. Also
0: ja.
1: Das war ein Erlebnis der anderen Art, aber das sind dennoch so Sachen, die dich,
0: Aber Marco, guck mal, du hast immer was zu erzählen. Das ist doch super.
1: Ja, das ist aber nicht immer
0: nee,
1: nur fürs Geld vom Party.
0: Ey, danke dir, Marco. Also das waren jetzt Einblicke, wirklich.
1: Ja, kein Problem dafür.
0: Dann
1: immer wieder gerne.
0: Dann habt noch einen schönen Feiertag.

Joe mit End of Beginning hier für euren Feiertag und wir feiern jetzt auch weiter und zwar mit Pascha Neem. Ja, da ist er schon. Mit Miss Jackson. Hier für euch bei Das Ding um 8 vor 1.

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2: Mit Jimmy. Tag. Bei der Saarbahn drohen längere Streiks. Bei einer Abstimmung haben alle Lokführer für eine Ausweitung gestimmt. Laut Gewerkschaft GDL sind dadurch auch unbefristete Streiks möglich. Erstmal sollen die Züge morgen Abend bis in die Nacht stillstehen. Gewerkschaft und Arbeitgeber konnten sich bisher nicht auf einen neuen Tarifvertrag einigen. Ein 79-jähriger Mann ist gestern Abend am Saarbrücker Rathaus ausgeraubt worden. Das hat die Polizei mitgeteilt. Im Parkhaus habe ein Mann ihn in ein Gespräch verwickelt und dann versucht, seinen Geldbeutel zu greifen. Das Opfer wurde zu Boden gestoßen und im Gesicht schwer verletzt. Der Täter ist mit einem höheren Geldbetrag in Richtung St. Johanna Markt geflüchtet. Er hat Deutsch gesprochen, war ungepflegt und hatte eine Isomatte auf dem Rücken. Die Grenzkontrollen in Deutschland sollen fortgesetzt werden. Das hat Bundesinnenminister Dobrindt bei einem Treffen der EU-Innenminister in Luxemburg gesagt. Der CSU-Politiker nannte die Kontrollen wirkungsvoll und weiterhin notwendig. Innerhalb der EU kontrollieren außer Deutschland noch 8 weitere Länder ihre Grenzen. Die EU-Kommission empfiehlt ihnen, damit aufzuhören. Bayer Leverkusen hat einen neuen Trainer. Sky und die Bild-Zeitung berichten, dass der Spanier Carlos Martinez Novell einen 2-Jahres-Vertrag bekommen soll. Er war bis zum Saisonende Trainer bei Toulouse in Frankreich. Er wird Nachfolger des Dänen Kasper Hjulmand, der nach nicht einmal einem Jahr in Leverkusen gehen muss. 1 Milliarde Euro Wetteinsätze zur Fußball-WM, damit rechnet der Deutsche Sportwettenverband. Allerdings befürchtet der Verband, dass 300 bis 400 Millionen davon bei illegalen Anbietern platziert werden. Einige Live-Wetten dürfen zum Beispiel in Deutschland nicht angeboten werden. Der Schwarzmarkt sei zuletzt stärker gewachsen als der legale Markt, so der Sportwettenverband weiter. Das Wetter. Wenn ihr heute noch auf die Saarlouis Emmes geht, Regenjacke einpacken. Im ganzen Saarland sind heute Gewitter und Sturmböen drin. Dazu werden es 16 bis 20 Grad. Weißkirchen meldet aktuell 15 Grad, in Spiesen sind es 16 Grad und in Burbach 17 Grad. Morgen wechseln sich Sonne und Wolken ab, dazu auch weiter ein paar Schauer möglich. Die Höchstwerte liegen dann bei bis zu 20 Grad. Das waren die News mit Jimmy. Wir hören uns in einer Stunde wieder.
3: Hello an diesem Feiertag, an diesem Donnerstag, vielleicht auch für viele, die sich denken, ja, gar kein Feiertag, ich muss ja arbeiten. Ich bin auf jeden Fall bei euch. Hallo, ich bin Sarah und habe hier gleich Regard mit Ride It. Und jetzt gibt's erstmal gute Laune von Ray mit Where is my husband?

0: 10 nach 1 haben wir und alle bei Joshua Kimmich, gerade so.
1: Ich liebe dich. Weißt du, ich liebe dich. Du bist der Schönste auf der ganzen Welt.
0: Ja, er ist der Schönste oder zumindest der attraktivste Spieler in unserer deutschen Nationalmannschaft, sagt der Playboy. Auf Platz 1 ist Joshua Kimmich da gelandet. Könnt ihr jetzt gerade alle mal selber überlegen, wer es für euch wäre, falls ihr überhaupt diese Spieler im Kopf habt. Auf Platz 2 auf jeden Fall Kai Havertz. Und der macht eigentlich gar nicht so viel dafür.
2: Boah, was mache ich für mein Aussehen? Nicht viel, ehrlicherweise. Ich lege so ein bisschen Wert auf meinen Haarschnitt eigentlich. Ich habe da einen Friseur, dem ich sehr, sehr gut vertraue. Ansonsten erstmal danke an den Playboy. Aber ja, ich mache nicht viel. Frisur sitzt eigentlich relativ häufig, aber mehr muss ich da nicht groß machen.
0: Also gut, nächste Woche geht's ja los mit den ganzen WM-Partys und falls ihr keinen Plan vom Fußball habt, könnt ihr wenigstens das erzählen. Das Ding.

0: Das ist Justin Bieber.
1: Mit Daisy ist hier für euren Donnerstag. 20 nach 1 haben wir jetzt. Und ich kann es nicht glauben, hat er nicht gemacht, oder? Also wirklich, lach mich doch kaputt. Also es geht um Young St. Paul. Kennt ihr vielleicht hier von Art Attack, seine aktuelle Single mit Anaïs. Gibt's ja auch gleich für euch. Und er hat in seiner Insta-Bio wirklich stehen, Deutschraps Rudi Völler. Und ja, also sorry, aber wenn nicht er, wer dann, ne? Mit seinem Fukuhila, also Young St. Paul, trägt wirklich genauso wie Rudi Völler auch einen Fukuhila. Dann liebt er Fußball, also ganz, ganz viele Postings bei ihm auf Insta auch mit Fußballtrikot. Also ihr checkt, er ist Deutschraps Rudi Völler. Und den habe ich jetzt hier für euch mit seiner neuen Single zusammen mit Anaïs, wie versprochen. Hier ist Young St. Paul mit Art Attack für euch bei Das Ding.

Hi an diesem Donnerstag. 4:04 haben wir jetzt und Feiertag heute. Oder wie sieht's bei euch aus? Müsst ihr arbeiten? Hausarbeit, auch gut an so einem Feiertag. Muss auch dringend aufräumen zu Hause. Es fliegt alles rum. Es könnte kein Besuch kommen. Also doll messy. Aber wir sind da auf jeden Fall nicht alleine. Lola Young, bei der auch wirklich viel messy, hat er jetzt hier bei Das Ding. You know.

Gott, Leute, was geht ab? Ja, wisst ihr noch, Scary Movie 2026. Die denken sich so, klar, neuer Teil. Okay, das Ding, Kinochecker Lenny hat ihn schon gesehen. Und was euch da so erwartet im sechsten Scary Movie, das hört ihr gleich hier nach Lil Uzi Vert mit What You Sayin'. Und jetzt gibt's Rihanna mit Rude Boy. Hier ist das Ding für euren Donnerstag.

0: Hello, Lousy World. Hier für euch war das Ding um 8 Minuten um halb zwei. Um 8 Minuten um halb zwei. Ach, ihr wisst, was ich meine. Auf jeden Fall haben viele von uns 13 Jahre lang auf diesen Moment gewartet. Und jetzt ist es endlich soweit.
1: Let's get
0: up. Man könnte es auch normal sagen, aber ja, was geht ab? Der sechste Teil von Scary Movie läuft jetzt im Kino. Und das ist ja immer so eine Filmverarsche, ne? Vor allem von Horrorfilmen, dieses Mal auch wieder von Scream zum Beispiel. Und das Ding, Kinochecker Lenny, hat's schon geguckt. Und Lenny, sag bitte mal, für wen ist dieser Film denn was?
2: Ja, das ist durch und durch ein Film für Fans. Für Fans von Scary Movie und Horrorfilmen im Allgemeinen. Ihr solltet dementsprechend sehr viel Vorwissen mitbringen. Allen voran solltet ihr alle Scary Movie, aber auch alle Scream-Filme plus eigentlich jeden populären Horrorfilm der letzten 10 Jahre gesehen haben, um wirklich jeden Gag zu verstehen. Und Chronically Online solltet ihr am besten auch sein, denn ansonsten entgehen euch die meisten Popkultur-Jokes.
0: So Smile oder so wird ja da zum Beispiel auch verarscht. Also diese ganzen Parodien und Anspielungen, dafür kennen wir ja Scary Movie, aber der Humor ja auch immer sehr speziell, oder?
2: Es werden Jokes über alles und jeden gemacht. Es wird politisch inkorrekt. Es geht unter die Gürtellinie. Es wird pervers, es wird obszön und es wird peinlich. Ja, ganz genau. Der Film ist ganz viel Pipi-Kaka-Humor und kommt mit Gags um die Ecke, die oll sind, die selbst vor 10 Jahren schon nicht mehr lustig waren. Ganz ehrlich, wenn dieser Film ein Mensch wäre, dann wäre er Stefan Raab. Da kann auch die Nostalgienummer und das Spielen mit verschiedenen Metaebenen für mich leider nichts mehr retten.
0: Okay, danke dir, Lenny. Also ob ihr jetzt dann eher sagt, na, okay, ne, weiß ich nicht. Oder ob ihr euch den Film trotzdem anschauen möchtet, das könnt ihr natürlich selber entscheiden. Den Film gibt's auf jeden Fall jetzt im Kino. Und wehe, wenn ihr in den Film geht, ihr begrüßt da die Leute an der Kinokasse nicht mit. Was geht denn?

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Vielleicht ist das genau euer Song, wenn ihr gestern ein bisschen länger unterwegs wart. Wegen Feiertag heute an diesem Donnerstag. 13.46 Uhr haben wir und jetzt gibt's die Jungs von BTS mit Swim für euch. Bei Das Ding. Ich bin Sarah. Hello. Swim.

Sarah und ich sage Tschüssi für heute. Ja, ich gehe jetzt schon wieder. Aber ihr müsst nicht traurig sein, weil ab 2 ist die liebe Tina für euch da. Da macht sie einen kleinen Dance. Ja, die steht hier schon bei mir mit im Studio. Wir hören uns morgen ab 10 wieder, wenn ihr Bock habt. Von mir gibt es jetzt noch Benson Boone, Beautiful Things und Tina.

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1: Mit Jimmy, Tag. Bei der Saarbahn drohen längere Streiks. Bei einer Abstimmung haben alle Lokführer für eine Ausweitung gestimmt. SR Info-Reporter Peter Sauer.
2: Von einem klaren Signal der Entschlossenheit der Saarbahn-Lokführer spricht die GDL mit Blick auf das einstimmige Ergebnis der Urabstimmung. Die Lokführer werden ihre Arbeit demnach von Freitag 17 Uhr bis Samstagmorgen 3.15 Uhr niederlegen.
1: Laut Gewerkschaft GDL sind auch unbefristete Streiks möglich. Gewerkschaft und Arbeitgeber konnten sich bisher nicht auf einen neuen Tarifvertrag einigen. Bei Rock am Ring könnte es heute ungemütlich werden. Der Deutsche Wetterdienst warnt vor starken Windböen. Außerdem zieht eine Gewitterfront in der Region auf. Heute reisen schon viele Festivalbesucher an, morgen geht es dann los. Headliner sind unter anderem Linkin Park und Limp Bizkit. Morgen soll dann auch das Wetter weniger unangenehm werden. Bayer Leverkusen hat einen neuen Trainer. Der Verein hat bestätigt, dass der Spanier Carles Martinez Novell einen 2-Jahres-Vertrag bekommt. Er war bis zum Saisonende Trainer bei Toulouse in Frankreich. Martinez Novell wird in Leverkusen Nachfolger des Dänen Kasper Hjulmand, der nach nicht einmal einem Jahr gehen muss. 1 Milliarde Euro Wetteinsätze zur Fußball-WM. Damit rechnet der Deutsche Sportwettenverband. Allerdings befürchtet der Verband, dass 300 bis 400 Millionen davon bei illegalen Anbietern platziert werden. Einige Live-Wetten dürfen zum Beispiel in Deutschland nicht angeboten werden. Der Schwarzmarkt sei zuletzt stärker gewachsen als der legale Markt, so der Sportwettenverband weiter. Der Steinzeitmensch Ötzi ist seit etwa 5300 Jahren tot. Seine Mumie sorgt aber immer noch für Aufmerksamkeit. Wissenschaftler haben im Darm des Mannes Hefearten entdeckt, die Minustemperaturen überleben können. Und aus der Hefe haben sie Brot gebacken. Als nächstes können sich die Wissenschaftler vorstellen, mit Hilfe der Hefe Bier zu brauen. Das Wetter. Es ist zwar Juni, sieht aber eher nach April aus. Schauer, Gewitter und Sturmböen mit bis zu 90 km/h sind heute im Saarland möglich. Achtung, auch Starkregen und Hagel können runterkommen. Dazu werden es 16 bis 20 Grad. In Tholey sind es jetzt im Moment 16 Grad, Schwalbach meldet 17 Grad und Blieskastel ebenfalls 17 Grad.
3: Mit mir Tina. Hallo, liebe Grüße ins Das Ding Viertel an diesem Feiertag. Und was geht am Feiertag? Könnt ihr gerne mal Bescheid geben an die 0172 1010 951. Quatschen wir nämlich gleich drüber nach 3 Songs. Und der erste davon, der ist von Bruno.

0: oder so. Und wir haben euch im Das Singviertel. Wir haben euch natürlich mal gefragt, was heute geht an diesem Feiertag. Und da haben wir einen, ich muss es wirklich sagen, legendären Boomer getroffen, der das hier gesagt hat.
1: Außer relaxen und Ruhe, nix.
0: Ist mein neuer Spirit Animal, dieser Typ auf jeden Fall. Aber es gab tatsächlich auch noch ein paar von euch in Trier, die uns gesagt haben, dass sie richtig was vorhaben heute, ey.
2: Ich mache ein bisschen zu Hause was mit meiner Familie. Wir werden nach Luxemburg fahren und uns da ein bisschen umschauen.
3: Wir fahren nach Antwerpen für 2 Tage.
0: Also heute irgendwie offizieller Tag wohl anscheinend, um irgendwelche Dinge zu unternehmen im Ausland. Oder was geht bei euch? Was macht ihr denn heute so am Feiertag? Haut gern mal raus an die 0172 10 10951. Ich bin Tina und wünsche euch einen Happy Feiertag.
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HR und SR ist hier für euch. Mit diesem neuen Song Terms and Conditions heißt dieser Track, der ist tatsächlich von Bless, ist cooler EDM-DJ, hat seinen Song einfach mal AGBs genannt. Finde ich auch gut, super. Einfach mal AGBs einen Song mit widmen. Warum eigentlich auch nicht, ne? Bless bekommt ihr jetzt hier mit seinem wahrscheinlich deutschesten Song ever. Digga, wie kann man denn wirklich als einen Song nach AGBs benennen? Es killt mich wirklich jedes Mal. Hätte er ihn zumindest gelesen und akzeptiert genannt, wäre es ja doch cool gewesen, aber I don't know. German Song, I guess. Bless jetzt Terms and Conditions für euch. Neu auf der Dustin-Playlist.

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0: Und diese Woche hieß es so:
1: Wir freuen uns, dass wir Sie heute hier pünktlich nach Chicago bringen konnten. Und an dieser Stelle möchten wir natürlich auch nochmal unserem deutschen Nationalteam alles Gute und vor allem ganz viel Spaß und viel Erfolg bei der bevorstehenden Weltmeisterschaft wünschen. Ganz viel Erfolg.
0: Ja, unsere deutsche Nationalmannschaft ist für die WM in die USA rübergedust, weil in einer Woche geht's los. Und da wurden sie einfach auf dem Flug nach Chicago von der Flugbereiterin gegrüßt. Ja klar, was auch nicht. So, und passend, weil die WM ja nächste Woche losgeht, hat natürlich Comedian und Fußballfan Tommy Schmidt, den von Gemischtes Hack, der hat natürlich mal wieder eine Fußball-Doku rausgebracht.

0: -7 Tage, Leute. Dann ist das erste Spiel der Männer-Fußball-WM tatsächlich schon. Und da gibt es natürlich, natürlich können wir uns noch drauf verlassen, wieder eine Doku von Comedian und Podcaster Tommy Schmidt. Unser das Ding-Kollege Colin hat sie tatsächlich schon geschaut und uns die Woche verraten, ob die jetzt nur was für so Hardcore-Fußballfans ist oder auch vielleicht einfach nur für Tommy Schmidt-Fans wie mich.
1: Ja, nee, die ist wirklich für alle was. Er begleitet unsere drei Nationalspieler Nick Woltemade, Nadim Amiri und David Raum ein Jahr lang auf dem, naja, hoffentlichen Weg zur WM-Nominierung. Alle drei sind ja nicht ganz safe dabei. Die müssen um ihren Platz mehr oder weniger kämpfen.
0: Ja, ich habe jetzt nur leider die Befürchtung, Fußballer, die sagen ja schon immer das Gleiche, nämlich nichts, oder?
1: Nee, das ist das Coole an Tommys Doku. Ihm gelingt das. Also der kann das ja wirklich, dass er ja eine Ebene aufbaut zu Menschen. Das gelingt auch hier. Du hast wenig 0815 Phrasen. Und wir haben beim Gucken echt den Eindruck, das ist schon ziemlich echt gerade. Nadim Amiri, der erzählt hier von seinem ersten Tor für die Nationalmannschaft zum Beispiel.
2: Das war schon mit der Geburt meiner Kinder der schönste Moment in meinem Leben.
3: Was bedeutet dir das, für die Nationalmannschaft zu spielen? Wenn du dieses Klischeebild, den Adler auf der Brust zu sehen und so, was macht das mit einem?
2: Ja, brutal stolz. Ich denke immer daran, so an meine frühere Zeit, so, wo ich hier auf dem Bolzplatz war, mit den Jungs gespielt habe in der Schule. Da war Nationalmannschaft immer so dieses, mehr geht nicht.
1: Ja, super sympathisch, finde ich. Und am Ende schaffen es auch alle drei in den WM-Kader. Mhm. Und ich sage euch eins, also wenn ihr die Doku gesehen habt, habt ihr richtig, richtig Bock auf die Weltmeisterschaft.
0: Ja, okay, dann müssen wir die wohl jetzt schauen, dass wir in genau einer Woche dann tatsächlich im Modus sind. World Cup mit Tommy Schmidt könnt ihr kostenlos gucken in der ZDF-Mediathek.
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1: Mit Cyril Seemann, hallo. In der Pflegeversicherung fehlt Geld. Gesundheitsministerin Wagen von der CDU hat deshalb neue Vorschläge vorgelegt. Was genau geplant ist und wer bald mehr zahlt, das Ding-Reporter Ramon Weinreich.
2: Wer keine Kinder hat, soll in Zukunft mehr zahlen. Außerdem sollen auch Arbeitgeber für Minijobber in Zukunft in die Pflegeversicherung einzahlen. Beamte sollen nicht mit einbezogen werden. Es soll weiterhin eine gesetzliche und eine private Pflegeversicherung geben. Private Vorsorge soll aber stärker gefördert werden, zum Beispiel mit Steuervorteilen. Bis alles endgültig beschlossen ist, kann es noch etwas dauern. Viele der neuen Regeln sollen aber schon Anfang 2027 gelten.
1: Menschenrechtler warnen kurz vor Start der Fußball-WM in Nordamerika vor einem Klima der Angst während des Turniers. Die Organisation Sport Rights Alliance hat deshalb einen Brief an FIFA-Präsident Infantino geschickt. Darin fordern sie, dass Teams, Fans und Medienvertreter ohne Diskriminierung Zugang zum Turnier bekommen. Aktuell gibt es Einreiseverbote und Einschränkungen für Menschen aus den WM-Teilnehmerländern Haiti, Iran, Senegal und Elfenbeinküste. Nordkoreas Machthaber Kim Jong-un will seine Atomwaffen deutlich ausbauen. Die staatliche Nachrichtenagentur KCNA spricht von einem exponentiellen Ausbau. Mehr dazu von Thorsten Iffland.
3: Unabhängig überprüfen lassen sich diese Ankündigungen nicht. Allerdings hatte im April auch die internationale Atomenergiebehörde IAEA mitgeteilt, dass Nordkorea seine Kapazitäten zum Bau von Atomwaffen sehr deutlich ausgeweitet habe. Das Regime um Kim Jong-un bezeichnet sein Nukleararsenal als notwendiges Mittel zur Selbstverteidigung des Landes. Das isolierte Nordkorea sieht sich vor allem durch die USA militärisch bedroht.
1: Ein ausgebüxter Habicht hat im thüringischen Heiligenstadt im Kurpark Menschen und Hunde angegriffen. Verletzt wurde dabei niemand. Von dem Raubvogel und einem zweiten Vogel, einem Fasan, fehlt bisher jede Spur. Nach Angaben der Polizei hatten Unbekannte das doppelt gesicherte Schloss am Vogelkäfig geöffnet. Die Polizei bittet weiter um Zeugenhinweise. Und jetzt noch kurz der Blick auf das Wetter. Es wird immer regnerischer. Dazu Gewitter mit Sturmböen, Temperaturen zwischen 15 und 22 Grad. Im Hessen kaum Sonne, dafür kräftige Schauer und Gewitter, teilweise auch schwere Sturmböen mit bis zu 100 km die Stunde.
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4: Mit Tina, hello, hello an diesem Feiertag, an dem es ja wirklich, wir haben es gerade im Wetter gehört, ey, es wird richtig schlechtes Wetter, es regnet und es ist auch sauwindig. Philipp aus Wetzlar hat geschrieben an die 0172 10 10 951. Er schreibt, es ist ganz schön windig hier in Wetzlar, da fliegt das Ding fast weg. Badumts.

0: 15.11 Uhr und ich sag's euch, wie es ist. Es kickt ein bisschen die Sonntagsstimmung bei mir, Leute. Der Feiertag. Er ist einfach bald schon wieder vorbei und morgen muss ich dann wieder arbeiten. Und vor allem, das Schlimmste ist, Leute, wir haben ewig keinen Feiertag mehr, Leute. Es ist krass. Einfach der nächste Feiertag ist im fucking Oktober. Wisst ihr, wie lange da noch hin ist? Außer ihr Glückspilze im saarländischen Teil vom Sastingviertel. Da habt ihr ja zumindest noch Maria Himmelfahrt im August. Aber das ist auch noch über 2 Monate hin. Deshalb haben Ramon aus dem Sting-Team und ich, man könnte sagen, Ramon, wir haben gekocht, oder?
1: Und wie, ja. Wir setzen uns ziemlich ein für mehr Feiertage, ja?
0: Ja!
1: Nicht so wie Teile aus der CDU für weniger Feiertage. Nee, wir haben uns ein paar überlegt, die ich mal anbieten würde, ja?
0: Ramon, gib's den Leuten.
1: Pass auf, zum Beispiel übermorgen, da ist Tag des Kusses. Mhm. Und da müssen wir ja wohl frei haben, statt zu arbeiten. Weil, also, dass wir jetzt mit unseren Kollegen rummachen, das kann niemand wollen.
0: Ja, man sagt ja auch so schön, never fuck the company. Mhm. Deshalb bitte Herr Merz, man muss da auch konsequent sein. Am 6. Juli, Tag des Kusses, müssen wir frei bekommen.
1: Ja, richtig.
0: Und ich finde auch, es ist ja auch Pride Month. Wir brauchen einen Feiertag dafür. Also jetzt no joke, das ist ja wirklich sehr, sehr wichtiges Anliegen. Und ich will einen Feiertag und wenn es nur ist, dass wir Girls und die Gays frei haben. Aber zumindest das wäre schon drin im Juni.
1: Ja, und da möchte ich noch den 19. Juli einwerfen. Mhm. So ein Protestfeiertag wie 1. Mai könnte das werden, weil da ist Tag der Zugverspätungen in Deutschland.
0: So.
1: Und da, also wenn wir mal Grund zu protestieren haben, dann da auf jeden Fall.
0: Ja, deswegen brauchen wir da frei und statt Berlin ist dann vielleicht einfach in Stuttgart so komplett Alarm wegen Stuttgart 21, ne? Und Ramon, wenn wir jetzt hier schon bei Feiertag sind, da haben wir den wichtigsten von allen vergessen. Der 1. Juni, der offizielle Das Ding Feiertag.
1: Oh ja, ja. Seit dem Jahr, dass neu das Ding am Start ist.
0: Das seit auch, dem 1. Juni?
1: Ja, seit dem 1. Juni auch in Hessen und Saarland sendet. Finde ich gut. An dem Feiertag bekommen dann einfach alle das Ding-Hörer einfach mal komplett frei.
0: So, Ramon, ich würde sagen, wir nutzen die restliche Zeit unseres Arbeitstages dafür, das runterzuschreiben in eine Petition.
1: Ja.
0: Die reichen wir dann ein und hoffen das Beste. Bis dahin aber leider, Leute, letzter Feiertag, an dem wirklich alle im Das Ding-Viertel frei haben. 3. Oktober. Bah!

Das Ding ist hier um 15.20 Uhr an eurem Feiertag. Und da quatschen wir jetzt übers Flirten, Leute. Weil Männer beim Flirten sind ja schon so geiler Arsch. Oder vielleicht mit einem Flammen-Emoji auf eine Insta-Story reagieren, wenn sie noch Klasse haben. Aber Frauen beim Flirten, Leute, die sind so, du siehst aus wie ein Engel an den Wänden von Versailles. Man wird einfach mit einem fucking Kunstwerk im Schloss Versailles verglichen. So, und was lernen wir aus dieser Geschichte? Da muss man wohl Frauen für daten. Oder Olivia Rodrigo, von der kommt nämlich dieser Flirtspruch aus ihrem neuen Song. Drop Dead, hört ihr jetzt neu auf der Das Ding Playlist.

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0: ist raus. Das Boomer-Wort des Jahres von TikToker Levi Pennell. Sprechen wir gleich hier drüber. Nach zwei Songs.
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0: Ding ist hier und sehr geehrte Damen und Herren, jetzt ist der Moment gekommen. Wir haben einen Preis zu verleihen. Das Boomerwort des Jahres!
1: Wuhu! Jubel!
0: Das hat TikToker Levi Pinel zusammen mit der Insta-Satire-Seite Tagesscheiß ins Leben gerufen. Und da konnten wir abstimmen, welches Wort denn die Boomer so richtig, richtig häufig benutzen. Ramon, außen das Ding-Team. Wir haben mitgefiebert.
1: Oh,
0: so
1: ja.
0: Doll. Was ist es denn jetzt geworden?
1: Es ist ChatGPT. Also halt nicht ChatGPT, wie man es normalerweise sagen würde, sondern ChatGPT. So wie es halt so ein Boomer sagen würde, der irgendwie ChatGPT nutzt, um da leckere Rezepte mit Rosenkohl und Wirsing zu finden.
0: Ich finde das wirklich ganz toll. GPT geschrieben, TSCH. IBDI. Es ist wirklich der absolute Knaller.
1: Ja, und vorhin auf Platz 2 bei der Abstimmung zum Boomerwort des Jahres ist Hope der Wahl.
0: Oh nein, ja. Da löst du wirklich, du retraumatisierst mich hier, Ramon. Was fällt dir an? Also wirklich, als ich damals Hope-Tattoos auf TikTok gesehen habe, da war ich wirklich komplett raus.
1: For real, wirklich. Es hat dieses Thema die ganzen Monis dieses Jahr einfach viel zu sehr mitgenommen. Und deswegen verdienter zweiter Platz, würde ich sagen.
0: Gewinner der Herzen.
1: Ja. Ja, Platz 3 finde ich persönlich auch richtig hilarious. Juno oder Juli?
0: Oh mein Gott, wirklich aktuell auch ganz heiße Gefahr, weil wir ja jetzt im Juno sind, liebe Leute. Da kommt der Juli auch ganz schnell hinterher geschossen auf jeden Fall.
1: Schlimm, schlimm. Ansonsten noch mit dabei waren die Worte Drückeberger. Ja, so nennen uns wahrscheinlich gerne mal die Boomer.
0: Ja, die faulen Säue der Gen Z, die Drückeberger.
1: Ja, ja. Und das Wort Sonnabend. Also auch wirklich nie gecheckt, was das eigentlich sein soll. Ist das Samstagabend oder ist das Sonntagabend?
0: Ist es beides? Ich habe auch wirklich gar keine Ahnung. Ich war auch lost. Also ich finde die Boomer-Wörter sehr on point. Und das Jugendwort des Jahres, das gibt es natürlich auch wieder. Da könnt ihr tatsächlich aktuell Vorschläge für einreichen auf der Seite vom Langscheid Verlag. Und bitte lasst uns dafür sorgen, dass es nicht 6-7 wird.

weiß jetzt nicht, ob ich Babypuppe genannt werden wollen würde. Aber der Song von Dominik Falk ist gut, kann man nichts sagen. Habt ihr gehört bei Das Ding vom SWR, HR und SR. Und jetzt gibt's Tate McRae für euch.

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4: Mit Cyril Seemann, hallo. In der Pflegeversicherung fehlt Geld. Gesundheitsministerin Baken von der CDU hat deshalb neue Vorschläge vorgelegt. Wer keine Kinder hat, muss bald mehr zahlen. Außerdem sollen Arbeitgeber auch für Minijobber in die Pflegeversicherung einzahlen. Es soll außerdem weiter beides geben, die gesetzliche und die private Pflegeversicherung. Private Vorsorge soll aber stärker gefördert werden, zum Beispiel mit Steuervorteilen. Jeder zweite Haushalt in Deutschland hat inzwischen Zugang zu einem Glasfaseranschluss, also bis ins Gebäude oder auch in die Wohnung, oder er kann kurzfristig angeschlossen werden. Das hat das Bundesdigitalministerium mitgeteilt. Der Ausbau mache deutliche Fortschritte. Der Branchenverband VATM beschreibt die Lage aber trotzdem als angespannt. Zwar liege die Glasfaser bei vielen schon vor der Haustür, aber nur etwa jeder vierte Haushalt habe tatsächlich einen entsprechenden Vertrag abgeschlossen. Die EU könnte noch im Juni mit Beitrittsverhandlungen mit der Ukraine starten. Die Verhandlungen sind in verschiedene Kapitel unterteilt. Worum es dabei genau geht, erklärt Sabrina Fritz.
5: Darin muss die Ukraine nachweisen, dass ihr Rechtssystem und ihre öffentliche Verwaltung den EU-Standards entsprechen. Das Ergebnis muss dann von allen EU-Mitgliedstaaten bestätigt werden. Wir werden die Anforderungen in den nächsten Monaten erfüllen, heißt es aus der Ukraine. Das Land macht Tempo. Der ukrainische Regierungschef Zelensky hat immer wieder einen Beitritt seines Landes zur EU als überlebenswichtig bezeichnet, vor allem als Schutz vor Russland.
4: In Frankfurt hat es einen Vorfall mit einer Lufthansa-Maschine gegeben. Während der Vorbereitungen hat sich das Flugzeug plötzlich nach vorne geneigt und ist auf den Bauch gelandet. Dabei wurden mehrere Mitarbeiter verletzt. Aus Frankfurt Michael Metzger.
6: Auf einem Video in den sozialen Medien ist zu sehen, wie das Flugzeug vor einem Terminal in der Parkposition steht. Servicekräfte laufen um die Maschine, als das vordere Fahrwerk plötzlich einknickt und die Nase des Flugzeugs auf den Boden aufprallt. Dabei wird ein Gepäckhubwagen vom Flugzeugrumpf eingeklemmt. Flugzeugteile brechen ab. Es ist noch völlig unklar, was genau passiert ist. Passagiere sollen aber zum Zeitpunkt des Vorfalls nicht an Bord gewesen sein.
4: Und wir schauen noch mal auf das Wetter. Bis zum Abend regnet es immer wieder. Dazu gibt es auch örtliche Gewitter. Ganz vereinzelt sind sogar Sturmböen um die 100 Kilometer die Stunde nicht ausgeschlossen. Die Temperaturen gehen runter auf 12 bis 7 Grad.
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7: Mit mir Tina an diesem Feiertag und Bibi Rexha ist auch mit am Start. Die ist vielleicht schon auf dem Weg nach Frankfurt.
8: Da spielt sie ja am Wochenende World Club Dom.

0: 16.10 Uhr ist es am Feiertag. Ihr hört das Ding. Und heute ist frei wegen Feiertag und bald gibt's noch mehr frei. 6 Wochen lang. Digga, Ende des Monats sind einfach schon Sommerferien. What the fuck? Zumindest ist es so in Rheinland-Pfalz, in Hessen und im Saarland. Der baden-württembergische Teil vom Das Ding Viertel. Wish. Wirklich, in dem Teil gibt's einfach noch 2 Monate fast Schule. Aua, aua, aua. Aber ist besser so, sagen Lehrer, aka der Philologenverband, weil sonst ist der Prüfungszeitraum halt zu kurz und das sei dann mehr Stress für die Lehrer, für die Schüler, weil halt gleich viele Prüfungen in weniger Zeit. Also, Leute, Sommerferien wohl später besser. Wecker klingeln finde ich persönlich zum Beispiel auch was später besser ist, haben wir heute gemerkt. Und wir haben euch die Woche in Saarbrücken gefragt, was ist denn noch später, wenn es später kommt?
1: Ich glaube, zu spät zu sein ist auf jeden Fall wichtig, wenn man irgendein Situationship datet, weil dann setzt man schon mal ein Zeichen, so okay, ich bin nie pünktlich da, weil das schon mal so, ich habe die Oberhand, mein Freund, so nach dem Motto.
2: Große Liebe, irgendwie spät zu finden. Ich glaube schon, dass das gut sein kann, nicht muss.
3: Ich denke jetzt an Fußball, ganz klar, oder allgemein bei sportlichen Events, wenn am Ende erst so spannend wird. Wenn es am Anfang die Tore fallen, das ist mir zu unkonkret. Mag es am Ende, wenn es dann die letzten 10 Minuten spannend wird.
4: Beim Sex, später kommen ist, glaube ich, besser als zu früh kommen. Also gerade ich als Mann, ja.
0: Ja, und halt Sommerferien.
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0: jetzt mit einem neuen Chiago-Song. Und er ist ein bisschen anders als sonst. Hat er einfach einen Dubstep-Song gemacht? Leute, es ist wirklich so, so krass. Aber damit wir dazu gleich natürlich passend abgehen könnt, habe ich mich in die Tiefen von YouTube hinabbegeben für euch. Wirklich. Und ich war ganz tief drin, wirklich. Den Kopf über unten gesteckt bin ich. Und ich habe euch ein Shuffle-Erklärvideo rausgesucht, dass wir lernen zu shuffeln. Hier zum Beispiel so den Shuffle-Grundschritt überhaupt.
1: Hi Leute, ich zeige euch heute, wie ihr ganz einfach den Running Man lernen könnt. Rechtes rauf, linkes vor, linkes zurück, rechtes vor, rechtes zurück, linkes vor, linkes zurück, rechtes vor. Das könnt ihr stundenlang üben.
0: Linkes zurück, rechtes vor, rechtes zurück, linkes vor. Also wenn das mal nicht eindeutig war, dann weiß ich auch nicht. Und die ersten 2 Minuten zum Üben, für die stundenlange Übzeit zum Shuffeln, bekommt ihr jetzt von Chiago.
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von Leichnam und hier wegen Bildungsauftrag und so, ne? Dachte ich, ich erzähle euch jetzt kurz 9 Sekunden lang, was Fronleichnam ist. Dann kamen beim Googlen 10 Fachbegriffe. Also es hat was mit Jesus zu tun und Brot und Wein.

0: Feiertag, Leute. Es ist vielleicht ein guter Tag, um ins Kino zu gehen. Ist ja eh nicht so geiles Wetter. Und Scary Movie 6 ist außerdem seit heute raus. 13 Jahre nach dem 5. Teil von dieser Horrorfilm-Verarsche-Geschichte, was Scary Movie ja ist. Die Filme waren schon auch immer sehr gehypt, muss man sagen. Das Ding Kinochecker Lenny hat den neuen Film tatsächlich schon geguckt. Lenny, ist es so der richtige Film für die Scary Movie Diehards unter uns?
1: Ja, das ist durch und durch ein Film für Fans. Für Fans von Scary Movie und Horrorfilmen im Allgemeinen. Ihr solltet dementsprechend sehr viel Vorwissen mitbringen. Allen voran solltet ihr alle Scary Movie, aber auch alle Scream-Filme plus eigentlich jeden populären Horrorfilm der letzten 10 Jahre gesehen haben, um wirklich jeden Gag zu verstehen. Und Chronically Online solltet ihr am besten auch sein, denn ansonsten entgehen euch die meisten Popkultur-Jokes.
0: Also ich bin da ja natürlich raus, weil ich grusel mich zu sehr vor Horrorfilmen, aber für diese ganzen Parodien und Anspielungen kennt man ja Scary Movie. Dafür ist es ja da. Und für einen sehr speziellen Humor, oder?
1: Es werden Jokes über alles und jeden gemacht. Es wird politisch inkorrekt. Es geht unter die Gürtellinie. Es wird pervers, es wird obszön und es wird peinlich. Ja, ganz genau. Der Film ist ganz viel Pipi-Kaka-Humor und kommt mit Gags um die Ecke, die oll sind, die selbst vor 10 Jahren schon nicht mehr lustig waren. Ganz ehrlich, wenn dieser Film ein Mensch wäre, dann wäre er Stefan Raab. Da kann auch die Nostalgienummer und das Spielen mit verschiedenen Metaebenen für mich leider nichts mehr retten.
0: Also Scary Movie 6 klingt für mich nach so einem richtigen Vater und schlechten Dad-Jokes. Wenn ihr sagt, hey, ich will es trotzdem, ich gebe dem eine Chance, weil ich bin Scary Movie-Fan, könnt ihr euch ab jetzt anschauen. Scary Movie 6 im Kino.

Das Ding ist hier jetzt mit einem Song. Ich war letztens so ein bisschen sad und habe gedacht, oh, ich brauche so einen richtig tragischen Song. Dann habe ich so Heartbreak eingegeben, einfach bei mir auf meinem Streamingdienst. Und dann kommt Benno. Aber er ist schon ein bisschen heartbroken.

Sabrina Carpenter, ist das hierbei das Ding? Und weil ich hier so einen Country-Song habe, habe ich gedacht, ich guck mal nach, ob sie auch irgendwie sowas Country-mäßiges kann. So, keine Ahnung, Akkordeon spielen oder so. Und da habe ich dabei herausgefunden, dass sie enttäuschenderweise, Sabrina Carpenter, kein Akkordeon spielen kann, aber dafür gefühlt alles andere. Sie spielt Klavier, Gitarre kann sie, E-Gitarre, Ukulele, Bass und auch noch Schlagzeug. What the actual fuck? Es ist wirklich so krass, was die Frau alles kann. Ich kann euch hier leider jetzt nichts vortragen. Ich kann nur Alan Walker für euch spielen lassen. Den gibt's jetzt mit Faded.

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1: Mit Cyril Seemann, hallo. Fehlende Ersatzteile, zum Beispiel bei Panzern, und Unklarheiten darüber, wer für was zuständig ist. Ein großer Teil der wichtigen Waffensysteme der Bundeswehr ist nicht einsatzbereit. Das zeigen Recherchen von WDR, NDR und Süddeutscher Zeitung. Mehr dazu von Jana Heck.
2: Demnach kaufe der Bund zwar immer mehr Fahrzeuge, kümmere sich aber zu wenig um die passenden Lieferketten für Ersatzteile und die nötige Wartung. Das alles könnte dramatische Folgen haben. Im Ernstfall könnte Deutschland sich laut des internen Schreibens womöglich nur eingeschränkt verteidigen. Deutschland könnte demnach auch daran scheitern, Bündnisverpflichtungen verlässlich zu erfüllen. Das hätte dann auch Konsequenzen für Partnerländer und das Verteidigungsbündnis NATO.
1: Der Schauspieler Axel Schreiber, bekannt als Axel aus der Serie Türkisch für Anfänger, ist tot. Er ist im Alter von 49 Jahren an Krebs gestorben. Das hat seine Agentur mitgeteilt. Für seine Rolle in der Serie wurde Axel Schreiber gemeinsam mit dem Ensemble mit dem Deutschen Fernsehpreis ausgezeichnet. Wer keine Kinder hat, muss für die Pflegeversicherung möglicherweise bald mehr zahlen. Auch bei den gesetzlichen Krankenkassen könnten im kommenden Jahr bis zu 15 Milliarden Euro fehlen. Gesundheitsministerin Baken hat deshalb einen Sparplan vorgestellt. Unter anderem sollen Versicherte bei Medikamenten mehr zuzahlen. Statt 5 Euro könnten künftig 7,50 Euro fällig werden, statt 10 dann 15 Euro. Der Musikstreaming-Dienst Deezer warnt vor Betrug mit KI-generierten Songs. Nach Angaben des Firmenchefs könnte der Schaden in die Milliarden gehen. Täglich würden etwa 75.000 solcher Songs hochgeladen. Das ist fast jeder zweite neue Titel. Viele davon seien gar nicht für echte Hörer gedacht, sondern würden gezielt von Bots abgespielt. Über die vielen Klicks fließe dann Geld an die Rechteinhaber. Eine kleine künstliche Insel vor Rügen ist für 60.000 Euro versteigert worden. Die frühere Militärplattform auf der Ostsee soll jetzt zu einem Kultur- und Veranstaltungsort werden. Gekauft hat sie ein Unternehmer aus Österreich. Und obwohl die Plattform ziemlich runtergekommen ist, gab es wohl mehrere hunderte Interessierte. Und jetzt noch zum Wetter. Bis zum Abend regnet es immer wieder, dazu gibt es auch örtliche Gewitter. Dabei kann es auch mal kräftig schütten, mit Hagel und ordentlichem Wind. Ganz vereinzelt sind sogar Sturmböen drin, die 100 Kilometer die Stunde erreichen könnten. Die Temperaturen gehen runter auf 12 bis 7 Grad.

0: Stunde. Dann gebe ich euch in die Hände meines quasi Work-Husbands Benji, der ist dann für euch am Start. Aber wir machen uns jetzt noch eine tolle Stunde. Wir reden über einen Weltrekordversuch, der gerade zum Beispiel in Hessen läuft, bei uns hier in der Nähe von Marburg. Wir sprechen noch über Brückentage und wann wir am besten welche nehmen, falls wir es morgen verdummbürtelt haben. All das machen wir diese Stunde. Aber jetzt starten wir erstmal rein mit Ben Bunny und davor mit Joe.
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0: am Feiertag und im hessischen Teil vom Das Ding Viertel. Da klingt es gerade so. Ja, da werden die Bälle penetriert, kann man sagen. Da läuft gerade ein Tischtennis-Weltrekordversuch, der TTC Anzifar bei Marburg. Der will die längste Tischtennis-Staffel jemals machen. Heißt konkret 210 Stunden Tischtennis nonstop spielen. Leute, Tag und Nacht. Und die spielen einfach schon seit Freitag letzter Woche. Das müsst ihr euch mal geben. Sonntag wären sie dann tatsächlich fertig, also in 3 Tagen. Und ich sage euch ehrlich, so ein Weltrekordversuch, ne, kann man ja schon sagen, kann man nichts dagegen sagen. Es ist schon eine 10 von 10. Aber Weltrekordversuch im Tischtennis ist gefühlt nur noch so eine 4 von 10. Eileen aus Tübingen, die sieht es, da bin ich mir ganz sicher, anders. Sie hat nämlich 15 Jahre aktiv Tischtennis gespielt und hat uns gesagt, dass Tischtennis krass underrated ist.
1: Definitiv. Viele denken immer, das wäre einfach so Ping-Pong, dass man nur so, keine Ahnung, im Urlaub mal auf so einer Steinplatte spielt oder so. Aber das ist so viel mehr, so viel anstrengender, so viel toller, so viel mehr kann man da machen. Ist ja voll das Technikspiel, auch sehr Schnelligkeit und, keine Ahnung, mit seinem Schläger umgehen, mit Gegnern umgehen, Gegner lesen, all sowas.
0: Ja, ich bin mal gespannt, wie schnell die nach 210 Stunden Tischtennis dann tatsächlich noch sind. Mal gucken. Falls es euch bockt, dieser Weltrekordversuch, einfach mal bei YouTube Tischtennis-Weltrekordversuch eingeben. Dann könnt ihr den TTC Anzifar im Livestream dabei zuschauen, wie sie versuchen, den zu knacken. Also wirklich ganz viel Spaß in diesem Rabbit Hole.

0: das Ding hier an eurem Feiertag und diese Frau hier. Gracie Abrams. Die bringt jetzt tatsächlich mal wieder neue Musik raus. Sie hat für den 17. Juli ein neues Album angekündigt. Daughter from Hell heißt es, also so Tochter aus der Hölle. Und wir haben sie im Interview mal gefragt, worum es denn darin gehen wird.
1: I guess it's really like a broad spectrum in terms of themes, but in summary it feels sort of reflective of being in my 20s, what this decade has felt like so far.
0: Also sie sagt, dass es da wirklich, dass es ein weites Spektrum an Themen gibt, die in dem Album stattfinden, aber dass es zusammengefasst darum geht, wie es sich anfühlt, in ihren 20ern zu sein und wie die Dekade bisher so für sie war. Und da war natürlich, wie sich's für unsere 20er gehört, wo wir alle drin stecken. Ne? Auch ganz, ganz schlimmer Herzschmerz war da dabei. Ganz, ganz schlimm. Und über den hat sie auch einen Song geschrieben. Hit the Wall heißt der. Und das ist der erste Song aus dem neuen Gracie Abrams Album. Und den hört ihr jetzt schon bei Das Ding.
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Tag vorm Brückentag, zumindest wenn ihr es nicht wie ich verdumbeutet habt, einzunehmen. Wenn ihr zum Dummbeutel-Club gehört, dann Leute, alles gut. Wir haben mal gecheckt, wann die nächsten Brückentage sind und wann wir uns freinehmen müssen. Ja.

0: sein und jetzt aber erstmal RIP an alle, die verpennt haben, morgens sich den Brückentag freizunehmen und deshalb arbeiten müssen. Oh Leute, das bockt ja so gar nicht. Und ich weiß das, weil ich auch dazu gehöre, Leute. Ich muss morgen auch wieder ran. Und damit euch das auf gar keinen Fall nochmal passiert, hat Ramon aus dem Das Ding Team mal die nächsten Feiertage für euch abgecheckt.
1: Der nächste Feiertag ist erst am 3. Oktober, Tag der Deutschen Einheit. Ja, kompletter Fail, das ist ein Samstag, also nix mit Brückentag. Dann kommt Allerheiligen am 1. November, da haben wir in Rheinland-Pfalz, Baden-Württemberg und Saarland ja auch immer frei. Ja, nur Pech, dass es dieses Jahr ein Sonntag ist, also nix mit Brückentag. Dann kommt der erste Weihnachtsfeiertag, der ist an einem Freitag, haben wir da immerhin frei, aber nix mit Brückentag. Neujahr am 1.1. ist auch ein Freitag, nix mit Brückentag. Dann erst wieder Ostern, aber da ist er eh immer frei, also nix mit Brückentag. Und dann erst der nächste Feiertag, der 1. Mai 2027, ist aber an einem Samstag, also nix mit Brückentag. Es sieht wirklich richtig übel aus. Dann aber endlich, der 6.5.2027 ist ein gelobter Tag. Christi Himmelfahrt am Donnerstag. Und da könnt ihr euch jetzt schon mal den Brückentag danach frei eintragen. Das wird die nächste Chance.
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0: Gott sei Dank ist der schon in 336 Tagen. Das ist der.

0: ist hier und ich bin raus, kann ich euch sagen. Jetzt übernimmt hier das Studio mein Work-Husband, kann man schon fast sagen.
1: Ja, hallo.
0: Hallo Benji, schön, dass du da bist. Der ist ab 18 Uhr für euch hier am Mic bei Das Ding am Start. Und es ist wirklich der perfekte Mann für das neue Das Ding, weil du bist ja wirklich in jedem Bundesland hast du schon dein Unwesen getrieben, oder?
1: Ja, stimmt eigentlich. Also ich bin in Rheinland-Pfalz geboren, wohne jetzt in Baden-Württemberg und habe im Saarland gearbeitet 5 Jahre.
0: Genau.
1: Und in Hessen habe ich Freunde.
0: Das sehe ich. Weißt du, was geil ist?
1: Ja.
0: In Hessen bist du am Wochenende für den World Club Dome.
1: Stimmt, World Club Dome.
0: Spätestens dann fühlt sich Benji auch bei euch zu Hause. Bis dahin seid lieb zu ihm, dass er auch euch Hessen lieb habt, auch als Pfälzer. Ich bin Tina, ich bin raus. Genießt den Feiertag noch voll und wir hören uns wieder, wenn ihr wieder das Ding einschaltet, gell?
1: Bis gleich.
0: Keine falsche Scheu.
2: Oh,
0: das ist übrigens noch Chizzy und Reezy für euch.

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1: Mit Siri Seemann, hallo. In der Pflegeversicherung fehlt Geld. Gesundheitsministerin Baken von der CDU hat deshalb neue Vorschläge vorgelegt. Was genau geplant ist und wer bald mehr zahlt, das Ding-Reporter Ramon Weinreich.
2: Wer keine Kinder hat, soll in Zukunft mehr zahlen. Außerdem sollen auch Arbeitgeber für Minijobber in Zukunft in die Pflegeversicherung einzahlen. Beamte sollen nicht mit einbezogen werden. Es soll weiterhin eine gesetzliche und eine private Pflegeversicherung geben. Private Vorsorge soll aber stärker gefördert werden, zum Beispiel mit Steuervorteilen. Bis alles endgültig beschlossen ist, kann es noch etwas dauern. Viele der neuen Regeln sollen aber schon Anfang 2027 gelten.
1: Ein großer Teil der wichtigen Waffensysteme der Bundeswehr ist nicht einsatzbereit. Das zeigt ein internes Papier der Bundeswehr, über den WDR, NDR und Süddeutsche Zeitung berichten. Laut dem fehlen Ersatzteile, zum Beispiel für Panzer, und oft ist unklar, wer sich um Reparaturen kümmern muss. Außerdem werden laut Bericht zwar immer mehr Fahrzeuge gekauft, bei Wartung und Instandhaltung kommt man aber nicht hinterher. In Frankfurt hat es einen Vorfall mit einer Lufthansa-Maschine gegeben. In der Parkposition ist das Flugzeug plötzlich auf den Bauch gekracht. Dabei wurden mehrere Mitarbeiter verletzt. Aus Frankfurt Michael Metzger.
3: Auf einem Video in den sozialen Medien ist zu sehen, wie das Flugzeug vor einem Terminal in der Parkposition steht. Servicekräfte laufen um die Maschine, als das vordere Fahrwerk plötzlich einknickt und die Nase des Flugzeugs auf den Boden aufprallt. Dabei wird ein Gepäckhubwagen vom Flugzeugrumpf eingeklemmt. Flugzeugteile brechen ab. Es ist noch völlig unklar, was genau passiert ist. Passagiere sollen aber zum Zeitpunkt des Vorfalls nicht an Bord gewesen sein.
1: In Vechta in Niedersachsen ist ein Eierdieb zu 2 Jahren Gefängnis verurteilt worden. Der 45-Jährige soll eine Eierfarm um rund 120.000 Eier gebracht haben. Über 2 Jahre hat er dort immer wieder große Mengen abgeholt und behauptet, dass das mit dem Chef abgesprochen ist. Der einzige Mitarbeiter vor Ort hat ihm geglaubt. Aufgeflogen ist der Betrug erst, als dessen Vertretung misstrauisch wurde. Und wir schauen noch mal zusammen kurz auf das Wetter. Bis zum Abend regnet es immer wieder. Es sind auch örtliche Gewitter mit dabei. Vereinzelt kann es kräftig schütten. Auch Hagel ist drin. Die Tiefstwerte liegen zwischen 12 und 7 Grad.
4: Wow, hallo. Benji ist hier am Start für euch. Es ist Donnerstagabend. Wir feiern den Feiertag ein kleines bisschen zusammen. Hier mein erstes Mal jetzt mit euch hier bei diesem neuen Das Ding. Das ist ja wohl der Wahnsinn. Muss ich erstmal hier ein bisschen einrichten. Sieht hier alles ein bisschen anders aus. Was ist denn hier los? Guck mal, ich habe hier ganz tolle Knöpfe. Ich kann hier zum Beispiel, was ist denn das da?
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4: Das ist ja toll. Und jetzt noch Musik abspielen. Ray, oder? Where is my husband? Toll, machen wir. Hallo.

0: Zara Larsson und Tyler haben gekocht hier. She Did It Again heißt der Track, den wir gerade hier bei das Ding gehört haben. Und wir haben sehr lange gewartet. Es geht los. Die Festivalsaison im Das Ding Viertel wird eröffnet dieses Wochenende. World Club Dome in Frankfurt. Wir sind mit am Start von Das Ding. Und auch Rock am Ring, eines der größten Festivals in Deutschland, hat dieses Wochenende geöffnet. 90.000 Menschen waren es letztes Jahr. Und Jan Oswald Fischbach bei Kaiserslautern ist da schon am Dienstag hingefahren.
1: Hi. Hallo, hallo.
0: Wieso seid ihr am Dienstag schon losgefahren? Es geht doch erst jetzt los.
2: Also, wir haben einen Stammplatz und den wollten wir unbedingt wieder haben. Wir stehen auf B7. Wir waren dann 6.30 Uhr oder so, standen mal dann an den Türen und 6.45 Uhr waren wir auf dem Campingplatz.
0: Und ihr habt euren Platz bekommen, den ihr wolltet?
2: Wir haben unseren Platz bekommen, ja. Alles super gelaufen, Gott sei Dank.
0: Wie ist der Biervorrat? Ist noch genug da oder ist alles schon weg?
2: Es ist noch genügend da, aber wir halten uns auf jeden Fall gut dran. Er nähert sich dem Ende.
0: Okay, jetzt sag noch mal ganz kurz, Wetter ist ja jetzt gerade eher so lala, wechselhaft. Wie sieht's bei euch aus? Ist alles schon vermatscht oder geht's noch?
2: Also es ist eine reinste Matschebrühe, es liegen schon kaputte Pavillons überall rum, aber die Sonne hat sich gerade eben beim Grillen wieder gezeigt. Es sah super aus, die Wolken waren draußen. Ja, ist eine schöne Szenerie hier trotzdem, aber es ist leider alles durchnässt.
0: Ja, geil, dann wünsche ich euch, dass das Wetter hält und dass es nicht allzu viel regnet. Grillt noch ein paar Würstchen, trinkt ein paar Dosen Bier und viel Spaß euch.
2: Super, vielen lieben Dank. Dankeschön.
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Das Ding ist hier am Donnerstagabend mit neuer Musik. Dann Abi ist zurück mit einem neuen Track zusammen mit dem Achi Asset. Die beiden haben richtig gekocht. Holla. Der Track heißt Vermisse. Das ist wieder so ein Song, bei dem man Herzschmerz bekommt, obwohl man gerade eigentlich gar nicht in der Situation ist, dass man Herzschmerz bekommen müsste. Checkt ihr? Vermisse, wie gesagt, heißt der. Sagt ja eigentlich auch schon so ein bisschen im Track, was das bedeutet. Und da gebe ich euch jetzt einen ganz fixen Tipp noch für heute Abend mit, wenn ihr vielleicht noch was gucken wollt. Auf YouTube gibt es nämlich eine Dokumentation über Dardan. Er begleitet ihn bei seinen Touren und Konzerten. 40 Minuten geht das Ganze. Heißt Catch Me If You Can. Und guckt ihn euch an, if you can, heute Abend. Und jetzt schnell hier den Song Vermisse Dardan und Asset. Ich habe ein bisschen Bock zu weinen. Jetzt los. Das

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am Donnerstagabend, der Feiertag, eben das Dingviertel. Wir verbringen zusammen mit dem kleinen Flashback jetzt. The Killers, Mr. Brightside. Ich bin Benji, ihr hört das Ding.

0: Gleich I Run, Heaven und Caitlin Aragon, war das Ding. Na, wie ist die Luft da drüben? Auf der anderen Seite vom Teich in Amerika. Ja, die Boys sind die Woche hingeflogen, unsere Fußballjungs, weil die WM startet ja in der Woche. Und ich finde es sehr, sehr süß, muss ich sagen, weil die machen so richtige Spielabende da offensichtlich miteinander. Kai Havertz wurde gestern bei einer Pressekonferenz gefragt, ob er schon mitgespielt hat bei einer Runde UNO.
1: Habe jetzt gestern noch nichts mitbekommen vom UNO-Spiel, aber generell, glaube ich, bin ich ein guter Spieler. Also mal sehen, wann die Jungs mich dann dazu einladen werden.
0: Oh, Kai Havertz einfach UNO-Pro oder was? So, aber UNO ist auch ein Kinderspiel, muss ich ehrlich sagen. Das ist ein Hot-Take. UNO ist ein Kinderspiel, Leute, ehrlich. Aber genau das Richtige eigentlich für eine Fußballmannschaft, die sich vor einer WM nicht verkrachen sollte. So, und jetzt habe ich mir gedacht für heute Abend, wir sind ja noch ein bisschen zusammen bis 22 Uhr. Habe ich denn den Zettel hingelegt? Warte. Ich habe einen Zettel. Wir sammeln Spiele, so Gesellschaftsspiele, bei denen man sich auf gar keinen Fall aufregt. 0172 1010 951 WhatsApp zu mir ins Studio. Wir sammeln Gesellschaftsspiele, bei denen man sich auf gar keinen Fall verkracht. Also die unaufregendsten Spiele, die ihr kennt. Schreibe ich alles hier auf diese Liste und dann schicke ich die ab, dass die Jungs von der Fußballmannschaft auch ordentliche Spiele spielen und sich vorher nicht verkrachen. Ist das eine Idee? Eine Idee. Nochmal die Nummer für alle, die sie noch nicht gehört haben: 0172 1010 951. Die unaufregendsten Gesellschaftsspiele suchen wir hier heute Abend.

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2: Mit Benji am Donnerstagabend, 19:01 haben wir. 0172 10951, unsere WhatsApp-Nummer, direkt zu uns ins Studio, gerne mitmachen. Wir suchen nämlich heute die unaufregendsten Gesellschaftsspiele. Denn wir haben hier mitbekommen, dass Kai Havertz, Fußballnationalspieler, ganz gerne mal ja, Karten oder Brettspiele spielt.
3: Generell glaube ich, bin ich ein guter Spieler. Also mal sehen, wann die Jungs mich dann dazu einladen werden.
2: UNO wurde da gespielt bei den Jungs. Und wir wollen ja, dass das unaufregend ist, was da passiert bei denen. Die sollen sich ja nicht verkrachen vor der WM. Deswegen suchen wir eben die unaufregendsten Gesellschaftsspiele, die ihr kennt. 0172 10 10 951. Schreibt mal gerne, was ihr so empfehlen würdet. Ich schreibe es hier auf eine Liste und schicke das dann an die Jungs, damit die noch ein paar Gesellschaftsspiele haben, die unaufregend sind, gell? Super.

0: Das Ding ist hier, einen schönen Donnerstagabend euch, gleich mit Musik von Justin Bieber, Daisies, 0172 10951, WhatsApp zu uns ins Studio. Wir suchen die unaufregendsten Gesellschaftsspiele für unsere Fußballjungs, damit die sich nicht noch verkrachen, so kurz vor der WM. Die spielen nämlich anscheinend gemeinsam ganz gerne mal so ein bisschen mit Brettspiele, Kartenspiele. 0172 10951, Aiten aus Ludwigshafen hat noch was für unsere Liste. Dumm gelaufen, was ist das für ein Spiel genau? Ich habe das tatsächlich noch nie gehört.
1: Also da geht es darum, dass man verschiedene Karten austeilt mit Zahlen und da bekommt man Aufgaben, die man einfach lösen muss. Ich habe auch meine Tochter neben mir sitzen, die kann das ein bisschen besser erklären.
2: Hallo, okay. Also da steht zum Beispiel, du sollst 5 grüne Karten sammeln und das sind verschiedene Zahlen mit verschiedenen Farben und dann sammelst du halt 5 grüne Zahlen. Oder da steht, sammel ungerade Zahlen, dann sammelst du halt verschiedene ungerade Zahlen. Und wenn du zuerst, ich glaube, 3 verschiedene Aufgaben erledigt hat, hat gerade gewonnen.
0: Okay, und da gibt es nicht irgendwie so einen Moment, wo man sagt, oh nee, jetzt hast du wieder mehr und ich? Und oder ist es so ein, ach ja, passiert halt.
2: Also in der Mitte liegen halt so 9 Karten und da kannst du entweder Karten tauschen mit deinen Handkarten oder aus dem Stapel ziehen. Und da halt so jeder ähnliche Chancen hat, ist eher so, ach, Glück für dich und nicht so, oh, schade, dass ich ihn gewonnen habe.
0: Okay, ich verstehe. Dann würde ich jetzt einfach mal dumm gelaufen mit auf diese Liste schreiben und packen das am Ende dann einfach in den Brief und schicken das ab, damit die sich da vor der WM nicht noch verkrachen. Super, vielen Dank für den Tipp euch.
2: Sehr gerne.
0: Und ganz liebe Grüße und einen schönen Abend.
2: Danke.
0: Ciao, ciao, mach's gut. Was brauchen wir noch für Spiele auf unserer Liste der unaufregendsten Gesellschaftsspiele, damit sich unsere Fußballjungs nicht noch verkrachen vor der WM? 0172 10951.

0: Ding bringt euch die neueste Musik direkt zu euch. Drake, Janis, Shut the Fuck Up. Gibt's jetzt hier für euch. Aber wer ist diese Janis eigentlich? Oder dieser Janis? Es gibt 12 Millionen Theorien dazu. Ich habe mich versucht einzulesen und bin unschlauer hervorgekommen, als ich reingegangen bin, um ehrlich zu sein. Also Drake, der, ja, das muss man wissen, also der hatet ja ganz gerne mal in Songs. Beziehungsweise der trägt ja gerne auch mal so Streitigkeiten zwischen anderen Künstlern mit ihm in Songs aus. Die wahrscheinlichste Möglichkeit, wer gemeint ist mit Janis, ist tatsächlich gar nicht irgendwie eine Person, sondern es ist mehr ein Begriff für die Medien, die immer wieder über sein Liebesleben berichten und es nervt ihn. Ne? Stellt euch vor, da kommt einer mit, von den Medien, so ein Benji oder so, von das Ding und sagt, ah, der Yannick da aus Koblenz, der bumst schon wieder mit Stefanie, mit Jana und gleichzeitig hat er auch noch was mit Isabella am Laufen. Und es stimmt alles gar nicht. Das ist natürlich blöd. Das ist Arsch. Das ist einfach Kacke. Und genau deswegen sagt halt Drake jetzt, ich brauche einen Begriff dafür und hat sich wahrscheinlich an Janis gedacht. Shut the fuck up also. Drake muss man ein bisschen behandeln, wie so ein Bild vielleicht auch, Drake-Musik. Jeder kann da auch nochmal was anderes drin verstehen und reininterpretieren, was er singt. So, ich würde sagen, meine Interpretation habt ihr jetzt gehört. Jetzt versucht er mal, vielleicht selbst eine Interpretation reinzubekommen. Hier ist er ganz neu. Janis, Shut the Fuck Up von Drake.
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Pepe hier jetzt bei uns, bei das Ding. Ein ganz toller, fresher Künstler mit Engelsblick. So, wo ist er? So machen wir jetzt. Da haben wir ihn. Guck mal, hier ist er. Engelsblick für euch.

0: Gleich Messi, Lola Young und 15.000 Zuschauer an einem Nachmittag, alle zusammen in einer Stadt. Und Zoe aus Darmstadt war auch da. Hi.
1: Hallo.
0: Zoe, du bist heute in Tübingen beim Stocherkahnrennen gewesen. Für alle im Saarland und Hessen, die sich jetzt denken, what the fuck ist das? Was ist das?
1: Ja, im Prinzip sieht das aus wie die Gondeln in Venedig auch. Yeah. Also lange Holzkähne, auf die mehrere Personen draufpassen, die von einer Person halt dann gesteuert werden über so einen langen Stocher, nennt sich das genau.
0: Man stochert also quasi im Fluss rum dann, ne? Und fährt damit dann voraus so.
1: Genau, ja. Genau.
0: Das ist ein Riesending in Tübingen, richtig?
1: Ja, ich würde eigentlich schon sagen. Also da kommen auch viele von außerhalb, die sich das dann angucken, weil man eigentlich den ganzen Tag auch hier verbringen kann, weil es wird dann noch Open Air dann halt Live-Musik gespielt, genau.
0: Okay, also richtige Party. Könnte man denn auch ein Stocherkahnrennen in Frankfurt auf dem Main jetzt machen zum Beispiel oder in Saarbrücken auf der Saar?
1: Also ich glaube, der Main ist tatsächlich ein bisschen zu groß dafür und zu tief natürlich auch. Und ich glaube, auch so ein bisschen entscheidend dafür ist halt, dass der Neckar jetzt bei uns auch nicht so breit ist. Das heißt, dass halt die Zuschauer auch relativ nah am Ufer natürlich sitzen können und man ist dann halt viel näher dabei als jetzt.
0: Und man kommt mit dem Stocher eben auf den Boden auch, ne, und kann sich dann fortbewegen. Okay, dann sind Saar und Main wahrscheinlich nicht zu tief dafür, okay.
1: Ja.
0: Ich sage vielen Dank fürs Aufklären und wünsche noch einen ganz tollen Abend euch da in Tübingen.
1: Ja, danke schön. Danke.
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Grammy Award Gewinner aus Nigeria und ein Pionier der UK Rap Singing Singer Songwriter Szene. Schwierig auszusprechen. Was passiert, wenn man die zwei zusammensetzt? Natürlich, es gibt einen neuen Track fürs Das Dingviertel. Braindance. Dave und Thames, die zwei haben sich gefunden, obwohl sie sich vielleicht gar nicht gesucht hatten, aber die Zusammenarbeit hier, die sagt, das bitte macht das nochmal, das ist ganz toll hier, der Track, Raindance. Ganz neu hier, fürs Das Dingviertel. 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

mit Benji. Einen schönen Donnerstagabend. Wir verbringen den Feiertag ein bisschen zusammen. Bis 22 Uhr bin ich noch am Start. Das neue Das Ding für euch. Das neue Das Ding Viertel. Ihr seid mit dabei. 0172 10 10 95. Jederzeit gerne per WhatsApp einfach hier zu mir ins Studio eine Nachricht schreiben, was auch immer ihr vorhabt, was auch immer ihr macht. Ich freue mich sehr. Und ich habe gerade gemerkt, es ist schon 20 Uhr. Das ist ja jetzt hier eine Schicht, also 18 bis 22 Uhr. Habe ich persönlich tatsächlich, sage ich ehrlich, habe ich noch nie moderiert so lange. Und ich habe es gemerkt, ich habe gar nichts zu essen dabei heute Abend. Das letzte Mal, dass ich was gegessen habe, war 12 Uhr. Leute, ich verhungere hier. Kann bitte jemand mir eine Pizza bringen? Nach Baden-Baden zum SWR. Hier sitzen wir gerade und machen für euch den Feierabend. So. Dankeschön. Und jetzt gibt's erstmal eine Runde White Keys. Dominik Feig hier bei Das Ding. Einen schönen Donnerstagabend euch. Es ist 20.01 Uhr.

0: with the MC Show Me Love. Hier ist das Ding am Donnerstagabend, am Feiertag. Alex Nübel, David Raum, Musiala auf Platz 3, Kai Havertz auf der 2 und Joshua Kimmich auf Platz 1. So, was könnte das jetzt für ein Ranking sein, Leute? Richtig, es ist vom Playboy das Hotness-Ranking unserer Nationalspieler. Natürlich, das, was es vor der WM noch braucht. 18% der Befragten sagen, ja, Kimmich ist hot AF Smash. Wirklich der Wahnsinn. Und Kai Havertz wurde dann gestern auf der Pressekonferenz natürlich darauf auch erstmal angesprochen, weil der ist ja auf Platz 2 und wurde direkt mal nachgefragt, woran das liegt.
1: Boah, was mache ich für mein Aussehen? Nicht viel, ehrlicherweise. Ich lege so ein bisschen Wert auf meinen Haarschnitt eigentlich. Hab da einen Friseur, dem ich sehr, sehr gut vertraue. Ansonsten erstmal danke an den Playboy. Aber ja, ich mache nicht viel. Frisur sitzt eigentlich relativ häufig, aber mehr muss ich da nicht groß machen.
0: Ich weiß nicht, ob ich es richtig verstanden habe, aber ich glaube, das Geheimnis liegt in der Frisur, Jungs. Die Haare, sie sind sehr wichtig. Es gab übrigens bei dieser Befragung auch noch eine andere Befragung. Die finde ich ja sogar noch interessanter. Mit wem würdet ihr am ehesten mal Bierchen trinken gehen, wurde da gefragt. Digga, wer hat sich diese Fragen ausgedacht? Ich finde es toll, ich finde es großartig. Platz 1, auch Joshua Kimmich. Guck mal, und auf Platz 2 ist da aber Dennis Undaff vom VfL Stuttgart und dann kommt Musiala aus München auf Platz 3. Ich muss sagen, also ich würde ganz gerne mal ein Bierchen trinken gehen mit... Ja, ich glaube, ich finde Dennis Undaff auch schon ein ganz korrekter Typ. Ich glaube, ja. So, ihr trinkt euer Bierchen heute Abend mit euren Liebsten rein und ich hoffe, das schmeckt alles wunderbar und wir hören uns jetzt noch eine Runde Tiffany Harris ran mit Vertigo.
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Lady Gaga, The Dead Dance, hier war das Ding. Wir haben das neueste Musik fürs Viertel. Wie ich mir vorstelle, dass es bei Hira abgelaufen ist, als der seinen neuen Song produziert hat. Moment. Mal kurz abhusten, Leute. Shisha, wisst ihr Bescheid. Also, angerufen. Ja, hallo. Hier ist Hira. Bin ich da richtig bei Neo? Ja? Okay, ich wollte nur mal ganz kurz nachfragen, ob es okay wäre, wenn ich vielleicht so ein bisschen Musik mache, die sich so ähnlich anhört wie das, was du damals gemacht hast. Ja, und dann hat er wahrscheinlich gesagt, ja, darfst du, weil das anders kann ich nicht erklären, wie das hier zustande gekommen ist. Digga, das klingt 1:1 nach Neo, ist das großartig. Hira, Schuck, ganz neu.

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American Girls, Harry Styles. Hier ist das Ding am Donnerstagabend. 20.33 Uhr. Jetzt ein Song für morgen vielleicht, wenn ihr heute frei habt und morgen auch und euch deswegen Abend vielleicht eins viel oder so vielleicht reinleert, dann seid ihr morgen so. Überlegt vielleicht nochmal kurz.

den besten Tracks für euren Donnerstagabend. Und jetzt wollen wir mal ganz kurz auf so Künstler gucken, von denen man nicht wirklich weiß, was sie eigentlich für einen Namen wirklich haben. Kennt man ja, Calvin Harris hier als nächstes für euch am Start. Der hat nämlich auch so einen Namen eigentlich, den man gar nicht auf dem Schirm hat. Und dann habe ich mal geschaut, es gibt ja wirklich so viele Leute, die einen Namen haben, einen Künstlernamen, wo man den echten Namen gar nicht kennt. Ich finde es großartig. Hier zum Beispiel Tiësto. Das ist ja von den Niederlanden, ja. Und sein Name ist eigentlich Thijs Michiel Verwest. Finde ich großartig. So, was haben wir noch? Katy Perry. Die heißt eigentlich Catherine Elizabeth Hudson. Hat dann aber den Namen geändert, weil sie nicht mit der Schauspielerin Kate Hudson verwechselt werden wollte. Und dann haben wir noch einen DJ Marshmello zum Beispiel. Kommt sie gar nicht drauf. Der heißt eigentlich bürgerlich, natürlich nicht Marshmello, liegt auf der Hand, ne? Der heißt eigentlich, heißt er Christopher Comstock. Das ist großartig. Jetzt habt ihr das alles mal gehört. Und jetzt kommen wir natürlich zum krönenden Abschluss, zu dem, den wir jetzt auch hier spielen. Das ist nämlich Calvin Harris und der hat natürlich auch einen Namen. Der heißt eigentlich, pass auf, Adam Richard Wiles.

Bebe Rexha, New Religion, hier ist das Ding. Macht sich wahrscheinlich auch schon ready. Sonntag in Frankfurt beim World Club Dome wird zu spielen. Und wir sind mit am Start von das Ding. Und hier ist Nico Santos, All Time High.

Happy Now, Kygo und Sandro Cavazza. Hier am Donnerstagabend. Zusammen in Hessen, Saarland, Baden-Württemberg und Rheinland-Pfalz gehen wir in den Donnerstagabend rein. Es ist Fronleichnam, es ist der Feiertag. Ich bin Benji, hallo zusammen. Freut mich sehr, dass wir hier zusammen unterwegs sind. Ich habe ein bisschen Musik eingepackt. Wir haben tolle Musik von Nina Chuba, wenn das Liebe ist. Wir haben Morgan Seatree mit Say My Name. Und wir starten jetzt erstmal mit Somba, 12 to 12. Macht's euch gemütlich.

0: ist das Ding. Gleich mit Teddy Swims und Mr. Know It All. Eine Runde Mitleid an alle, die morgen am Brückentag nicht frei haben und arbeiten müssen, so wie ich auch. Für euch geht's jetzt gleich in die Haia, aber jeder Dritte hat Schlafprobleme, zeigt eine neue Untersuchung vom Robert-Koch-Institut. Liegt wohl auch daran, dass wir uns zu viele Gedanken machen vorm Einschlafen. So, was helfen kann zum Abschalten sind zum Beispiel Hörbücher, Bibi Blocksberg, beste Leben auf jeden Fall an der Stelle. Und da müssen wir uns auch nicht für schämen, weil das angeblich nur für Kinder ist, sagt Schlafforscher Christian.
1: Hörbücher hören können schon sehr helfen. Viele Leute machen das. Ich kenne viele, die mir erzählen, obwohl sie schon lange erwachsen sind. Ich höre immer noch meine Bibi Blocksberg-Geschichten von früher oder Benjamin Blümchen. Das hilft auch dazu, dass man irgendwie auf andere Gedanken kommt. Vor allem nicht auf die Gedanken, ich muss jetzt schlafen, sondern einfach in so eine entspannte Stimmung kommt.
0: Ja, und wer jetzt keinen Bock auf Bibi Blocksberg hat, da hat Christian dann tatsächlich noch einen ganz heißen Tipp für euch. Masturbieren.
1: Beim Masturbieren ist es halt so, durch den Orgasmus werden so Wohlfühlhormone freigesetzt, die so mit Entspannung, Verdauung verbunden sind und unter anderem auch eine gute Nacht schlafen.
0: So, wisst ihr Bescheid, was gleich zu tun ist, bevor er ins Bett geht, ne?

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1: Au, das ist das Ding. Hier hat gerade ein Stuhl geknackt. Random Informationen an der Seite, aber ich dachte, wenn ihr das Knacken gehört habt, das war nicht ich, das war der Stuhl hier.
2: Scheiße, Alter.
1: Dem geht's gut, Chef, alles gut. Er lebt noch. Alles klar. So, wo waren wir jetzt stehen geblieben? Ach so, Miami, genau. Ich habe mich gefragt, wieso alle über Miami rappen. Haben wir ja Jazzy und Reezy mit Miami gerade. Apache hat ja auch schon über Miami gesungen. Jetzt kommt noch ein ganz neues Teil dabei. Bass Mode, Welcome to Miami. Gut, Fair ist jetzt nicht unbedingt gerappt, aber es geht halt auch wieder um Miami. Aber warum nicht? Ich meine, wir können uns ja alle kurz mal vorstellen, dass wir in Miami wären. Warum nicht? Hier ist er ganz neu fürs Das Ding Viertel.

0: Mode. Welcome to Miami. Der ist ganz neu. Hier bei Das Ding fürs Viertel, habt ihr gehört. Jetzt ganz entspannt. Ein bisschen zurücklehnen hier mit Alex Warren. Ordinary. Ich bin Benji. Hallo.
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Das ist das, was keiner sich durchliest. Terms and Conditions, gerade gehört von Bless. Ist auf Deutsch die Geschäftsbedingungen. Einfach kurz Haken dran und gut ist die Geschichte. So, es wäre schön, wenn wir einen Haken dran machen könnten, wenn wir einschlafen wollen. Das ist ja oft gar nicht so einfach. Man macht sich meistens zu viele Gedanken, dann kann man nicht einpennen. Es kam diese Woche eine neue Untersuchung vom Robert-Koch-Institut raus, das gezeigt hat, dass jeder Dritte in Deutschland Schlafprobleme hat beim Einschlafen und so und beim Durchschlafen. Und da dachte ich mir, wir haben ja gerade schon Tipps gehört von Schlafforscher Christian, der uns gesagt hat, uns einfach vorm Schlafen einen von der Palme wedeln. Das funktioniert schon mal sehr, sehr gut. Ansonsten neigen wir langsam hier auch zum Ende dieser Sendung hier hin. Und ich dachte, vielleicht kann ich euch noch eine kleine Gute-Nacht-Geschichte vorlesen. Es war einmal eine kleine Wolke am Himmel, die so weich war wie ein Wattebausch. Sie war den ganzen Tag über den Himmel gewandert und hatte den Vögeln zugesehen. Als die Sonne langsam unterging und der Abendhimmel in sanfte Rosa- und Orangetöne getaucht wurde, gähnte die kleine Wolke herzhaft. Was alle gähnen kurz? Sie suchte sich ein gemütliches Plätzchen neben dem großen, freundlichen Mond. Dort kuschelte sie sich zusammen, ganz müde, und schloss die Augen. Sanft wie eine Feder ließ sie sich in den Schlaf wiegen, während die Sterne leise ein Schlaflied summten. So, hallo! Nicht einschlafen, wir brauchen noch kurz. 20 Minuten bin ich noch da. Danach könnt ihr pennen. Gerne jetzt zurückspulen in ARD Sounds und runterladen.

jetzt ist es Zeit für mich auch. Um die Uhrzeit ist 10 vor 10. Ich werde jetzt gehen und euch entlassen in die Arme von Blue Moon. Heute wieder viel Gesprächsthemen für euch dabei. Hier ist das Ding. Ich hoffe, ihr hattet einen ganz tollen Donnerstag. Und falls ihr euch fragt, was für eine Nachtgeschichte, gute Nachtgeschichte das war, die ich auch vorhin vor ein paar Minuten vorgelesen habe, weil euch sie vielleicht so gut gefallen hat, dass ihr denkt, heute Abend will ich auf jeden Fall zu dieser gute Nachtgeschichte einschlafen, könnt ihr mal gucken, die kleine Wolke, die Angst vor dem Einschlafen hatte. Kann man mal gucken bei YouTube zum Beispiel, wenn ihr Bock habt. Vielleicht findet ihr auch was anderes, was euch besser gefällt. Ich weiß ja auch nicht. Also in diesem Sinne sage ich Tschüss. Ich wünsche einen schönen Rest Donnerstag, schönen Feierabend. Und wenn ihr morgen frei habt, herzlichen Glückwunsch. Falls nicht, wir hören uns morgen.

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0: Darf man denn eigentlich noch schlechte Laune haben? Can a girl be moody? Ich denke ja. Mein Name ist Merit Reh. Ich sage bitte unbedingt, schlechte Laune ist völlig okay. Und dafür seid ihr sowieso in der richtigen Sendung gelandet. Blue Moon ist die Call-In-Sendung bei Fritz und das Ding 0331 70 97 110. Ihr ruft an und dann quatschen wir hier gemeinsam. Ja, und heute, ich hab's gesagt, geht es um schlechte Laune. Warum auch nicht? Ruft doch mal an und lasst einfach ein bisschen Dampf ab. Was stört euch gerade so? Was zieht euch runter? Was hat euch heute oder vielleicht auch die letzten Tage so richtig die Laune vermiest? 0331 70 97 110. Aber wir sind ja hier natürlich auch konstruktiv unterwegs, ist klar, ne? Nach jedem Gewitter kommt irgendwann auch Sonnenschein. Ich möchte von euch deswegen auch wissen, was macht ihr gegen diese schlechte Laune? Also, was sind da eure Hacks, eure Cheatcodes? Dreht ihr die Mucke auf oder geht ihr in den Wald schreien? Geht ihr Sport machen, 20 Runden um Block laufen? Oder ja, sieht es bei euch vielleicht ein bisschen ruhiger aus? Holt ihr euch euer Journal raus, schreibt ein paar Zeilen rein? Malt ihr was oder strickt ihr oder so? Ich möchte heute ein bisschen sammeln, wie ihr mit schlechter Laune umgeht. 0331 70 97 110, weil ich sag's ganz ehrlich, ich werde ein bisschen persönlich, ich bin irgendwie im Sommerloch, obwohl der Sommer ja noch nicht mal richtig angefangen hat, aber ich bin irgendwie gerade echt so ein bisschen sensibel, so ein bisschen dünnhäutig. Ich habe irgendwie nicht so richtig Lust auf irgendwas und ich weiß auch nicht, alles, was mir meine Friends so raten, das hilft mir irgendwie gerade überhaupt nicht. Deswegen brauche ich euch jetzt 0331 70 97 110. Was macht ihr bei schlechter Laune? Und fürs Bigger Picture natürlich nochmal und auch, dass hier wirklich ja keine Missverständnisse aufkommen. Ich finde schlechte Laune zu 100% okay, weil es gibt ja wirklich auch genug Gründe, um gerade schlechte Laune zu haben, ne? Also deshalb keine Scham hier. Einfach anrufen, bisschen abhaten, wenn ihr Bock habt, über die aktuelle Weltlage, die ja gerade nicht besonders dufte ist und einen wirklich runterziehen kann mit all den Krisen und Kriegen und Katastrophen auf dieser Welt. Das Wetter ist ja auch sowieso immer nicht so richtig, wie wir gerade wollen. Und dann gibt's halt auch viele Dinge bei uns so im persönlichen Leben, mit denen wir strugglen können. Also, schlechte Laune haben, voll okay. Ruft an und sagt, was euch gerade runterzieht. Und erzählt mir vor allem dann gerne, wie ihr damit am liebsten umgeht. 0331 70 97 110. Ihr könnt anrufen, natürlich wie immer, aber auch über die Studio-Message in der Fritz-App reinschreiben, was eure Gedanken dazu sind. Und alles davon ist kostenlos hier anzurufen oder auch die Studio-Message zu benutzen. Wir haben unsere erste Anruferin. Fatima, hi.
1: Hi.
0: Schön, dass du anrufst. Wie geht's dir gerade? Wie ist deine Laune?
1: Mir geht's gerade gut. Mhm. Tatsächlich.
0: Ja, du klingst fast überrascht auch darüber. Oder bist du immer eher gut drauf?
1: Nö, eigentlich bin ich immer nur schlecht drauf.
0: Oh Mann.
1: Also ich bin ein bisschen drüber überrascht, dass ich mal heute einen guten Tag habe.
0: Okay, also erstmal freuen wir uns dann trotzdem gemeinsam darüber, dass du einen guten Tag hast. Das ist ja trotzdem schön. Das ist ja das Gemeine irgendwie daran, ne? Schlechte Laune haben macht ja auch keinen Spaß. Also es ist ja trotzdem schöner, gute Laune zu haben. Und trotzdem kann man so wenig dagegen machen. Weißt du denn, was dir heute schon gute Laune gemacht hat? Also warum ist heute besser als sonst?
1: Tatsächlich die Vorfreude auf die Sendung heute.
0: Oh!
1: Einerseits.
0: Wirklich? Und wusstest du, was das Thema ist? Oder einfach grundsätzlich magst du Blue Moon?
1: Ich habe gestern schon versucht, nämlich anzurufen, hab's aber leider durch die Leitung nicht geschafft. Und dann habe ich mir gedacht, komm, versuche ich es heute nochmal. Also ich finde es halt auch relativ cool, dass ihr so Late-Night-Talkshows macht.
0: Ja.
1: Statt nur abends dann halt durchgehend Mucke zu spielen wie bei anderen Radiosendern.
0: Voll, ey, und jetzt bist du mittendrin und dann passt das Thema ja anscheinend auch noch für dich. Das ist doch optimal. Ja. Magst du ein bisschen erzählen, weil du jetzt auch gerade sagst, dass du öfters auch irgendwie nicht so gute Laune hast, woran das liegt bei dir?
1: Tatsächlich bin ich eigentlich so jemand, der schnell genervt ist von gefühlt allem, was mich abfuckt, in dem Sinne, mich stört es halt schon, wenn irgendjemand mich dumm anmault.
0: Also, ja, Fair. Ganz ja. ehrlich. Wer hat dich zuletzt dumm angemault? Oder an was für eine Situation erinnerst du dich zum Beispiel?
1: Ein Arbeitskollege von mir hat mich dumm angemault.
0: Geht gar nicht. Hast du wirklich was Doofes gemacht? Oder also hat er irgendwo recht? Nö, oder kam es von irgendwo?
1: Ich hab nur an dem Tag einfach mal mich unterhalten in der Pause mit einem Arbeitskollegen, mit einem anderen Arbeitskollegen, mit dem ich mich relativ gut verstehe, hab da mein Red Bull getrunken, kommt mein anderer Arbeitskollege um die Ecke und sagt zu mir so, ich sitz da so da mit meiner Zigarette und so, und dann kommt der mir um die Ecke und sagt zu mir so, halt die Schnauze, trink deinen Suff.
0: Dicker, was? Nein, nicht okay. Nicht okay. Nee, also das ist ja wirklich ein richtig korrekter Grund, um schlechte Laune zu haben. Also klingt nach einer richtig blöden Situation. Es tut mir leid.
1: Ja.
0: Ja, okay. Also auf jeden Fall, ihn nehmen wir schon mal auf die Liste an Dingen, die einem schlechte Laune machen können und dir den Tag vermiest haben. Was machst du denn an so einem Tag? Also wenn du jetzt mit sowas nach Hause kommst, wie gehst du damit um? Wie lässt du den Frust ab?
1: Tatsächlich mit Musik.
0: Okay. Was zum Beispiel, was hörst du da?
1: Also ich höre momentan sehr viel Musik von NF und also ich merke halt auch wirklich so, wenn der in seinen Songtexten ein bisschen so richtig schnell wird, in seinen Songtexten, es gibt ja so die ein oder anderen Songtexte, wo er relativ aggressiv wirkt. Und dann sehe ich mich da halt auch extremst, denke ich mir halt auch nur so, Junge, jetzt sprichst du mir aus der Seele.
0: Ja, das ist so krass, was Musik da kann irgendwie, ne? Also ich
1: ja, oder vor allem halt eben finde ich das auch irgendwie voll witzig. Bei uns, also ich bin halt auch schon Teil der Fan-Community von NF und dann haben wir uns mal auf Twitter drüber ausgetauscht, was so eigentlich Nathan Feuerstein so macht gegen Aggression. Und das Witzige ist halt eben, wenn der mal stocksauer ist, wirft der wirklich einen Stuhl.
0: Oh, aber ich hoffe nicht auf Personen.
1: Nö.
0: Okay, dann passt es ja. Dinge dürfen kaputt gemacht werden auf jeden Fall. Hä, und wo gibt's diese Community? Also wo hast du da mit Leuten dich ausgetauscht?
1: Auf X tausche ich mich da eher aus, auf Discord. Das ist halt unterschiedlich, je nachdem. Also momentan ist es öfters auf Discord. Die haben da einen eigenen Discord-Server.
0: Ja, okay. Ey, ja, ich kann mir das vorstellen, dass es natürlich auch übelst hilft, so dann zu sehen, dass es anderen Leuten auch so geht und man sich dadurch dann ja auch wahrscheinlich weniger alleine fühlt.
1: Ja.
0: Ja. Was ist dein Lieblingssong von NF?
1: Tatsächlich aktuell gerade ist es ein bisschen schwierig. Ich habe mindestens 3 Lieblingssongs, aber mein All-Time-Favorite, würde ich sagen, ist My Stress.
0: My Stress, okay. Und sowas wie Time oder Let You Down?
1: Ja, die finde ich auch relativ gut. Aber was mich dann auch ein bisschen wütend macht, ist halt eben, dass die meisten Menschen in Deutschland wirklich nur diesen einen Song kennen von NF.
0: Ja, okay.
1: Und das kotzt mich so fett an.
0: Checke. Ja, vor allem, wenn man so richtig Fan von was ist und halt so die ganzen, die ganzen Platten kennt und halt wirklich so die ganze Diskografie und andere sich dann nur so an einem bekannten Song aufhalten, kann direkt wieder schlechte Laune machen. Da haben wir schon den nächsten Grund quasi, oder?
1: Ja.
0: Ja. Ey, Fatima, vielen, vielen Dank, dass du angerufen hast. Ich würde nämlich trotzdem vorschlagen, ich habe hier parallel mal kurz geguckt, was wir von NF haben und wir haben nur Time oder Let You Down. Hättest du trotzdem Bock, einen von den beiden zu hören? Weil dann würde ich den jetzt hier reinpacken und danach zum nächsten...
1: Ja, tatsächlich Time.
0: Time? Na komm. Dann gibt's jetzt hier für dich Time, um dir den Gute-Laune-Tag noch weiter gute Laune zu behalten, zu belassen und für alle anderen auch. Ja. Und Stühle werfen, falls ihr Bock habt. Fatima, vielen, vielen Dank, dass du angerufen hast.
1: Ja.
0: Schönen Abend noch. Und hier ist NF und Time.
1: Danke.
0: Bis bald.
1: Ciao. 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

0: NF und Time hier im Blue Moon. Den spielen wir, weil der Fatima gute Laune hat. Die hat hier gerade gute Laune macht. Die hat hier gerade angerufen und erzählt, dass das immer hilft, wenn zum Beispiel irgendein Kollege sie aus einem absolut nicht gegebenen Grund anpumpt. 0331 70 97 110. Ihr seid in der Sendung gelandet, die euch ganz alleine gehört. Ihr ruft hier an und dann quatschen wir. Heute geht's um alles, was euch schlechte Laune macht und vor allem, was euch dagegen hilft. Also quasi eure Hacks, eure Cheatcodes gegen schlechte Laune. Musik hören, Stühle werfen haben wir gerade gehört und weiter geht's jetzt mit Chantal. Hey!
1: Hi.
0: Schönen Abend dir.
1: Ebenso.
0: Was macht dir denn schlechte Laune? So vielleicht im Allgemeinen, aber auch ganz konkret.
1: Also jetzt gerade, muss ich sagen, geht es mir tatsächlich ganz gut. Ich habe mich auf die Show gefreut und auf meinen Feierabend. Von daher geht es mir gerade ziemlich gut. Aber in letzter Zeit habe ich mich ziemlich drüber geärgert, auf verschiedener Weise irgendwie Geld hinterherrennen zu müssen, blöd gesagt.
0: Check ich.
1: Also ich habe zum Beispiel zwei Kater, die sind versichert und ich kriege da momentan als das Geld von der Versicherung nicht zurück, weil ich mit denen beim Tierarzt war oder auch von einem anderen Abo, was ich habe, da haben die mir zu viel Geld abgebucht, da habe ich schon 30 Mal gefühlt angerufen und die haben immer gesagt, ja, sie kriegen es wieder und es passiert nicht und es nervt mich momentan schon ziemlich.
0: Ja, weil ich schätze mal, es nimmt dann auch total viel Zeit einfach in Anspruch, da allem hinterher zu rennen. So.
1: Ja, und dann auch immer dran zu denken, okay, man muss da jetzt anrufen und die haben ja nur zu gewissen Uhrzeiten auf und vielleicht arbeitet man dann ja auch gerade oder. Das ist irgendwie schon ziemlich nervig.
0: Ja, voll. Hast du generell so ein bisschen Struggles, über die Runden zu kommen oder ist es irgendwie jetzt gerade auch ein bisschen enger?
1: Nee, tatsächlich geht's voll klar, aber es ist halt einfach so, blöd gesagt, aber aus Prinzip halt einfach auch irgendwie, weil gerade wenn mir jemand oder gerade wenn mir eine Firma dann irgendwie Geld unnötigerweise doppelt abzieht, sehe ich halt irgendwie absolut nicht ein.
0: Ja, denen will man das nicht unbedingt hinterherwerfen, ne?
1: Also nee.
0: Irgendwie eine Freundin irgendwo mal einladen.
1: Man kann immer gut mal zurücklegen oder so oder keine Ahnung, vielleicht auch nochmal für die Karte nutzen oder keine Ahnung, generell einkaufen gehen oder. Es ist ja, mein Geld gibt sich ja leider doch recht schnell aus.
0: Ja, und macht ja auch Spaß, Geld auszugeben für Dinge, für die man sich entscheidet. Ne? Also ist ja auch was Schönes und deswegen, ich finde, genau in so einer Situation merkt man ja auch, dass es natürlich das Leben leichter macht, quasi keine Geldsorgen zu haben, weil es einfach Spaß macht, sich eben alles zu gönnen, worauf man Lust hat.
1: Ja, und gleichzeitig, da habe ich Gott sei Dank kein Problem mit zurzeit.
0: Ja, okay, nee, das ist doch schon mal voll gut, aber das checke ich auf jeden Fall, dass das nervt, vor allem wenn man eben das Gefühl hat, das ist irgendwie auch so konzipiert schon mit den Anrufzeiten vielleicht und dass es dann irgendwie so ewig dauert, dass sie vielleicht auch schon so drauf pokern, dass man es irgendwann vergisst.
1: Ja,
0: so, ne?
1: Sehe ich halt so gar nicht ein.
0: Ja, und deine Kater, wie alt sind die?
1: Die sind jetzt, die werden 3 dieses Jahr.
0: Sind es Zwillinge?
1: Oder? Sozusagen, ja. Ah, okay. Also Einwurf.
0: Ja, okay. Ja, sorry,
1: genau.
0: Stimmt.
1: Alles gut.
0: Gibt es sowas dann überhaupt? Sagt man sowas wie Zwillinge? Oder ist das einfach aus Einwurf und deswegen?
1: Ich habe es tatsächlich schon oft gehört, dass Leute das sagen. Aber es wird sehr, sehr deep irgendwie in der Materie drin. Aber ich sag mal so, eine Katzenmama muss ja nicht nur von einem Kater ein Kind, also die Kinder kriegen. Es kann ja auch sein, dass das von verschiedenen Vätern ist, sozusagen.
0: Okay, nee, aber gut, dass du uns aufklärst.
1: Dementsprechend mütterlicherseits sind Zwillinge, väterlicherseits wahrscheinlich eher nicht. Aber das ist, egal.
0: Okay, checke. Hey, nee, aber vielen Dank. Ich merke bei sowas immer, dass, weil ich durfte leider sowas nie haben, weil wir alle verschiedensten Allergien zu Hause hatten.
1: Ja,
0: und deswegen, übelst. Und deswegen habe ich da immer nicht so viel Ahnung von, aber ja, direkt was gelernt. Okay, und jetzt nehmen wir mal an, du hast so einen Tag, wo du dich mal wieder richtig aufregst, jetzt eben zum Beispiel über diese Versicherung. Was machst du dann an so einem Tag gegen die schlechte Laune?
1: Also tatsächlich zum einen, wie meine Vorgängerin eben ja auch schon gesagt hat, entsprechend Musik hören. Also es kommt immer ein bisschen drauf an. Ich finde immer, dass einfach alles, was so dann die jeweilige Emotion widerspiegelt, nicht schlecht ist. Aber tatsächlich bin ich jetzt auch seit kurzem wieder im Motorradgame mit drin und fahre dann halt einfach mal eine Runde, um den Kopf wieder frei zu bekommen und ja.
0: Oh, geil. Ja, ist
1: oder
0: quasi
1: vielleicht auch kombinieren, Motorradfahren mit Musik, ist natürlich am besten.
0: Ja, wie Fahrradfahren halt nur noch schneller irgendwie, ne, mit ein bisschen
1: ja, genau.
0: mehr PS. Ich finde, Fahrradfahren ist auch schon immer was irgendwie die Laune hebt, so ein bisschen
1: ja,
0: Fahrtwind.
1: Auf jeden Fall. Einfach auch mal draußen zu sein, frische Luft, das ist ja immer nicht verkehrt.
0: Ja, komplett. Seit wann hast du einen Motorradführerschein?
1: Den Führerschein habe ich jetzt schon eine ganze Weile. Ich würde sagen so seit 2019 oder 20.
0: Ah ja, krass. Okay.
1: Hatte dann aber 22 einen kleinen Unfall. Das war jetzt nichts Schlimmes, aber mein Motorrad war halt hin danach.
0: Ah, Mist.
1: Ja, jetzt habe ich mich halt dazu entschieden, mir ein anderes nochmal neu zu kaufen. Und das macht jetzt wieder ganz schön viel Spaß.
0: Cool. Und wie benutzt du das so im Alltag? Also fährst du damit viel ja auch im Alltag so rum oder vor allem irgendwie auf längere Touren oder so?
1: Ich habe es tatsächlich mir primär als Alltagsfahrzeug gekauft, einfach weil es mir auch so gerade so auf dem Weg zur Arbeit oder so, wenn ich vielleicht mal nicht ganz so motiviert bin. Gute Laune macht dann natürlich bei schönem Wetter irgendwie eine schöne Strecke zu fahren.
0: Ja.
1: Aber grundlegend, ich bin tatsächlich nicht so der Tourenmensch. Also mein Mann fährt auch Motorrad, der liebt Touren, der ist mit seinem Vater letztes Jahr in Norwegen gewesen.
0: Oh.
1: Also die machen schon auch echt mal große Touren, sind dann 2, 3, 4 Wochen unterwegs. Das ist schon cool, aber es ist nicht so meine Welt, muss ich sagen.
0: Sind die von Deutschland mit dem
1: ja.
0: Motorrad dann hochgefahren? Ach krass,
1: vom,
0: okay.
1: Vom Hof bis darüber.
0: Wow.
1: Genau.
0: Ja.
1: Ja. Ja.
0: Okay, aber das ist nicht so dein Ding, sondern für dich ist wirklich so im Alltag.
1: Genau, einfach wie gesagt, einfach mal entweder auf Arbeit einkaufen oder so, je nachdem, wenn man nur eine Kleinigkeit holt, geht das natürlich auch mit dem Motorrad. Aber auch, wie gesagt, einfach um mal einen Kopf frei zu kriegen, mal eine halbe Stunde, Stunde vielleicht durch die Gegend fahren und ein bisschen die Ruhe an menschenleeren Straßen zu genießen, im besten Fall.
0: Ja, Jackie, ja. Gibt es denn da eine Tages- oder Nachtzeit, die für dich so sich am besten anfühlt dabei?
1: Tatsächlich fahre ich sehr, sehr gerne, wenn es so langsam, gerade so im Sommer ist richtig geil, wenn man dann so gegen Abend, wenn es so leicht anfängt abzukühlen und dann die Sonne so schön steht und vielleicht der Himmel auch schön orange-rot ist, das ist schon cool.
0: Ja, es ist irgendwie sowieso, hat diese Tageszeit so einen Zauber in sich irgendwie, ne?
1: Ja.
0: Also so die goldene Voll. Stunde oder so die blaue Stunde.
1: Genau. Ja.
0: Das ist irgendwie so diese Zwischenzeit. Ich muss auch sagen, das ist auch eine Zeit, also fällt mir gerade auf, wenn wir drüber reden, das ist so ein Zeitabschnitt am Tag, an dem ich potenziell eigentlich gute Laune haben kann, weil irgendwie geht sowas zu Ende und was Neues fängt an und
1: ja.
0: man kann da so ein bisschen ja, so reingrooven. Und wenn du dann da Musik hörst, was hörst du für Musik für gute Laune?
1: Ganz unterschiedlich, wie gesagt, so ein bisschen auch, was die Emotionen widerspiegelt. Ich persönlich bin tatsächlich ein großer Disney-Fan. Das heißt, alles rund um die Disney-Filme und so mag ich sehr, sehr gerne.
0: Mhm.
1: Aber wenn man jetzt mal davon absieht, mag ich auch Bruno Mars oder Adele sehr gerne.
0: Ja, ja, ja. ja. Was ist dein Favorite unter den Disney-Filmen und Songs?
1: Oh, es gibt so viele gute. Also, was ich jetzt zum Beispiel auch sehr mochte, was sogar mein Mann ganz gerne geschaut hat, war Encanto.
0: Oh, weiß nicht, nee, kenne ich nicht.
1: Also, es ist einer der neueren, die irgendwie bei Disney Plus irgendwie naja, quasi rauskam. Ich weiß gar nicht, ob der überhaupt im Kino lief, ehrlicherweise.
0: Ja, wie heißt der?
1: Encanto.
0: Okay. Also quasi wie das spanische Wort?
1: Genau.
0: Encantado?
1: Genau.
0: Ah ja, okay.
1: Ja, genau.
0: Ja.
1: Oder halt auch die Klassiker, so Vaiana mag ich auch sehr gerne. Einfach auch die Musik, die da drin ist.
0: Mm.
1: Das ist schon, also je nachdem, wie die Stimmung halt ist. Ich meine, die haben auch von allem so ein bisschen etwas, so ein bisschen was, so ein bisschen, ich sag mal, aufputscht, in Anführungsstrichen. Aber auch so gefühlvolle Lieder, ist schon cool.
0: Mhm. Ja, und auf jeden Fall, was sie hier haben, ist viel Emotion, oder? Also in egal welche Richtung, also auf jeden Fall macht es was mit einem, wenn man
1: ja, voll.
0: Wenn man
1: voll.
0: Die Songs
1: hört. Und gerade wenn man irgendwie schlechte Laune hat, dann erstmal irgendwas hören, was so ein bisschen reinhaut, wo man dann so ein bisschen frustlos werden kann und dann vielleicht nochmal was Gefühlvolles hinterher, wo man dann wieder so ein bisschen sich fassen kann.
0: Ja. Hey, ja, perfekt. Dann machen wir das auch noch mit auf die Liste an Dingen, die einem gut tun kann bei schlechter Laune, Motorrad fahren und Disney-Songs hören. Vielen, vielen Dank, Chantal, für deinen
1: Anruf.
0: Gerne,
1: schönen Abend noch.
0: Danke, wünsche ich dir auch. Bis bald.
1: Danke, ciao.
0: 0331 70 97 110. Ruft an und erzählt mir hier heute Abend gerne im Blue Moon, was ihr bei schlechter Laune macht. Wie gesagt, erstmal sehr gerne auch, was macht euch überhaupt schlechte Laune? Hier einfach anrufen und erzählen, wer oder was euch in letzter Zeit richtig genervt hat. Darf alles sein, dafür ist der Blue Moon da. Und danach kehren wir den Scherbenhaufen gemeinsam zusammen und ihr erzählt ein bisschen, was ihr macht dann in solchen Situationen. Mitko hat vor einer Weile schon angerufen, kommt jetzt in die Leitung. Hallo.
2: Einen wunderschönen guten Abend.
0: Und vor
2: allem das dritte Mal die Woche, das macht mir gute Laune.
0: Dritte Mal?
2: Ja.
0: Du hast einen Hattrick.
2: Ich bin ein alter Blue Moon-Fan, sondern auch von Holger kleinen Zeiten. Wunderbar.
0: Ach Mensch, okay.
2: Natürlich, ja. Und diese Woche habe ich reingesetzt. Einmal ging es um Stolz. Da hat auch Frau Nora Tschirner hat angerufen. Und einmal ging es um Selbstbewusstsein und heute dieses wunderbar schlechte Laune-Thema. Also.
0: Ja, perfekt. Okay, dann machen wir den Hattrick voll hier heute mit dir. Was macht dir schlechte Laune oder gute Laune? Also grundsätzlich, vielleicht, wie geht's dir gerade erstmal?
2: Ja, wunderbar. Ich rufe bei einer guten Radiosendung an und das macht mich immer gute Laune. Ich wollte darüber erzählen, ich habe ein paar Skills, wie man zum Beispiel gute Laune einfach gar nicht so an sich ranlässt.
0: Ja, erzähl.
2: Das muss ich selber erstmal entwickeln, lernen.
0: Ja, bitte, lass uns daran teilhaben. Wir sind ja auf der Suche nach dieser Weisheit.
2: Wo ich da wirklich dran lernen musste, ist zum Beispiel, dass man sich wirklich mal bewusst macht, wie viele Sachen eigentlich wirklich klappen und funktionieren und die alltäglich sind. Dass wir aufstehen, dass wir gesund sind, dass wir arbeiten, dass wir wenn man diese ganzen Sachen eher wirklich im Bewusstsein und in dieses Dankbarkeitsthema nimmt und dann kommt eine Sache, der platte Reifen oder der Chef meckert oder der Kollege hat schlechte Laune, dann sagt man, okay, und was macht unser Körper biologisch? Erstmal Alarm, Alarm, Alarm. So, dann nehmen wir uns das erstmal mit ins System und dann sagen wir, oh Gott, das zieht uns den ganzen Tag runter. Und dann macht man sich die Frage, okay, da gab es eine Situation oder mehrere Situationen, was lief denn daran gut? Man wertet es auf.
0: Aber funktioniert das wirklich für dich? Weil ich finde, in der Theorie ist es ja total richtig, Mitko, was du sagst. In der Theorie stimme ich dir da komplett zu. Aber ich finde, das ist einfach was, weil manchmal kann man ja auch gar nicht erklären, woher die schlechte Laune kommt. Und dann hat man ja sogar noch so metaschlechte Gefühle, weil man schlechte Laune hat und denkt sich dann, Mensch, ich bin doch eigentlich, weiß ich nicht, gesund und ich kann essen und ich kann mir meine Wohnung leisten. Aber trotzdem hat man ja schlechte Laune. Also funktioniert das für dich? Dieses Gedankenspiel.
2: Meinst du schlechte Laune ohne Anlass bezogen? Also ohne Anlass, dass man jetzt zum Beispiel keine Reaktion mit einem Gegenmensch hat, sondern einfach von sich aus schlechte Laune?
0: Ja, das hängt ja auch manchmal zusammen. Also manchmal fängt es ja an eben vielleicht mit, wie du jetzt sagst, irgendeine nervige Interaktion mit Chefe und dann verselbstständigt sich das aber so ein bisschen.
2: Ja, zum Beispiel macht man auch, also ich mache zum Beispiel wirklich positiv was. Ich höre gerne Musik, ich drehe da mein Radio auf, ich höre gerne Schlager, ich putze dann oder irgendwas. Natürlich hat man auch so irgendwie so Situationen von sich aus, ohne dass man eine Reaktion zu einem anderen hat.
0: Ja, ja.
2: Das passiert natürlich auch. Ja, aber dann umgeht man's. Also dann macht man irgendwas, was einem dann glücklich macht. Ich liebe zum Beispiel Fahrradtouren raus ins Grüne oder räume meine Bude auf oder höre dazu gute Musik. Das sind so Ablenkungsstrategien. Aber wirklich dieses Bewusstmachen, hey, Wahnsinn, ich bin toll aufgestanden, das ist eine Lernsache. Das ist wirklich eine Lernsache, weil unser Körper, das hat was Biologisches. Du kriegst irgendwie Stress oder es gibt einen Streit oder irgendwas, da flackern sofort im Gehirn Alarmsignale. Und das heißt wirklich viele Sachen, die wirklich gut laufen. Womit beschäftigt man sich denn? Das bleibt ja dann trotzdem. Man geht ja dann zum Beispiel den Tag zurück, aber das bleibt ja irgendwie komischerweise. Und ich habe das wirklich gelernt, dass das wirklich klappt.
0: Also du meinst, man kann es trainieren, wie so ein Muskel...
2: Das kann man wirklich trainieren und so zum Beispiel, wenn man sich darauf auch zwischen Aktion und Reaktion liegt ein Raum. Und ich stelle mir das wirklich so vor, dass irgendwie es gibt eine Streitsituation oder irgendwie gibt es Beef auf Arbeit oder irgendwas ist komisch. So, und dann hast du die Möglichkeit, zwischen diesem Raum zu entscheiden, rege ich mich auf, mache ich meinen Tag scheiße oder analysiere ich und beobachte ich erstmal und mache erstmal gar nichts.
0: Ja, wie gesagt, in der Theorie, ich stimme dir total zu.
2: Aber nee, das ist nicht nur Theorie, das ist wirklich lernbar und das ist schwierig lernbar, weil das gegen unser Alarmsignal ist.
0: Ja, das stimmt. Es ist ja auch, ich glaube, man sagt doch auch, dass so der Kopf Verneinung oder Negatives teilweise einfacher kann, als so auf positive Dinge zu gucken.
2: Ja, das stimmt.
0: Weil das stärkere Gefühle sind manchmal.
2: Genau, und Menschen haben festgestellt, also ja, die Professoren in Studien, dass Ablehnung zum Beispiel, ja, was ja auch schlechte Laune hervorsucht, bei Studien gezeigt hat, dass das dieselben, also dass das Schmerzrezeptoren auslöst.
0: Ja, voll, ja.
2: Ja, aber mir geht's wirklich so, und wenn man wirklich diese, das heißt Stoizismus, da gibt es auch verschiedene Kanäle, Stoiker, gab es.
0: Warte mal, Mikro, geh mal vielleicht ein ganz kleines Ministück vom Mikro weg, weil du rauscht jetzt gerade so sehr. Warte mal, red nochmal.
2: Ist es so besser?
0: Ja, jetzt ist es besser, ja.
2: Das ist wunderbar, ja. Nein, also es gibt zum Beispiel auch, was ich auch mir wirklich reingezogen habe, ist zum Beispiel dieses Stoizismus, diese Stoiker.
0: Erklär mal kurz, was heißt das?
2: Stoizismus, also Stoiker sind so zum Beispiel Marc Aurel oder Epiktet. Das sind alte Griechen oder Römer, die zum Beispiel auch sowas gesagt haben, was kann man beeinflussen? Man kann nur auf das reagieren, was man beeinflussen kann.
0: Also muss ich drüber nachdenken, Mitko.
2: Wirklich gucken. Also das ist wirklich, das sind so meine Strategien.
0: Okay. Und machst du sowas wie Dankbarkeitstagebuch dann auch? Habe ich so ein bisschen rausgehört?
2: Ja, rückführend.
0: Was heißt das?
2: Das heißt also, ich gehe den Tag rückwärts durch.
0: Okay, ja. Mhm.
2: Dass das noch mehr eine Achtsamkeit ist.
0: Ja.
2: Zu gucken, wie fängt das an und wie ist man aufgestanden.
0: Ja. Okay, ja, ich meine, wie gesagt, ich weiß auch, also es gibt ja auch zum Beispiel diese Dankbarkeitstagebücher, und die haben ja auch einen riesen Abschnitt irgendwo, glaube ich, hinten drin, wo sie auch sagen, dass das wirklich auch erwiesen ist und dass das wirklich hilft. Man muss es halt einfach machen auch dann.
2: Es ist genauso wie diese ganz große Sache, ohne jetzt beizureden. Ich arbeite in der sozialen Betreuung, habe auch viel mit Menschen zu tun, auch ältere Leute, und ich arbeite im Seniorenheim, und am Ende, man sieht ja auch Lebensende zum Beispiel, dann sagt man, okay, da zählt dann auf einmal das Jetzt. Weißt du?
0: Ja.
2: Und zum Beispiel auch, was macht einem schlechte Laune? Denn es sind so die Kleinigkeiten, wo man denkt, muss das meinen ganzen Tag vermiesen? Muss dieser platte Reifen, scheiße, oder dieser komische, der Chef, der meckert, oder muss, dann stellst du dir wirklich die Frage, okay, ist eine Situation, Chef hat schlechte Laune, kritisiert dich zu Recht oder unberechtigt oder egal was passiert. Und dann fragst du dich, man muss sich selber fragen, ist es es wert, dass es den ganzen Tag runterzieht?
0: Eigentlich nicht. Das ist ja eh schon mal klar. Vor allem, wenn man überlegt, dass wir nur dieses eine Leben haben und deswegen ja auch nicht so vermiesen lassen sollten.
2: Auf einmal, wenn man wirklich wieder Krisen hat, Corona global oder Menschen, die selber in Krisen sind, auf einmal stellt man fest, oder ist ja jemand stirbt, dass alle Leute zusammenstehen und sagen, ja, man muss alles besser, man steht zusammen, man hält die Hand, und das geht dann so lange, bis der Alltag wieder losgeht. Also wo ist denn dieses Bewusstsein im Jetzt überhaupt? Ja. Verstehst du?
0: Du hast es uns auf jeden Fall jetzt ein bisschen hier zurückgebracht. Mitko, vielen, vielen Dank für deinen Anruf.
2: Wunderbar.
0: Und bleib uns treu im Blue Moon.
2: Ja, bis dann, ciao.
0: Auf jeden Fall, bis dann, mach's gut, ciao.
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0: So sieht's aus. Heute quatschen wir im Blue Moon über schlechte Laune. Ich möchte von euch wissen, was macht euch schlechte Laune? Grundsätzlich, aber vielleicht jetzt auch gerade heute oder in dieser Woche. 0331 70 97 110 0331 70 97 110. In die Studio-Message könnt ihr auch alles reintippen, was euch dazu durch den Kopf geht. In der Fritz-App geht das. Und dann möchte ich von euch aber vor allem auch wissen, was macht ihr dagegen? Wir hatten jetzt schon Musik hören, Fahrradfahren, Motorradfahren, einfach mal rauszoomen und das große Ganze sehen. Und jetzt bin ich sehr gespannt, was Pauline macht bei schlechter Laune. Hi Pauline.
4: So, hi.
0: Hallo. Ja. Erstmal die Frage, wie an alle, wie geht's dir denn jetzt gerade?
4: Mir geht's tatsächlich phänomenal.
0: Phänomenal.
4: Weil Menschenmengen mag ich nicht so und Bahnfahren, aber sonst geht's mir jetzt besser auf jeden Fall.
0: Ja, warte, ich habe den Anfang gerade verpasst. Du hattest heute eine Situation, wo das so war, oder ganz grundsätzlich ist das was dich...
4: Und heute auch musste ich noch Bahn fahren, so, und das war halt für mich ein bisschen anstrengend.
0: Okay.
4: Aber ich habe auch gewohnt, damit umzugehen.
0: Okay. War das immer schon so oder ist das bei dir gekommen irgendwann, dass so Bahnsituationen überfordernd sein können?
4: Irgendwann auch so Menschenmengen so.
0: Okay, ja. Und was hilft dir dann in dem Moment?
4: Ich werde die Grippzeichen am 21. nicht verpassen.
0: Wie bitte?
4: Trotzdem werde ich die Fritzzeichen am 21. nicht verpassen.
0: Ja, sehr gut, sehr gut. Ja, ich glaube, da hilft ja auch immer, ich weiß nicht, gehst du alleine oder kommst du mit Friends?
4: Und Nikita ist da, so da muss ich auch da sein.
0: Irgendwie gibt es so ein kleines Zischen gerade bei uns in der Leitung. Ich weiß nicht, sitzt du neben dem Radio?
4: Ich habe gar kein Radio.
0: Ach so, hörst du über das Handy? Okay.
4: Ja.
0: Ja, wir probieren es mal weiter. Irgendwas hat hier gerade so... Immer noch so ein bisschen. Ja, wir probieren es. Nee, es zischt noch weiter, glaube ich.
4: Ja. Ist jetzt besser?
0: Ja, jetzt glaube ich. Das klingt ein bisschen klarer.
4: Ich habe mal mein Handy auf leise gestellt und an mein Ohr gepackt.
0: Ah ja, perfekt. Cool, vielen Dank.
4: Ja.
0: Okay. Na, jetzt fängt es wieder an zu rauschen.
4: Oh, ja. Das tut mir leid.
0: Macht nichts. Wir probieren es jetzt einfach mal. Also, sag noch mal kurz, Fritz Sessions Nikita, freust du dich, hast du gesagt?
4: Ja, weil ich war schon mal bei einem Konzert, wo er auch war, so, Nikita ist einfach toll, ich mag seine Musik und so.
0: Ja, ja.
4: Und neue Artists kennenzulernen ist auch toll.
0: Safe, dafür sind die Fritz Sessions auf jeden Fall ein sehr, sehr, sehr guter Ort. Ich war auch ein paar Mal am Start und hatte wirklich immer eine gute Zeit und die Stimmung ist richtig toll und die Leute sind irgendwie alle sehr sweet und ja, macht Spaß, diese jungen Artists auf jeden Fall auch auf der Bühne zu sehen.
4: Ja.
0: Okay, aber das heißt, phänomenal geht's dir eigentlich gerade. Was hat dir denn in letzter Zeit vielleicht mal schlechte Laune gemacht?
4: Auch so, vor allem, ich finde so, ich war eine Zeit lang in der Klinik und halt dieses, wenn man dort mitbekommen hat, wie andere runtergemacht wurden, sowas macht mir halt richtig schlechte Laune, weil ich halt so ein sehr empathischer Mensch bin.
0: Ja.
4: Und wenn ich merke, okay, anderen geht's gerade nicht gut, weil andere dafür sorgen oder auch so politisch, sage ich mal, sehr rechts ausgerichtete Leute machen mir auch sehr schlechte Laune.
0: Ja. Ja. Hast du
4: ich
0: da...
4: Will, dass ich will ja nicht so politisch mich ausdrücken, aber ja.
0: Hast du da persönliche Leute in deinem Umfeld oder einfach, was du quasi siehst in den Medien oder so ja,
4: aber
0: auf
4: auch
0: der Straße?
4: Wenn man jetzt im Umfeld das so mitbekommt, da bin ich auch immer so, oh, Mann, lest euch das Wahlprogramm durch.
0: Ja. Ja, verstehe ich. Also suchst du dann da auch das direkte Gespräch oder denkst du dir das eher so?
4: Ja, das denke ich mir eher so, aber am liebsten würde ich so einfach darauf zugehen und die einfach mit Fakten konfrontieren. Aber dafür irgendwie habe ich nicht so das Selbstbewusstsein.
0: Ist ja auch okay, das sind ja auch schwierige Gespräche vielleicht teilweise. Also ist ja voll gut überhaupt, wenn es dich schon mal stört und du da merkst, so, ey, nee, Moment mal, mit meinem Verständnis vielleicht einfach irgendwie von Menschlichkeit hat es nicht viel zu tun. Und dann kannst du das ja mit kleinen Steps versuchen. Man muss ja nicht direkt das Riesengespräch suchen, sondern kann sich da herantasten. Ich glaube, ich verstehe auf jeden Fall, dass das erstmal ein bisschen einschüchternd sein kann.
4: Ja.
0: Ja. Okay, aber sagen wir mal, das ist zum Beispiel was dir, was du erlebst an einem Tag und das macht dir schlechte Laune. Wie gehst du dann damit um? Was hilft dir dann da?
4: Aber was mir jetzt noch als Situation einfällt, ich habe auch schon so von rechten Leuten auch Drohungen bekommen, ja, dass sie bei mir vorbeikommen und so, weil ich halt eine andere politische Meinung habe, so.
0: Oh, what?
4: Auch sowas schon, ja.
0: Wie kam das aber zustande? Also, wie kam euer Kontakt?
4: Auch durch meinen Ex-Freund, also er war irgendwie links auch politisch so und dann ist er komplett rechts geworden. Irgendwie hat er dann vorher einen Hass auf mich gehabt und dann, ich glaube, das war durch ihn, weil die dann, aber jetzt bin ich auch umgezogen. Das heißt, die wussten dann irgendwie, wo ich wohne durch ihn, aber jetzt bin ich umgezogen, jetzt alles gut.
0: Oh je, das klingt auf jeden Fall gar nicht gut, das verstehe ich. Also es macht dir nicht nur schlechte Laune, sondern auch ein bisschen Schiss wahrscheinlich, oder?
4: Ja.
0: Ja. Aber jetzt fühlst du dich sicher, was das angeht?
4: Ja.
0: Okay. Okay, und wenn wir uns mal an diese Situation zurückerinnern, wie bist du dann für dich damit umgegangen, um da entweder vielleicht ja ein bisschen Abstand zu gewinnen oder um es nicht so an dich ranzulassen?
4: Ich denke, ich habe erstmal einen Moment gewartet und dann, ich musste kurz lachen, weil die Person meinte, ja, ich komme die ganze Zeit vorbei und am Ende, ja, sorry, ist was dazwischen gekommen, so. Da musste ich kurz lachen, weil ich mir so dachte, Bro, nein, lass los, geh weiter Roblox spielen oder so.
0: Also vielleicht hilft dann irgendwie so ein bisschen das nicht so ernst nehmen, Oder
4: ja.
0: Ja, ja, ja. Ich habe von unserem Redakteur Jasper, der ja mich heute unterstützt in der Sendung, geflüstert bekommen, dass du meintest, dass Weinen dir auch manchmal hilft gegen schlechte Laune.
4: Oh ja, einfach mal alles rausweinen.
0: Ja. Geht es bei dir dann einfach so auf Knopfdruck oder musst du da noch so ein bisschen helfen, vielleicht ein bisschen traurige Musik hören oder wie läuft es bei dir?
4: Wenn ich wirklich so, also richtig schlechte Laune habe, dann manchmal, ich muss einfach so weinen, weil, aber vor allem, wenn ich mehr Tage habe, ich habe sowas vom PMS.
0: Mhm. Wie lange dauert PMS bei dir?
4: Ich glaube, das ist so, die Hälfte bis Ende der Zeit manchmal so, das ist so schlimm.
0: Boah.
4: Und dann ist es wirklich so, es darf mir keiner zu nahe kommen, so.
0: Ja. Ja, auch das verstehe ich so gut. Ich finde es auch immer, bin ganz neidisch ganz oft auch auf Leute, die keinen PMS haben. Ich finde das immer sehr beeindruckend.
4: Ja. Weil, ich meine, wie man lacht 2 Sekunden später, man ist am Weinen oder so.
0: Ja, das ist sehr heftig, diese krassen Schwankungen einfach, ne?
4: Ja, auf jeden Fall.
0: Ich habe letztens so ein Reel gesehen oder so ein TikTok, ich weiß gar nicht mehr genau, wo irgendwie eine Person quasi so gesagt hat, das sind Sätze, die ihr Kopf ihr so sagt an PMS-Tagen. Und es war wirklich sowas wie, denkst du, dass du heute gut aussiehst? Nein, du siehst richtig scheiße aus. Denkst du, dass irgendjemand dich mag? Nein, niemand mag dich. Und wirklich so, oh mein Gott, genau so ist es.
4: Oh mein Gott,
0: this is so real. Ja, oh Mann, aber 2 Wochen, also da hast du ja auch echt lange dann mit zu kämpfen immer, ne, in so einem Monat, wenn du sagst, die Hälfte der Zeit ungefähr.
4: Nein, die Hälfte der Zeit, so wenn ich jetzt so meine Tage habe, Gott sei Dank noch.
0: Ah, okay. Ich dachte jetzt schon so die Hälfte vom Zyklus quasi.
4: Nein, Gott sei Dank nicht.
0: Ja gut, ich habe Freundinnen, bei denen ist wirklich PMS so teilweise 2 Wochen lang und die sind immer so, Digga, ich kann mich überhaupt nicht erholen davon. 2 Wochen PMS, dann kommen meine Tage, dann ist kurz okay und dann geht's eigentlich quasi schon wieder los.
4: Ja.
0: Das ist dann auch heftig. Und ja. Weinst du dann gerne so, ich weiß nicht, alleine bei dir zu Hause oder in einem Schoß von einer Freundin oder wie, was ist so die Situation, der Rahmen, in dem du dann gerne weinst?
4: Meistens, ich lege mich einfach im Bett und weine. Oder manchmal, bei PMS ist mir das manchmal besser, dass ich einfach drauf lang vergab zu weinen. Leute gucken mich so, alles gut, ist ja.
0: Ja.
4: Ich muss gerade irgendwas verarbeiten.
0: Ja.
4: Ich glaube, in der Klinikzeit ist mir das passiert. Ich bin so aufgewacht, habe so richtig schlimm was geträumt und ich setze mich so hin. Ich musste dann wieder gehen, ich musste so weinen, weil ich habe irgendwas im Traum verarbeitet, was ich aber nicht wusste, was ich verarbeitet habe. Mm. Das war krass.
0: Oh, okay.
4: Ja.
0: Wie ging es dann damit weiter? Also hast du da mit jemandem drüber gesprochen?
4: Naja, ich habe einfach versucht, so Skills zu nutzen. Also Skills sind halt einfach so Sachen, die du nutzen kannst, zum Beispiel einfach einen Armband schnipsen oder so an deinem Arm. Also so ein Haargummi oder so, was dir vielleicht hilft, einfach einen anderen Reiz zu setzen, um dann aus der Anspannung halt rauszukommen. So.
0: Ist das das, was ihr in der Klinik gelernt habt?
4: Ja.
0: Okay. Und es hilft dir dann?
4: Ja, oder auch einfach laut so Musik hören, einfach wirklich so.
0: Hm. Fällt es dir denn grundsätzlich leicht, Hilfe anzunehmen?
4: Ja, oder so aus Versehen mal auf dem Balkon ein Lungenbrötchen zu rauchen, so.
0: Aus Versehen mal?
4: Aus Versehen eigentlich jeden Tag immer. Ja. Aber das hat jetzt keiner gehört.
0: Passiert dann halt mal. Und vielleicht zum Abschluss, weil wir auch so ein bisschen verschiedene Songs sammeln. Ich sehe schon, Musik hören ist ja auf jeden Fall heute so ein durchgängiges Thema. Welche Musik hilft dir denn?
4: Was höre ich jetzt? Ich weiß nicht warum, aber was mir so ein Selbstbewusstseinsboost gibt, hier das neue Album von Icky Man und so.
0: Ah, ja, safe. Ich glaube, das ist auf jeden Fall genau für sowas gemacht, um einem Selbstbewusstsein zu geben und aus der Situation rauszukommen. Hast du da einen Favorite Track?
4: Ich glaube jetzt dieses, das heißt glaube ich, und was jetzt noch nichts, und was jetzt? Ich glaube, ihr habt mich unterschätzt. Ja, ich glaube, ich werde irgendwie krank, meine Stimme hört sich so an.
0: Ja.
4: Aber checkst du, kennst du denn?
0: Ja, auf jeden Fall. Ja, komplett. Okay, check ich auf jeden Fall, dass das ein Song ist, der hilft. Und ich habe ja vorhin schon, hupsa, Moment, weg damit. Ich habe ja vorhin schon Ich versuche hier gerade den Song reinzuziehen, falls du dich fragst, was ich hier mache. Wir haben vorhin schon Fatima glücklich gemacht mit NF und ich würde sagen, weil du den jetzt hier gerade schon so gut gesungen hast, das war quasi Ikimel, spielen wir jetzt trotzdem noch einmal kurz das Original.
4: Ja?
0: Perfekt. Okay. Pauline, alles Gute dir. Vielen Dank, dass du angerufen hast und ich hoffe, du wirst nicht krank.
4: Ja, danke schön.
0: Bis bald. Pass auf dich auf. Ciao. Und ihr anderen könnt weiter anrufen 0331 70 97 110. Heute Thema schlechte Laune. Was jetzt?

0: Ikimel, was jetzt? 22:44 Uhr, Viertel vor elf ist es und ihr seid im Blue Moon. Ich sag nochmal die Nummer durch für euch alle da draußen. 0331 70 97 110. Haut in die Tasten und ruft durch. Dann können wir hier gemeinsam im Studio darüber quatschen, was euch schlechte Laune macht und was ihr dagegen tut. Ihr habt schon gemerkt, wenn ihr dann dabei einen Musiktitel droppt, gibt es die kleine Chance, dass der hier auch gespielt wird heute Abend im Blue Moon. Ich muss sagen, checke 100%, dass Pauline den gerade haben wollte. Weil ich finde, da ist sehr, sehr, sehr viel drin in diesem Song von Ikimel, der genau, ja, so diesen Mittelfinger zurückgibt halt einfach. Also der sich nicht runterziehen lässt, der sich keine schlechte Laune machen lässt von irgendwelchen Leuten, die einem entweder nicht zutrauen oder ja, irgendwie denken, dass man für den Erfolg, den man vielleicht hat, nicht selber verantwortlich ist, sondern andere das natürlich alles für einen gemacht haben. Vielleicht ist es auch gerade was, was alle Frauen oder weiblich sozialisierten Personen da draußen gerade hören. Vielleicht ist das was, was ihr erlebt im Alltag und was euch schlechte Laune macht. Männers, die euch einfach immer wieder irgendeinen Platz nicht zusprechen wollen. Ruft an 0331 70 97 110. Wir sprechen heute darüber, was euch schlechte Laune macht. Ich habe ja ganz am Anfang auch gesagt, ich finde, es gibt auch wirklich genug Gründe für schlechte Laune. Ich finde, schlechte Laune ist immer sowas, was dann so schlecht bewertet ist. Also man darf irgendwie gefühlt immer keine schlechte Laune haben. Auch da wieder, ne, gefühlt Frauen wird ja auch immer gesagt, hab keine schlechte Laune, das macht dich so hässlich. Nee, ich hab so lange und so viel schlechte Laune, wie ich will. Es gibt nämlich genug Gründe dafür. Einer davon ist eben zum Beispiel, dass man manchmal das Gefühl hat, dass irgendwie, ja, Leute einem nicht gönnen, was man macht und generell man das Gefühl hat, irgendwie vielleicht ist so diese Welt so ein bisschen missgünstig oder dass man einfach grundsätzlich Weltschmerz auch hat. Also wie auch nicht, wenn man anguckt, was hier gerade passiert, sowieso zum Beispiel im Nahen Osten oder in der Ukraine seit so vielen Jahren jetzt mittlerweile. Also ich glaube, das sind ja auch einfach Zahlen von Toten und Verletzten, auf die man irgendwie klarkommen muss anscheinend, um auch so ja, sich so durchs Leben zu manövrieren, aber dass das komplett spurlos an einem vorbeigeht und man deswegen nicht ab und an mal schlechte Laune hat, weiß ich nicht, ob das funktioniert. 0331 70 97 110 und dann können es aber natürlich auch immer die ganz kleinen Dinge sein. Ich bin zum Beispiel ein extrem wetterfühliger Mensch. Wenn das Wetter nicht so ist, wie ich es mir gerade vorstelle, dann kann mir das schon mal richtig schlechte Laune machen. Und auch da sind immer alle so, ja, lass dich davon nicht so runterziehen. Ich kann gefühlt gar nicht so, so viel daran ändern, weil ja, das Wetter ist so, wie es ist und was das Wetter mit mir macht, ist auch so, wie es ist. 0331 70 97 110. Ihr könnt natürlich wie immer auch gerne eine Studio-Message schicken. Das geht in der Fritz-App und wie gesagt, alles ist auf jeden Fall kostenlos. Also anrufen kostet euch nichts und die Fritz-App kostet auch nichts. Ich möchte von euch wissen, was sind eure Hacks bei schlechter Laune? Geht ihr eine Runde joggen, macht ihr Sport, wobei ich da schon mal in Klammern sagen muss, ich finde auch dieses Sportding immer, es wirkt bei mir noch nicht so ganz und ich muss auch immer so ein bisschen lachen, weil vielleicht ist es so banal und Sport machen hilft wirklich, aber irgendwie sagt das immer jeder so, als wäre das dann die Lösung für alles und das glaube ich auch immer irgendwie nicht so richtig. Aber ja, wir sammeln hier heute so ein bisschen, was euch hilft und ich bin gespannt, was Naren, ist es Naren oder Naren?
1: Naren.
0: Hallo Naren. Bist du etwa im Auto unterwegs?
1: Ja, hört man mich gut oder ist es ein bisschen...
0: Es rauscht ganz schön doll, ehrlich gesagt leider, ja.
1: Jetzt auch auf der Autobahn.
0: Ah.
2: So besser?
0: Oh, viel besser. Viel besser.
2: Okay, perfekt. Perfekt.
0: Ah, kompletter Gamechanger, ja.
2: Ja, okay, sehr gut.
0: Ja, jetzt ist super. Du bist safe and not sorry. Du kannst beides gleichzeitig, ja, sprechen und...
2: Ja.
0: Autobahn.
2: Multitasking-fähig geht, ja.
0: Okay, perfekt. Ich bin es nämlich 0,0, deswegen muss ich das dazu fragen. Immer wenn ich Auto fahre, wissen alle, man kann mich jetzt nicht mehr ansprechen, weil ich kann nicht reden und Auto fahren.
2: Ja, aber auf der Straße muss man auch Acht geben, auf jeden Fall. Ja, nee, das geht schon, Gott sei Dank, gut, ja.
0: Okay, Hammer. Ja, erstmal vielen Dank, dass du anrufst. Wie geht's dir denn gerade?
2: Soweit sehr gemischt. So, man hat Phasen im Leben, da ist man schon so... sagen wir mal depressiv, so sehr schlecht gelaunt, so down,
0: ja.
2: Weil man halt so die Zeit, die gerade jetzt läuft, ist für alle Menschen schwer durch die ganzen Krisen, durch die Inflation, man macht sich so ein bisschen Sorgen um die eigene Zukunft.
0: Ja.
2: Und man kriegt halt vieles mit und jeder Mensch hat so sein Päckchen zu tragen, kein Problem. Der Welt ist jetzt klein oder groß. Jeder beurteilt seine Probleme selber. Und da gibt es halt Phasen im Leben, wo man so hilflos ist und man findet wirklich keinen Ausweg. Man zerbricht sich den Kopf und so persönlich bin ich auch ein Overthinker, der sich halt über alles mögliche Gedanken macht und dann in so einer Schleife auf einmal ist, wo man sehr schwer einfach den Weg findet, da rauszukommen.
0: Und ja,
2: manchmal schafft man es doch.
0: Kenn ich. Was sind denn bei dir so die Themen, die du overthinkst?
2: Guck mal, zu einem ist es halt die Sache, so Zukunftsperspektive, finanzielle Sorgen einerseits.
0: Ja.
2: Dann so beziehungstechnisch gibt es dann auch so Probleme, so wenn man eine langjährige Beziehung hatte.
0: Ja.
2: Und ziemlich lang ging so persönlich und die jetzt auf einmal nicht mehr existiert, weil die in die Brüche gegangen ist, macht man sich selber auch Vorwürfe, sucht man sich die Fehler, die man vielleicht gemacht hat und gibt man sich selber auch die Schuld und das sind so Tage, wo man echt so auch keinem anderen zur Last fallen will. Man kann ja mit Freunden darüber sprechen, Familie, die einen auch zur Seite stehen, man ist dankbar dafür, aber man will halt so die eigenen Probleme auch versuchen, eigenhändig zu lösen. Aber das fällt halt einem schon schwer manchmal im Leben.
0: Ja, warum hast du das Gefühl, dass du andere Leute damit belastest? Hat dir das irgendwann mal jemand gesagt oder ist es einfach eine Angst von dir, dass du zu viel sein könntest?
2: Denk eher eine Angst, weil ich denke mir so, jeder Mensch hat so seine eigenen Sorgen, Probleme und man will halt Nahestehenden nicht zusätzlich irgendwie noch eine Last dazugeben.
0: Achso, du meinst, die haben ja auch schon ihre Sachen, mit denen sie kämpfen, okay.
2: Das ist halt immer so die eigene Angst, sagen wir mal so. Natürlich, so beste Kumpels sagen, hey, wir haben immer ein offenes Ohr für dich, so, du kannst gerne zu uns mit deinen Problemen kommen. Da redet man zwar so, aber dennoch will man, hat man auch dieses Schamgefühl irgendwo, wo man sagt, hey, ich will jetzt nicht wirklich darüber sprechen, was einerseits auch falsch ist, weil wenn du das mit dir trägst, machst du dich noch verrückter mit dir selber. So,
0: ja.
2: Wenn du es keinem erzählst, so kennst du,
0: ist so,
2: fühlst
0: ist so.
2: Du, was ich meine?
0: Ja, das ist immer auf jeden Fall die schlechtere Entscheidung, sich einzuigeln und es mit sich alleine auszumachen. Es ist immer, immer, immer besser, sich mitzuteilen und es mit anderen Leuten zu teilen. Aber ich verstehe natürlich den Gedanken, dass man so denkt, Mann, ich bin ja auch nicht gerade so eine funny Company, mit der man so, also macht ja nicht Spaß, mit mir zu hängen, wenn ich irgendwie schlecht gelaunt bin. Ich glaube, das denkt
2: ja,
0: man dann so. Aber es ist eigentlich immer besser, sich zu öffnen.
2: Mhm.
0: Und zu reden mit anderen.
2: Das ist richtig.
0: Ja, ja.
2: Was ich auch persönlich so, also bei mir merke so, wenn ich mit Personen rede, sage ich immer, es gibt immer zwei Arten von Zuhören. So, einerseits gibt es Menschen, die hören dir zu, aber hören dir halt nur zu. Und dann gibt es Menschen, die hören dir zu und können dir dazu dann eine ehrliche Meinung geben, auch als Freund. Manchmal sagt man ja Dinge einfach nur, damit dann der andere dann sagt, okay, er sagt jetzt zum Beispiel Positives, weil er will jetzt mir irgendwie nichts Negatives sagen. Dann sagt man einfach, ja, das wird schon oder ja, das ist schon richtig, was du machst. Aber einerseits als guter Freund sollte man immer ehrlich sein und auch mal die Wahrheit sagen, auch wenn es mal bitter schmeckt.
0: Ja,
2: und
0: daran erkennt man ja auch die echten Friends wahrscheinlich, oder? Was würdest du sagen, hast du mehr in deinem Umfeld? Hast du mehr Leute, die die erste Art von Zuhören machen oder die zweite?
2: Also, was war die zweite? War die zweite, das Richtige zu hören, gell? Hab ich
0: ja,
2: gesagt, gell?
0: Genau.

0: Sachen sagen. Nochmal kurz zu den Sachen, die dir schlechte Laune machen, weil du das gerade auch meintest, so mit Zukunftsängste oder auch finanzielle Sorgen oder so. Ist das jetzt was Neues bei dir, was dazugekommen ist, oder hast du das länger schon?
1: Schon seit einigen Jahren. Das ist so ganz kurz zusammengefasst. Das war damals eine Zeit, ich wurde irgendwann arbeitslos und ich hatte dann quasi Schulden angehäuft, privat. Das war halt durch Familienunterstützung. Und das ist halt so ein Schuldenberg, der immer noch existiert. Dieser Schuldenberg nimmt dir halt viel finanzielle Mittel weg. Und dieser Schuldenberg, bis der jetzt weg ist, dauert noch ein paar Jährchen. Und dir entgeht halt viel. Du musst halt auf vieles verzichten so im Leben. Weil man fängt dann an, so Vergleiche zu ziehen. Ja, der eine hat sich jetzt eine Wohnung gekauft oder kann sich eine Wohnung leisten. Die anderen gehen in den Urlaub oder können sich am Wochenende was Schönes leisten, essen gehen und dies, das. Man kann es theoretisch auch machen, aber halt nicht so oft. Also man denkt zwar, irgendwie fehlt was im Leben, aber einerseits auch nicht, weil wer sagt, dass man irgendwie jedes Wochenende essen gehen soll oder zweimal im Jahr im Urlaub gehen soll. So.
0: Ja,
1: aber
0: ja, ja,
1: trotzdem,
0: voll.
1: Man denkt so, man will ja auch für die Zukunft sparen oder man möchte einfach irgendwann mal auch irgendwie so einen Notgroschen haben, wo man sagt, ey, wenn irgendwie im Notfall was kaputt geht, habe ich das Geld zur Seite und muss nicht irgendwie Geld leihen oder zur Bank gehen. Und später habe ich so einen schlechten Credit Score und krieg gar nichts. So, weißt
0: ja,
1: du?
0: Ja, klar. Ey, ich halt check so, das, weil ja. Es ist ja auch so nonstop irgendwie da, ne? Also das ist ja nicht so eine kleine Sache, die mal kurz im Alltag passiert und einem schlechte Laune macht, sondern ja wahrscheinlich was, was so die ganze Zeit irgendwie mitschwingt. So klingt das.
1: Ja, das ist tatsächlich so, wirklich. Und da, weißt du, sind so mehrere Sachen auf einmal dazugekommen und du denkst dir so, hey, ich sehe den Wald vor lauter Bäumen einfach nicht mehr. So.
0: Ja. Und gibt's denn dabei dir so ein bisschen die Perspektive auf, wenn du das abgezahlt hast?
1: Auf jeden Fall. Also es sind ja noch ein paar Jahre.
0: Ja.
1: Dann kann man sagen, okay, dann kann ich quasi mein Leben besser gestalten. Aber man weiß ja nie, was so im Leben noch dazukommen kann. So.
0: Ja, ja, ja, ja, voll. Das ist ja, ja glaube ich, auch immer so was Krasses an so Situationen. Also wir leben ja irgendwie gerade in Zeiten, was du ja vorhin auch meinst, mit Inflation und dann auch allem, was jetzt gerade so politisch diskutiert wird. Da, glaube ich, gibt es viele Leute, die sich gerade Sorgen machen. Und da reden wir ja immer, dann geht man ja vielleicht von einem Moment aus, wo man nie weiß, oh, was ist, wenn ich jetzt zum Beispiel auch noch krank werde zusätzlich. Also wenn es eh schon
1: ja,
0: so eng ist.
1: Auch.
0: Und dann falle ich vielleicht noch irgendwo aus und kann nicht mehr weiterarbeiten. Also da habe ich einige Leute im Umfeld, denen das auf jeden Fall Sorge macht oder schlechte Laune, wie auch immer.
1: Das ist wirklich so. Und Gott bewahre, also das kann wirklich, also das ist die Realität, es kann wirklich schnell gehen, dass man irgendwie nicht mehr fähig ist, arbeiten zu gehen, gesundheitlich. Das, man denkt zwar, okay, man ist kerngesund, aber man weiß nie. Also kann sehr schnell gehen. Man hat einen Unfall oder man hat eine Krankheit und dann steht man da und ja, weiß nicht, was man machen soll oder wie einem geholfen werden kann. So,
0: ja, ja.
1: Wenn man nicht diese Versicherung hat, zum Beispiel diese Berufsunfähigkeitsversicherungen oder einfach so auch finanziell einfach keine Polster hat, dann ist man echt.
0: Ja, ja, und auf einmal steht man nackt da dann.
1: Auf der Straße,
0: ne?
1: So, ja,
0: ja, ja, ja. Jetzt haben wir ja ganz viel über Sachen gesprochen, auch die dir Sorgen machen oder dir schlechte Laune machen. Manchmal, was hilft dir denn dann in solchen Momenten? Wir haben ja schon gesagt, jetzt mit Friends sprechen. Was noch?
1: Genau. Also, was ich sage, ich gehe immer gerne raus, spazieren, frische Luft.
0: Ja, du bist ein Kind der Corona-Jahre. Da wurde auch viel spaziert.
1: Ja, tatsächlich, weil ich habe jetzt seit drei, vier Jahren, gehe ich jeden Tag 10 Kilometer spazieren.
0: Echt?
1: Vor
0: jetzt?
1: Der Arbeit,
0: jeden Tag?
1: In der Mittagspause und nach der Arbeit, ja. Jeden Tag, seit 3 Jahren.
0: Mega. Ey, das ist
1: weißt
0: richtig gut. Erzähl.
1: Weil ich denke mir so, guck mal, man ist im Fitnesscenter angemeldet, man ist mehr Sponsor als Mitglied. Und ich dachte mir so, aktiv so was zu machen, so spazieren gehen ist nicht anstrengend. Du kannst nebenbei telefonieren, du kannst Podcasts hören, du kannst Musik hören und du bist in der Natur unterwegs und kommst wieder auf andere Gedanken. Du siehst andere Menschen, du siehst eine andere Umgebung und bist nicht irgendwie zu Hause in deinem Zimmer.

0: immer. Und ja, das bringt auf jeden Fall neue Impulse und bringt dich weg von diesen negativen Gedanken, von dieser schlechten Laune. Und es bringt mir echt viel.
1: Und du ziehst das wirklich durch, jeden Tag?
0: Ja, jeden Tag tatsächlich. Stabil. Also es gibt dann mal einmal im Monat, ziehe ich es vielleicht nicht durch, weil ich dann mal auf einer Veranstaltung war oder auf irgendeiner Feier, dann schaffst du es halt zeitlich nicht. Aber dann hole ich es halt am nächsten Tag nach. So.
1: Am nächsten Tag 20 Kilometer.
0: 20 nicht ganz, aber sag mal so 15 vielleicht so, ja.
1: Wie lange bist du denn da unterwegs? Also wenn du wirklich spazierst für die 10 Kilometer, bist du doch Stunden unterwegs.
0: Wenn man es am Stück macht, sind es so 2,5 Stunden, je nach Tempo. Aber wenn ich es halt 3-mal am Tag mache, also ich habe einen Homeoffice-Job, deshalb geht es relativ gut.
1: Ja, okay.
0: Und dann mache ich es morgens 1 Stunde, mittags 1,5 Stunde und dann nach der Arbeit 1,5 Stunde, 1 Stunde. Und dann habe ich noch einen Nebenjob, da laufe ich auch viel. Also da kommst du locker auf deine 10 bis 12 Kilometer, easy.
1: Krass. Ey, ja, das... Ja. Das hilft wahrscheinlich, weil irgendwie man so Natur sieht und einfach so den Blick auch so weitet. Ne? Wenn man die ganze Zeit in der Wohnung ist, dann kommt einem da vielleicht auch alles so eng vor. Also ich stelle mir vor, spazieren hilft auch einfach, weil das so mal aufmacht den Kopf.
0: Mhm.
1: Ja.
0: Und wir haben ja vorhin, wolltest du was sagen? Sorry.
1: Nee, sag ruhig.
0: Ich wollte sagen, wir haben ja vorhin über Multitasking gesprochen. Habe ich was ich nebenbei noch mache beim Spazierengehen, ich lerne Spanisch über Duolingo. Das bringt mich auch auf andere Gedanken. Ich habe dann auch seit einem Jahr einfach diesen Spaziergang mit Spanisch lernen kombiniert. Ich höre dann spanische Podcasts, übe dann mein Spanisch über Duolingo. Dann habe ich auch ein neues Hobby quasi, was mir dann auch Spaß macht und ich dann dadurch eine Routine entwickelt habe, wo ich weiß, ich mache diese Sachen täglich. Und das sind so meine festen Habits, die ich dann habe, so täglich.
1: Te gusta el español.
0: Sí, me gusta el español.
1: Te encanta.
0: También. Verdad.
1: Qué bien, qué bien. Ja, mega. Ich glaube, Sprachenlernen ist auch was dem Gehirn sehr, sehr gut tut. Und auch gerade Spanisch ist auch eine Sprache, die irgendwie Bock macht. Ne? Der Klang ist geil.
0: Wirklich,
1: und die Worte sind geil. Ja, sehr gut. Und mich interessiert natürlich noch, weil ich mache ja auch Podcasts, deswegen bin ich da ganz neugierig. Mhm. Was für Podcasts hörst du denn?
0: Guck mal, ich höre gern Big FM.
1: Mhm.
0: Die haben auch so eine Talkshow, die heißt Night Lounge. Sagt dir das was?
1: Ja, klar, kenne ich.
0: Die ist auch sehr gut und da höre ich immer die Folgen danach. Also wenn ich mal abends dann am Handy nicht den Podcast live höre, höre ich mir gerne die Folgen danach. Und sonst höre ich auch 2, 3 Fußball-Podcasts.
1: Mhm. Welche sind das?
0: Das ist von der ARD.
1: Ja.
0: Oh, wie heißt der nochmal? Ich glaube, der heißt Fußball-Talk.
1: Okay, kenne ich nicht.
0: Und einmal Pfosten und Latte.
1: Okay, kenne ich auch nicht.
0: Ja. Den Namen jetzt, also ich habe jetzt, die Saison ist ja vorbei, da habe ich schon ewig nicht mehr reingehört, weil ich halt schon sehr mit Duolingo beschäftigt bin. Ja. Aber
1: doch nicht so multitaskingfähig.
0: Nee, also wenn ich halt dann spazieren gehe, dann bin ich halt so auf Duolingo fixiert. Aber so die Podcasts höre ich dann gern beim Nebenjob an.
1: Ja, okay.
0: Ein Fußball-Podcast, genau.
1: Ja. Aber hast du dir die guten Jobs ausgesucht, dass das alles nebenbei geht?
0: Gott sei Dank. Ja. Also es gab schlimmere Zeiten. Die Jobs, die ich davor gemacht habe. Also Respekt an alle anderen Leute, die haben natürlich auch härtere Jobs, die das durchziehen Tag für Tag. Also Hut ab für alle Leute.
1: Alle in der Pflege oder so.
0: Alle
1: alleine.
0: Jobs haben ihre Vor- und Nachteile, so, ja.
1: Safe. Das ist doch ein schönes Schlusswort. Naren, vielen, vielen Dank, dass du angerufen hast. War sehr schön, mit dir zu quatschen.
0: Danke
1: und jetzt
0: dir.
1: Hoffe ich, du kommst gut nach Hause, I guess. Oder wohin fährst du?
0: Ja, geht nach Hause. Also bin jetzt auch gleich daheim. Genau.
1: Perfekt.
0: Und was ich noch sagen wollte an alle Zuhörer, die gerade zuhören, die auch jetzt in ihren schlechten Phasen sind, manchmal an bestimmten Tagen. Also ihr seid nicht alleine. Seid immer stolz auf euch, das, was ihr macht. Ihr werdet jeden Tag besser. Und lasst euch nicht unterkriegen, ihr seid die beste Version, ihr könnt immer mehr, also glaubt an euch selber und liebt euch sehr.
1: Preach it! Vielen, vielen Dank für deine schönen Worte, Naren.
0: Und segnen und danke dir für die Show, dass du ein Ohr gibst und Leuten auf jeden Fall auch gute Laune besorgst. Das ist sehr nett von euch allen. Danke an das ganze Team.
1: Danke dir für deine ganzen Tipps und auch deine Ehrlichkeit. Darin. Mach's gut. Ciao, schönen Abend.
0: Mach's gut. Ebenfalls. Ciao, ciao.
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1: So ist es nämlich. 23.04 Uhr ist es, mit anderen Worten. Wir haben noch eine knappe Stunde miteinander. 0331 70 97 110. Wir sprechen heute über alles, was euch schlechte Laune macht. Die großen Sachen, die kleinen Sachen, wichtige Sachen, unwichtige Sachen. Wie auch immer, alles hat hier Platz. 0331 70 97 110. Und wir sprechen auch darüber, was ihr macht in diesen Situationen, in denen ihr merkt, dass ihr schlechte Laune habt. Wir haben schon ganz viel über Musik hören gesprochen. Wir haben jetzt gerade darüber gesprochen, eine neue Sprache zu lernen, spazieren zu gehen, Motorrad fahren. Ja, Natur ist einfach immer, immer gut. Dann haben wir von Mietko gehört, dass es auch helfen kann, sich ab und an mal daran zu erinnern, was vielleicht auch gut läuft und da so ein bisschen den Blick zu weiten. Ja, und jetzt möchte ich von euch wissen, was ihr macht in diesen Situationen. Vielleicht ist es was, was wir schon gehört haben hier. Vielleicht ist aber auch noch was ganz, ganz, ganz anderes. Vielleicht habt ihr was ganz Verrücktes. Vielleicht macht ihr einen Kopfstand, wenn ihr schlechte Laune habt, weil ihr dadurch dann einmal die Welt auf dem Kopf seht und das hilft euch. Oder ihr habt noch ein paar Songs, die ihr droppen wollt, weil ihr sagt, auf jeder gute schlechte Laune, Playlist, whatever, muss dieser Song dabei sein. 0331 70 97 110. Ich habe so einen Song auch mitgebracht heute Abend. Ist relativ neu. Ich finde ihn super funny. Knüpft so ein bisschen eigentlich auch an das, was Naren gerade gesagt hat. Ihr alle seid gut genug, das sagt uns Shirin David und Blumengarten.

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0: den einfach mal aufdrehen und dann durch die Straßen laufen und sich einfach mal sagen, ich bin gut genug und ich bin auch mit meiner schlechten Laune gut genug. 0331 70 97 110. Ich will von euch wissen, was euch schlechte Laune macht und was ihr macht in Situationen, in denen ihr schlechte Laune habt. Hallo, Saliva.
1: Hallo.
0: Hi, schön, dass du anrufst. Habe ich deinen Namen richtig ausgesprochen, Saliva?
1: Ja, genau.
0: Perfekt, sehr gut. Ja, Namen richtig aussprechen ist, finde ich, immer Bottomline. Deswegen frage ich da immer doppelt nach. Was macht dir denn schlechte Laune? So ganz grundsätzlich.
1: Laune macht oder was ich dagegen mache?
0: Nee, erstmal, was macht dir schlechte Laune? Wann hattest du das letzte Mal schlechte Laune?
1: Also schlechte Noten auf jeden Fall.
0: Oh,
1: so in der Uni.
0: Ja.
1: Ja, so wenn der Tag einfach schief läuft, wenn alles schief läuft, wenn
0: ja.
1: So Kleinigkeiten, ne?
0: Ja, es ist manchmal so, ne, wo man wirklich das Gefühl hat, dieser Tag kann so, wie er ist, einfach in die Tonne. Braucht niemand.
1: Das stimmt, ja.
0: Kannst du dich erinnern? Warte mal, wir sind leider manchmal so ein bisschen abgehackt oder versetzt. Hörst du mich?
1: Ich höre dich jetzt, ja.
0: Okay, perfekt. Ich wollte gerade noch ganz kurz fragen, bevor wir dahin gehen, was dir dagegen hilft. Kannst du dich an so einen Tag erinnern, bei dem du dachtest, der ist es jetzt echt nicht gewesen? Also was ist da alles passiert an dem Tag?
1: Das war tatsächlich so vor 2-3 Tagen. Ich hatte einen sehr wichtigen Termin, auch schon so um 8 Uhr morgens. Und natürlich musste die Deutsche Bahn zu spät kommen. Habe dann den Pass nicht genommen. Und das heißt, ich bin zu spät gekommen und ich hasse es, unpünktlich zu sein. Mhm. Deswegen hat das ein bisschen mein würde ich sagen. Da bin ich besser, weil ich auch nicht so.
0: Ach, warte mal, Saliva, wir hören dich leider so ein bisschen abgehackt. Kannst du irgendwo den Ort wechseln, wo du vielleicht weißt, wo besserer Empfang ist?
1: Achso, man hat mich nicht gehört. Ich bin gerade leider am Fahren, deswegen.
0: Ah, okay, checke. Dann gibt es vielleicht ab und an Orte, an denen es besser ist, wenn du da durchfährst und andere, wo es schlechter ist. Also manchmal hören wir dich sehr gut und dann jetzt gerade so die letzten 2-3 Sätze waren leider komplett weg.
1: Ja, also ich meinte auch, dass ich dann genau zu spät kam und ich hasse es, unpünktlich zu sein.
0: Ja.
1: Dann hatte ich auch nichts zum Essen an dem Tag und konnte auch nicht zum Sport. Deswegen, ja, das Wetter hat auch nicht mitgemacht.
0: Ja, ja, perfekt. Okay, wirklich, es klingt nach einer richtig guten Rezeptur für so einen schlechten Tag. Also ich würde auch sagen, alleine Hunger haben und schlechtes Wetter in der Kombi ist schon sehr gute Grundbedingungen für schlechte Laune haben. Und was machst du dann dagegen?
1: Also ich höre tatsächlich sehr gerne Worship-Musik. Also christliche Worship-Musik, genau.
0: Ach lol, okay.
1: Ja, auch wenn das ein bisschen jetzt mir drüber kommt.
0: Hey, nein, überhaupt nicht. Gar nicht. Ich finde es voll cool. Also was heißt, ich muss kurz fragen, was ist das für Musik?
1: Das ist christliche Musik.
0: Ja.
1: So, das ist,
0: aber so poppige oder quasi wirklich so, die man in der Kirche singen würde?
1: Nee, nicht so diese typischen, sondern eher so moderne, würde ich sagen.
0: Sag mal gerne einen.
1: Wirklich gute, ja. Das ist jetzt ein bisschen ein ruhigeres Lied, aber das ist Give Me Jesus zum Beispiel.
0: Mhm.
1: Oder You Are Holy. Das ist zwar ein bisschen so eher ruhig, aber ich fühle mich danach einfach viel besser. Ich habe dann mehr Frieden, würde ich sagen, mehr Segen. Und ich erkenne auch viele Sachen, so zum Beispiel auch so wie viel Gutes ich im Leben habe, wie viel Segen ich kriege. Und das macht meine Laune auf jeden Fall viel besser.
0: Herr Mega, also das heißt, der christliche Glaube ist auch wichtig für dich im Leben.
1: Ja, genau. Ich bin christlich, gläubig.
0: Ja.
1: Und ja, auch das Beten so zwischendurch, ich mache das immer gerne und das verändert meine Laune auch tatsächlich, weil ich einfach so einfach anfange zu beten, zu reden, auch laut manchmal, auch beim Autofahren, und das macht einen Unterschied auf jeden Fall.
0: Ey, aber das kann ich mir sehr gut vorstellen. Tatsächlich, meine Oma ist auch sehr gläubig, katholisch. Und sie hat mir auch immer gesagt, dass so ihr zwei Dinge total im Leben geholfen haben. Zwar Musik zu machen, also die hat ganz viele Instrumente gespielt oder spielt sie auch immer noch. Und ihr Glauben, also dass ihr das wirklich so geholfen hat, durch schwere Zeiten durchzukommen, dass sie da auch gebetet hat und ihr das immer geholfen hat zu denken, ja, dass Gott quasi seine Hand über sie legt. Und ich bin manchmal ein bisschen traurig fast, weil, obwohl sie mich auch christlich erzogen hat, bei mir da ehrlich gesagt nicht ganz so viel hängen geblieben ist. Also irgendwie, ich bete nie eigentlich und ich glaube zwar, dass da irgendwas ist, aber so richtig gläubig, würde ich sagen, bin ich nicht. Und wenn ich sie dann sehe, habe ich das Gefühl, ach man, eigentlich schade, weil ihr hilft es, glaube ich, auch sehr. Ja, also was du gerade auch beschrieben hast, so.
1: Ja. Ich kann das verstehen, weil ich wurde auch christlich erzogen, aber dann in meiner Pubertät und diese Jugend, ich dachte mir, nee, das ist ein bisschen uninteressant gerade. Ja. Dann war ich so 9 Jahre lang so einfach irgendwo und nirgendwo, hab mir gedacht, ja okay, da ist auf jeden Fall ein Gott, aber ich muss jetzt nicht wirklich eine Beziehung mit ihm führen. Genau, aber seit einem Jahr ungefähr bin ich auf jeden Fall wieder dabei. Ich gehe auch in die Kirche. Ja. Das ist tatsächlich keine katholische oder evangelische, sondern eine Freikirche und da fühle ich mich einfach viel besser, viel gesegnet und so. Deswegen habe ich da Gott auch sehr oft erlebt und ich habe auch ich erlebe fast täglich Gebetserhöhung.
0: Was heißt das genau?
1: Das heißt, ich bete und ich merke nach einer Zeit, okay, Gott hat mein Gebet erhöht und er hat mir geholfen, er hat vieles gemacht und das, das motiviert mich wieder, das gibt mir wieder diese, so auch Disziplin, so auch weiterzumachen, weißt du, weil ich weiß, da ist jemand, der mir zuhört und der sich was Gutes wünscht, beziehungsweise er will ja was Gutes für mich, deswegen kann ich auch darauf vertrauen, dass alles von ihm gut ist, alles, was von ihm kommt, gut ist. So. Ja.
0: Ey, interessant. Und alles gut, weil du jetzt meintest, dass so seit einem Jahr bist du quasi wieder im Game, sag ich mal. Gab es so einen Auslöser, dass du eben da so zurückgefunden hast?
1: Ja, ich hatte viele Freunde, viele nichtgläubige Freunde und irgendwann dachte ich mir, Ich glaube ja und ich will schon Freunde oder Freundschaften haben, wo ich auch darüber reden kann, über meinen Glauben. Und war so auf der Suche nach einer Kirche, hab dann zufällig sogar durch TikTok eine Kirche gefunden in meiner Nähe. Und seitdem gehe ich auch hin, hab dann da auch wirklich gute und gesegnete Freundschaften geschenkt bekommen, sag ich mal. Und das ist auch eine Gebete.
0: Schön.
1: Weil ich habe eine christliche Freundschaftsgruppe gebetet und die habe ich tatsächlich geschenkt bekommen. Ja. Das war auch.
0: Ja, also auch so das Gefühl, einfach so das in Gemeinschaft auch leben zu können.
1: Auf jeden Fall, weil man wächst auch zusammen im Glauben und das habe ich selbst erlebt, weil alleine war das auch für mich immer schwierig. So, ich kann nicht jeden Tag Bibel lesen, habe ich gesagt. Ich kann nicht dranbleiben.
0: Ah, ja. Klar, wenn es niemand im Umfeld macht, kann ich mir schon vorstellen, dass es dann schwieriger auch ist, ne?
1: Genau, man motiviert sich gegenseitig und ist füreinander da. Man betet auch für den anderen so und das hilft auf jeden Fall, weil in der Bibel ist eine Geschichte, wo erzählt wird, dass ein gelähmter Mann zu Jesus gehen wollte, aber es war gerade so voll in dem Haus, dass er nicht reingehen konnte. Er wollte ja geheilt werden. Und seine Freunde haben ihn einfach hochgetragen durch die Decke, einfach reingetragen, also runtergetragen sozusagen und zu ihm geführt, damit er ihn heilt. Und das hat er gemacht und er konnte danach laufen. Und da habe ich gemerkt, okay, Freunde oder christliche Freunde oder gläubige Freunde sind sehr wichtig für mein Leben. Und seitdem...
0: Cool. Mega gut, dass du das für dich gefunden hast. Ich muss eine Sache zum Ende noch ganz kurz fragen, weil immer wenn ich auch so an poppigere, so christliche Musik denke, denke ich an die O'Bros oder Churchies. Ich weiß immer nicht, was jetzt von... Der eine Song heißt ja irgendwie so, ich weiß immer nicht, was der Song ist und wie der Name von den beiden ist. Feierst du die? Ist das was wirklich so Leute, die einen christlichen Glauben haben, fühlen oder findet man das ein bisschen wack?
1: Ich habe verschiedene Meinungen dazu gehört.
0: Ja.
1: Aber zum Beispiel die Overalls feiere ich schon. Es gibt manche Lieder, so, da denke ich mir, okay, mach mal langsamer ein bisschen. Aber sehr viele Lieder sind auf jeden Fall schön. Aber generell, also ich kenne leider jetzt nicht die Namen von den Bands, aber so von den einzelnen Songs zum Beispiel, ja, wie gesagt, so auch Elohim ist auch sehr schönes Lied. Ja, kann ich auch weiterempfehlen. Deswegen, okay. Aber die Overalls sind auch... Okay. Cool, auf jeden Fall.
2: Korrekt. Ey, cool. Vielen ja. Dank, Saliva. Auf jeden Fall nochmal ein ganz anderer Aspekt hier heute Abend. Vielen, vielen Dank, dass du angerufen hast. War sehr spannend. Und jetzt noch eine sehr, gute ja. Autofahrt. Mach's Dankeschön. Gut. Ciao. Ja. Schönen Abend. Ja. Und wir wechseln direkt weiter zu Leonie.
3: Hallo.
2: Hallo, Leonie. Schön, dass du anrufst. Wie geht's dir heute Abend?
3: Gut, und selbst?
2: Ja, ach, wie gesagt, ich bin irgendwie diese Woche so ein bisschen grummelig und habe schlechte Laune. Deswegen habe ich ja gedacht, auch heute mal darüber zu sprechen, weil ich irgendwie halt so ein bisschen merke, da nicht so ganz rauszukommen. Und deswegen sammle ich ja hier quasi eure Hacks gegen schlechte Laune. Deswegen, also es war schon mal besser, aber es ist auch okay. Es ist auch okay am Ende. Aber ja, du bist... heute an sich gut drauf. Das ist doch schon mal schön. Wann hattest du denn das letzte Mal schlechte Laune?
3: Boah. Das ist noch gar nicht so lang her, aber ich merke mir das jetzt auch nicht so genau, ja. Wenn ich jetzt schlechte Laune hatte.
2: Nee, safe. Muss ja auch nicht der letzte Moment sein, aber vielleicht so ein typischer Moment, wo bei dir schlechte Laune aufkommen kann.
3: Ich glaube, das war tatsächlich, als ich für Mathe gelernt habe.
2: Ist Mathe ja. nicht so dein Fach?
3: Nee.
2: Okay. Machst du Abi gerade, oder? Hallo?
3: Ja.
2: Bist du noch da? Genau, ich habe gefragt, lernst du gerade für das Abi oder machst du eine Ausbildung oder wo musstest du für Mathe lernen?
3: Ja, ich habe einfach eine Mathe-Klausur geschrieben.
2: Okay, okay.
3: Ich bin gerade dabei, noch Abi zu machen.
2: Okay, checke. Ja, und da hast du schlechte Laune, weil... Irgendwie hast du es nicht ganz verstanden oder hast du keinen Bock zu lernen oder was hat die schlechte Laune genau gemacht? Grundsätzlich einfach Mathe.
3: Ja, eine Mischung aus allem tatsächlich.
2: Wie es halt so ist bei so Fächern, die man nicht mag irgendwie, ne?
3: Ja.
2: Und hast du die schon geschrieben, die Klausur, oder kommt die noch?
3: Nee, ich habe die gestern geschrieben.
2: Und wie lief's?
3: Ich dachte eigentlich, es war echt sehr gut, aber... Irgendwie, meine ganze For You-Page war dann halt voll damit, weil es war halt so eine Zentralklausur.
2: Ah, okay.
3: Und die haben alle was ganz anderes raus und jetzt habe ich richtig Angst, dass ich
2: doch komplett... Oh nein. Oh Mann, das ist immer so gemein. Eigentlich, deswegen will man sich ja mal gar nicht so richtig danach, also man will gar nicht darüber sprechen eigentlich danach, weil man ist so, nee, ich will gar nicht wissen, was ihr habt. aber ja, scheiße, wenn dann die ganze For You-Page damit voll ist, kann man gar nicht flüchten davor. Okay, also ich würde sagen, lass dich erstmal nicht davon verunsichern. Gerade bei Mathe ist es ja auch so, dass nicht nur ein Ergebnis am Ende zählt, sondern auch ein Weg dahin und so weiter, bringt ja auch Punkte. Also warte mal ab, würde ich sagen.
3: Ja.
2: Weißt du schon, wann ihr die zurückbekommt?
3: Nee, aber eigentlich denke ich nächste oder übernächste Woche.
2: Okay, ja, bin ich auf jeden Fall gespannt. Falls du irgendwann dann nochmal Blue Moon hörst und ich moderieren sollte, ruf gerne an, wie es ausgegangen ist. Das würde mich auf jeden Fall interessieren.
3: Ja, safe, mache ich.
2: Und wenn wir jetzt so einen Moment eben haben, du hast Mathe-Klausur vor dir und das macht schlechte Laune, wie gehst du dann damit um?
3: Ich höre auf jeden Fall ganz, ganz viel Musik.
2: Zum Beispiel?
3: Ja, also ich höre grundsätzlich nur Flinter-Artists, deswegen fallen da jetzt zum Beispiel so Sophie, Emma Rose, Mella, Diska, Paula Carolina, ja.
2: Cool, dann müssen die Fritz-Sessions für dich doch eigentlich auch in Heaven sein, oder?
3: Ja.
2: Also weil die waren ja gefühlt alle schon mal da.
3: Ja, aber es ist so schlimm, ich komme halt nicht aus Berlin, deswegen ist es immer so insane. Aber ich wurde schon sehr oft angerufen währenddessen. Deswegen Ganz
2: ach, sweet, dass du trotzdem ein bisschen dabei sein konntest.
3: Ja,
2: ja, ach, das check ich. Du bist in Aachen, ne? Das ist natürlich eine kleine Ecke, dann nach Berlin hochzufahren. Ja, gut, gut, gut, okay. Ja. Das verstehe ich. Okay, aber wir wollen ja keine neue schlechte Laune jetzt aufkommen lassen. Okay, aber das heißt, Mucke von Flinters macht dir auf jeden Fall gute Laune dann. Gehst du sonst irgendwie auf Konzerte dann vielleicht in Aachen bei dir?
3: Ja, also gefühlt jede Woche.
2: Ach,
3: vor allem.
2: Ja.
3: Mit Jana, ich glaube, die ist gerade auch in der Leitung.
2: Oh ja, ich sehe sie tatsächlich.
3: Ja.
2: Ja. Du, warte mal, pass auf, wir holen die einfach dazu. Hallo Jana.
4: Ja. Hallo. Ich hoffe, mein Internet ist okay, weil wir laufen gerade durch Amsterdam.
2: Ach ja, ja, das ist nämlich so, wenn man irgendwo in Aachen wohnt, ne? Dann sind die Niederlande direkt um die Ecke.
4: Wir waren auf einem Konzert.
2: Ach so! Ja Mensch, das gibt's ja gar nicht. Ja, das heißt, Jana, du bist nicht alleine gerade, sondern hast noch jemanden mit am Start bei dir?
4: Mit Emily.
2: Hallo. Mit Emily, hallo. Also das heißt, wir haben jetzt hier eine Dreierkonferenz. Leonie, Jana, Emily und ich bin auch noch dabei.
4: Ja.
2: Und ihr seid alle drei befreundet?
4: Leonie und Emily kennen sich gar nicht.
2: Okay.
4: Aber ich kenne alle beide.
2: Okay.
4: Na dann. Ja.
2: Dann lernen sie sich jetzt hier kennen, einfach im Blue Moon. Ist doch auch schön.
4: Ja.
2: Okay, und euch alle verbindet auf jeden Fall, dass ihr gerne auf Konzerte geht.
4: Mhm. Ja.
2: Und Jana, Emily, wo wart ihr gerade?
4: Wir waren gerade bei Harry Styles. Jetzt laufen wir zum Auto, schlafen und gehen morgen nochmal.
2: Ah, krass. Okay, das ist ja gar keine kleine Nummer dann auch.
4: Nee. Und wir wollen morgen ein bisschen campen, damit wir an die Barricade kommen. Was das wird, schauen wir mal.
2: Okay, ich drücke die Daumen. Ja, das
4: Dankeschön.
2: Ist das noch so? Sorry, ich habe nur irgendwann mal so eine Doku gesehen, dass halt so, das ein eigenes System ja ist von so Harry Styles-Fans, die dann quasi so Nummern verteilen, wann wer wo.
4: Oh, es ist schlimm.
2: Hinkommt. Ist das immer noch so?
4: Ja, es ist schlimm.
2: Okay, heftig. Ja, ey, dann drücke ich auf jeden Fall die Daumen, dass ihr da gute Plätze bekommt. Wie war denn das Konzert heute Abend?
4: Heute war richtig gut. Also wir standen unten mit drin, aber wir haben gesagt, wir machen Party in der Back und wir waren ganz hinten und hatten den Spaß unseres Lebens. Es war so toll. Die Menschen sind auch so, so lieb. Also es war
2: geil,
4: ganz toll.
2: Hey, sweet. Feiert ihr das neue Album? Weil ich habe gehört, Harry Styles wird dir jetzt auch nicht nur gehypt gerade so, das neue Album und alles, was so jetzt der neue Harry ist und so.
4: Es ist halt was ganz anderes als so die alten Alben, die es gibt. Gerade so Harry's House ist was ganz anderes. Aber ich finde es nicht schlecht.
2: Ja. Okay.
4: Einfach sehr anders. Ja.
2: Okay. Ja, ist ja auch in Ordnung. Künstler dürfen sich auch weiterentwickeln.
4: Ja.
2: Ne? Und Leonie, würdest du auch auf ein Harry Styles Konzert gehen oder sagst du Flinter Artists Only und wärst auch bei Harry dann nicht am Start?
3: Doch, ich würde auch zu Harry gehen und ich wurde tatsächlich auch eben von Jana angerufen.
2: Kurz vor der Sendung hier, oder wie?
4: Ja.
2: Ach, sweet.
3: Ja.
2: Und wurde es quasi
3: das
2: kurz
3: Surprise
2: mitgenommen.
3: Song.
2: Ah, was war denn der Surprise-Song?
3: Rating Game, was keiner erwartet hat, weil der hat halt dreimal Matilda gespielt, dreimal Love of My Life, zweimal Paint by Numbers. Deshalb haben alle gedacht, er spielt jetzt Paint by Numbers. Dann hat er was anderes noch angestimmt. Ich weiß gar nicht mehr. Und dann hat er aber Rating Game gespielt. Also er hat uns alle verarscht.
2: Der Harry, das gibt's ja wohl nicht.
3: Ja.
2: Ey, ich bin wirklich nicht so richtig im Game drin, deswegen müsst ihr mir das kurz erklären. Der spielt Songs dann mehrmals an einem Abend?
3: Nee, also der hat halt eine feste Setlist und der spielt jetzt gerade 10 Tage in Amsterdam.
2: Ah,
3: morgen ist halt
2: okay.
3: Der letzte Tag.
2: Ah,
3: genau.
2: Gut. Okay. Jetzt habe ich es gecheckt. Okay, ich dachte gerade, an einem Abend kommt der Song dann dreimal. Nee, okay.
3: Das ist ja
2: also,
3: schön.
2: Ja, auch also intens auch, aber okay. Okay. Und wir sprechen ja heute vor allem so über Momente, in denen man schlechte Laune hat und was man gegen schlechte Laune macht. Es klingt bei euch so, als würden Konzerte schon mal eine gute sichere Bank sein für gute Laune.
3: 100%.
4: Aber teilweise auch schlechte Laune produzieren tatsächlich.
2: Oh, warum?
4: Wenn ich so... wenn es irgendwelches problematisches Verhalten in der Menge gibt.
2: Ja, okay,
4: oder
2: checke.
4: Security, die nicht richtig reagiert. Es gibt schon sehr viele Themen, wo ich mich schon sehr oft aufgeregt habe drüber.
2: Was habt ihr da zum Beispiel schon erlebt?
4: Oh mein Leonie Gott. Und ich waren dann auf einem Konzert und dann war da ein Pärchen, was sehr, sehr problematisch war, und wir sind nach 3 Songs vom Hauptact nach ganz hinten gegangen, haben verzweifelt irgendwie jemanden von einem Awareness-Team gesucht, es gab keins. Wir wurden am Merchstand ausgelacht und wurden dann von Security zu Security geschickt, bis uns mal jemand ernst genommen hat. Und dann dachten wir, wir werden ernst genommen, und dann kommen die zu uns und sagen so, ja, das Pärchen macht jetzt gerade gar nichts mehr, ist ja alles in Ordnung. Und da standen Kinder neben. Es war schlimm.
2: Oh Mann, das ist auch immer so blöd. Also da fragt man sich auch echt, wofür es dann Awareness oder Security gibt, wenn die einem dann sagen, ach, habt euch doch nicht so. Also das finde ich auch irgendwie immer so ärgerlich, weil man will ja empowered werden darin, quasi auch Hilfe oder Unterstützung zu suchen. Und wenn dann so damit umgegangen wird, dann traut man sich im schlimmsten Fall nächstes Mal ja nicht mehr, was ja nie passieren sollte. Das tut mir leid.
4: Das Schlimmste fand ich tatsächlich, dass es meistens Frauen waren. Also am Merchstand standen 2 Frauen, die uns ausgelacht haben, als wir nach dem Awareness-Team gefragt haben. Das war, glaube ich, das Schlimmste an der ganzen Thematik.
2: Ja. Oh, das verstehe ich, weil man sich da ja richtig im Stich gelassen fühlt und denkt so, ey, ihr müsstet es doch checken. Ja, scheiße. Okay, aber das heißt, also ja, kann auch für schlechte Laune sorgen. Check ich auf jeden Fall. Und ich habe von Jasper, unserem Redakteur, auch schon gehört, dass bei dir, Leonie, quasi auch der Konzertbesuch nach dem Konzertbesuch noch gute Laune machen kann, weil du dir auch viel alte Videos dann anguckst, oder?
3: Auf jeden Fall. Also, ja.
2: Ja, sorry. Nee, sorry, mach weiter.
3: Also ich gucke halt vor allem voll gern irgendwie, wenn es so Songs sind, die man live einfach mitschreit, also wenn es so bestimmte Stellen gibt, wo man einfach weiß, okay, die werden jetzt mitgeschrien, das ist immer so, okay, wenn ich mir das später angucke, dann ist nochmal dieses Feeling da und das ist einfach toll.
2: Kannst du das beschreiben, das Gefühl? Also was macht das so mit dir?
3: Oh, das ist schwer zu sagen. Ich glaube, wenn es so... Also ich hatte jetzt zum Beispiel, ich war letzten Monat bei Sportfreunde Stille auf dem Konzert. Und ich war eigentlich nur wegen des Vorex da, also wegen Sophie.
2: Ah ja, ich wollte gerade schon sagen, bist du Sportfreunde Stiller Generation? Okay, Sophie, jetzt macht alles Sinn, ja?
3: Genau, und Sophie hat halt ein paar Tage vorher einen neuen Song rausgebracht.
4: Ja.
3: Und ich haben dann so mitgeschrien, und ich habe mir das Video halt ein paar Tage geguckt. Und das war einfach richtig toll, weil so dieser ganze Moment irgendwie im Kopf nochmal wiedererlebt wurde.
2: Schön. Oh Mann, hat man ja richtig Lust, mit euch auf ein Konzert zu gehen jetzt. Welcher Song war das denn von Sophie?
4: Nickelodeon.
2: Okay, passt auf, ihr Lieben. Ich würde sagen, wir holen uns den jetzt hier rein. Und
4: oh mein Gott, ja.
2: Spielen einmal Nickelodeon von Sophie. Vielen, vielen Dank an euch alle drei. Jana, Emily, ich hoffe, ihr kommt jetzt gut zum Camping, also zu eurem Zelt, und kommt dann morgen schnell rein. Und Leonie, für dich jetzt hier quasi ohne Konzertschnipsel, aber trotzdem im Radio, Sophie und Nickelodeon. Und ich danke euch allen dreien, dass ihr angerufen habt, und wünsche euch einen ganz schönen Abend.
4: Danke.
2: Bis dann.

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1: Die letzte halbe Stunde hier. Heute Abend bis Mitternacht haben wir noch 0331 70 97 110. Nochmal 0331 70 97 110. Mir wurde nämlich mal gesagt, dass ich die Nummer immer so schnell runterratter und für Leute, die nicht schon irgendwo abgespeichert haben, dass sie dann gar nicht mitkommen. Ich mache das hier vielleicht einfach schon zu lange, deswegen, ich glaube, man könnte mich mittlerweile nachts aufwecken und sagen, wie geht die Nummer vom Blue Moon? Und ich würde das in jeder Sekunde auf jeden Fall direkt in allergrößter Geschwindigkeit runterrattern können. Aber deswegen habe ich es jetzt zweimal langsam gesagt und ermutige euch nochmal hier anzurufen. Wir sprechen heute Abend eben darüber, was euch schlechte Laune macht und was eure Rezepte dagegen sind. Musik ist hier auf jeden Fall ganz groß im Rennen. Auf Konzerte gehen, einfach mal mitschreien da, das Gefühl haben, gemeinsam mit Friends da zu sein und so einen Moment zu teilen, sich vielleicht auch Videos danach davon anzugucken. Aber dann haben wir hier auch schon ganz viel Spazieren und Natur gehabt oder mit dem Motorrad rumfahren oder haben darüber gesprochen, dass es manchmal auch helfen kann, versuchen, den Kopf so ein bisschen auszutricksen und den Fokus auf die Dinge zu lenken, die gut laufen und nicht nur auf die, die schlechte Laune machen. Was ist es bei euch? Ruft an 0331 70 97 110, erzählt mir gerne, was euch gerade frustet. Wir können hier ein bisschen lästern, ist ein Safe Space, ihr seid herzlich willkommen, solange es niemanden diskriminiert und nicht ganz unter die Gürtellinie geht. Ihr könnt natürlich auch gerne anonym anrufen, wenn ihr sagt, ihr hättet eigentlich Lust, was zu sagen, aber wollt nicht erkannt werden. Auch das ist überhaupt gar kein Problem. Die Nummer ist kostenlos und ihr könnt auch, wenn ihr nicht reden wollt, einfach ein bisschen was abtippen und zwar in der Studio-Message in der Fritz-App. Da kam heute noch gar nichts rein. Vielleicht ist euch auch nach Telefonieren. Ich finde es ja auch schöner, mit euch zu telefonieren. So, genug Monolog. Ich sage Hallo, Julian.
2: Hallo, guten Abend.
1: Hallo, guten Abend. Schön, dass du anrufst. Wie geht es dir heute?
2: Oh, eigentlich sehr gut, kann man sagen.
1: Ja, das ist doch schön, wenn man das sagen kann. Und warum eigentlich? Gibt es doch irgendwas, was auch bisschen Bauchschmerzen macht, oder?
2: Ja, es gibt mal Tage wie in der Schule oder so, aber sonst eigentlich ist es gut.
1: Okay, na, das ist doch schon mal schön. Was kannst du dich denn, woran kannst du dich erinnern, wann hattest du das letzte Mal nicht so gute Laune? Oder was sind so Sachen, die dir öfter mal schlechte Laune machen können?
2: Es war in der Schule, also ich habe leider einen Lehrer, der mal ein bisschen mal schlecht. Also ich gebe mal ein Beispiel, ich habe eine tolle Lehrerin und alle unterhalten sich, wir machen Scherze, Humor, mein Humor ist für mich ganz wichtig, ne?
1: Ja.
2: Ich scherze auch viel und ich mache auch gute Sprüche.
1: Erzähl mal einen Witz. Nein, Spaß.
2: wenn der Lehrer reinkommt, weil der Lehrer ist leider so, wenn er schon reinkommt, sind alle direkt ruhig. Weil wir wissen, bei der Typ, da macht immer die schlechteste Stimmung bei uns in der Klasse. Und hat hasse ich ja wie die Pest. Ne?
1: Ist der alt oder ist der jung?
2: Mitte 50 ungefähr müsste er jetzt sein.
1: Mhm.
2: Das ist so ab Mai, wo man sagen kann, wird ein bisschen schwierig. Ne? der hat oft leider schlechte Laune und er lässt alle an uns raus, was mir sehr auf den Nerven geht. Das Schlimme ist, ich will gerne mich äußern und meine Meinung sagen, aber kann ich nicht, ne? Weil ich genau weiß, ich kriege besonders den meisten Stress, ne? Weil
1: ist das so? Hat der dich auf den Kieker oder wie?
2: Nee, auf alle. Also auf allen Berufsorientierung, also unsere Klasse heißt Berufsorientierungsstufe, weil ich bin auf einer Förderschule. Und der Lehrer, wir haben den schon so oft geholfen bei vielen Momenten bei unserer Schule. Wir sind umgezogen wegen Brandschutz nach vielen Jahren.
1: Ja.
2: Wir haben so viel für ihn eingepackt, für den Werkraum, weil wir den ja am meisten nutzen. So viel für ihn eingepackt. Also ich habe von ihm schon mal ein Danke bekommen.
1: Ja.
2: Aber jetzt nicht richtig aus dem Herzen aus dem Danke bekommen, weil ich sage, oh, danke schön, dass ihr mir so gut geholfen habt und so. Eigentlich würde ich euch gern was geben und so. Solche Sachen halt, ne? Und hat er nie gemacht, er hat nur so ein eiskaltes, ja, danke schön, so.
1: Ja, okay, manche Leute können das irgendwie einfach nicht, ne?
2: Ja, und dann denke ich mir, warum machen wir das dann alles für dich? Wir haben wirklich zig Kisten eingepackt. Und das macht mich dann mal, ja, ehrlich gesagt, sehr sauer, weil...
1: Ja, das check ich. Da fühlt man sich halt nicht so richtig gewertschätzt,
2: gute,
1: ne?
2: Man will gute Stimmung machen, man will die beste Zeit haben, auch während der Arbeitszeit irgendwann. Da kommt noch irgend so ein Typen rein und der vermisst halt alles. Das ist nur eine Person und der vermisst halt schon alles, ne?
1: Ja, okay. Also das heißt, dieser Lehrer, der kann bei dir so richtig die Knöpfe drücken.
2: Ja.
1: Sag ich mal, ja. Dass deine Laune im Keller sich verabschiedet. Und das geht aber ja anscheinend auch nicht nur dir so, oder? Also es scheint ja die ganze Klasse ein bisschen so zu fühlen.
2: Ja, das ist bei allen so. Also ich merke einfach, wenn er reinkommt, schon wie still das bei uns in der Klasse wird. Ne? Was bei uns nie der Fall ist, wenn er nie da ist, dann ist es immer die beste Stimmung. Selbst mein Direktor, der macht manchmal mit uns auch Unterricht. Selbst da ist die Stimmung nicht mal so ruhig. Selbst da macht er mal Scherze und so.
1: Und was unterrichtet der? Hast du schon gesagt?
2: Oh, unterschiedliche Sachen. Also meistens macht er mit uns Erdkunde. Also Erdkunde ist richtig geil. Ich liebe Erdkunde.
1: Ja, cool.
2: Macht mir riesen Spaß. Ich habe auch gegen ihn ein Quiz gewonnen bei Erdkunde.
1: Was war das für ein Quiz?
2: Kennst du Kahoot? Die App Kahoot?
1: Nee, ich glaube nicht.
2: Also da kannst du dann Code eingeben, eine Gruppe, verschiedene Themen, zum Beispiel, wer weiß mehr über Fußball, wer weiß mehr über Basketball zum Beispiel. Da werden da verschiedene Fragen gestellt. Zum Beispiel, wann wurde Basketball, wer war der Beste, welcher Basketballer hat die meisten Punkte in seiner Karriere erzielt, solche Sachen halt, ne? Und das war bei Ländern eigentlich fast das Gleiche, nur da kamen ein paar Kontinente-Bilder, ne? Und da musste ich weiß nicht, wie ich das bis heute hinbekomme. Da gab es ein Land, jeder kennt ja Albanien. Und das Land da zu sehen, das war so schwierig. Ich war am gucken, was ist das für ein Land? Das müsste irgendwo in der Nähe von Asien oder irgendwo da in Europa noch sein. Aber es war nicht Europa, es war Albanien gewesen.
1: Aber Albanien ist ja Europa, Osteuropa,
2: ja.
1: Ne?
2: Ja, ja. Ja, ich habe mich auch gerade wieder vercheckt, ja.
1: Ja, ja. Nee, alles gut, du bist ja auch ein bisschen aufregend, hier im Radio auf einmal zu sein. Okay, aber das heißt, also in diesem Quiz hast du gegen den Lehrer gewonnen. Das ist ja dann ein gutes Gefühl wahrscheinlich, oder? Wenn der einem sonst natürlich so auf den Keks geht, das ist ja ganz nice.
2: Ja, war richtig geil gewesen.
1: Ja, das glaube ich. Okay, also das heißt, wir halten fest, gegen schlechte Laune hilft, gegen die Person, die einem schlechte Laune macht, in irgendetwas zu gewinnen.
2: Ja, und aber auch Musik.
1: Musik auch, okay.
2: Ja, ich höre gerne 80er-Lieder, Bruce Springsteen und so. Ich bin nicht so der Typ, der auf neue Lieder steht. Ich höre immer die älteren Lieder gerne.
1: Ist ja witzig, du bist ja auch erst 17, oder?
2: Ja.
1: Ja, wie kommst du an die Songs an? Also Eltern oder?
2: Das liegt an meiner Mutter tatsächlich. Ah, ja. Die hört auch so gerne 80er-Lieder, manchmal auch 70er-Lieder. Da habe ich halt mal mehrere Lieder von ihr gehört und am besten Fall spielt immer Bruce Springsteen, also der Sänger. Also ich glaube, jeder kennt Dancing in the Dark, eines der bekanntesten Lieder, glaube ich, in den 80er. Und Michael Jackson mit Beat It und so. Ich bin für mich meiner Meinung nach die besten Lieder in der Zeit gewesen, meine Meinung.
1: Würdest du gerne in den 80ern leben, für die Musik?
2: Ja, also wenn ich die Möglichkeit hätte, dann auf jeden Fall.
1: Ja, ja. Und was feierst du jetzt zum Beispiel gerade so an Bruce Springsteen so, dass du den so magst?
2: Boah, ich kann dir nicht erklären, den höre ich einfach, der hat eine geile Stimme. Das ist wie bei Michael Jackson.
1: Ja.
2: Der hat so eine kranke Stimme gehabt und wie er tanzen konnte, das war der Wahnsinn. Ich habe ihn leider nie erlebt, weil da war ich ein Jahr alt, wo er gestorben ist.
1: Wird schwierig.
2: Ja, aber kommen halt noch, gibt ja YouTube-Videos, wo er getanzt hat und so, da denke ich, wow, Wahnsinn, was der Typ da alles geleistet hat, ne, in der Pop-Zeit oder in der 80er-Zeit. Man nennt ja nicht umsonst King of Pop, ne?
1: Ja, gerade, ich muss sagen, bei Michael Jackson, es fällt mir einfach so schwer, das stimmt natürlich musikalisch, hat er ein wahnsinniges Erbe hinterlassen und ich weiß, dass er für viele Leute sehr, sehr wichtig war, aber da ist ja einfach so viel rausgekommen, was auch einfach sehr negativ ist und ich kann gerade bei Michael Jackson nicht so ganz uneingeschränkt ihn feiern, was natürlich schade ist, wie gesagt, für das musikalische Erbe, aber ich weiß, dass es vielen Leuten so geht, dass er ihnen ja eben viel bedeutet, dass die Songs viel bedeuten.
2: Ja, genau.
1: Gehst du denn dann aber auf Konzerte oder gar nicht, weil...
2: Oh, das würde ich gerne mal auf Konzerte, aber war bis jetzt nie möglich gewesen tatsächlich, weil wir wollten mal auf ein Konzert gehen, aber wegen Corona hat das alles zerstört, ne? Wir wollten auch mit meiner Klasse eine Klassenfahrt machen und nach Holland. Corona hat alles zerstört. Also ich muss sagen, Corona hat sehr, sehr viel zerstört in meinem Leben. Also viele Ziele zerstört, ne?
1: Krass.
2: Weil ich das unbedingt erleben wollte. Und klar, ich hatte Ziele ja immer noch vor mir, aber heutzutage ist es halt viel schwieriger, ne? Heutzutage.
1: Ja.
2: Früher war es einfach einfacher.
1: Warum? Was meinst du damit? Heutzutage und früher?
2: Also ich weiß nicht, aber irgendwie kam mir früher besser an Tickets ran als heute. Wir haben schon so oft versucht, aber die Tickets waren so schnell ausverkauft.
1: Ja, wirklich. Und es ist halt auch teuer geworden. Das stimmt natürlich auch. Ne?
2: Ich war schockiert von den Preisen, ey. Also ich habe gedacht, ich gebe gleich um. Also gut, hat ja schon die Gründe, ne, warum, ne, wegen der Info. Durch
1: Inflation.
2: Durch die finanziellen Mittel und alles, was aktuell bei uns läuft. Ne?
1: Ja, und man muss aber auch sagen, also da wehren sich ja jetzt auch viele KünstlerInnen, dass es einfach auch eine krasse Abzocke gibt mittlerweile bei Ticketpreisen und auch eben großen Schwarzmarkt.
2: Ja, das fand ich auch, also ich gibt eine Doku davon, da fand ich so krass, was das für Abzocke schon heutzutage gibt. Ey. Was mir aber auch hilft, für schlechte Laune, obwohl nicht immer, aber wenn es ja manchmal nicht gut geht, generell, ne, durch psychische oder so.
1: Ja.
2: Ich mache das seit 2 Jahren ungefähr und es war schon immer mein Traum früher, wo ich noch ein bisschen kleiner war. Ich wollte mal gerne Autor werden. Nur bei mir ist das Problem, ich bin geistig beeinträchtigt ein bisschen und das Problem bei mir ist mit Formulierungen. Das ist bei mir ein bisschen schwierig. Ich kann schreiben, nur ich kann nicht richtig, also ich weiß, was ich im Kopf haben will, also was schreiben will.
1: Aber das auf Papier zu bringen, ist nicht so leicht.
2: Auf Papier zu bringen, ist das schlimm. Da vergesse ich das immer wieder.
1: Ja, oh Gott, ja.
2: So, und das ist so schlimm, das nervt mich ultra, ne?
1: Ja, das verstehe ich.
2: Besonders, wenn ich was schreiben will, wirklich eine Geschichte schreiben will, geht nicht. Deswegen habe ich meistens die KI parat und da sage ich immer, also die Geschichte, ich möchte unbedingt in meinem Leben irgendwann mal, hoffentlich ist es mal möglich, eine eigene Geschichte erfinden und irgendwann öffentlich bringen. Weil ich mache das jetzt seit 2 Jahren ungefähr und das macht mir einen Riesenspaß. Und die allererste richtige Geschichte, die ich jetzt wirklich geschrieben habe, mit KI-Hilfe natürlich, ging es um einen Mann, der ein fiktiver Geschäftsmann, der ist frei erfunden, geboren 1908, 29. Januar, wird über sein Leben erzählt und so, wie er seine Frau kennengelernt hat, wie seine Eltern hießen, was die Eltern für Menschen waren, da steht alles drin und wie er irgendwann gestorben ist und so. Das macht mir riesig Spaß, einfach fiktive Menschen zu erfinden und daraus eine Geschichte zu machen.
1: Aber das ist doch toll. Das ist doch mega, dass du da so eine Leidenschaft hast. Und du sagst, seit 2 Jahren ungefähr schreibst du jetzt.
2: Ja.
1: Ja. Und wo bekommst du so Inspiration her für die Figuren oder für
2: Fantasie,
1: die Storyline?
2: Ich erfinde sie selbst.
1: Okay. Aber liest du selber auch viel oder schaust du viel Filme oder wo? Irgendwo kommt ja doch immer was her auch, oder?
2: Also ich schaue halt gerne so ältere Geschichten so von berühmten Persönlichkeiten und so. Und da ist mir immer in meinen Kopf gekommen, ich würde auch mal gerne so, oder hier Autoren oder so, oder Schriftsteller, was die da für Geschichten erfunden haben. Ich würde auch mal schon mal gerne eine Geschichte schreiben und so, oder mal wenigstens ein Hobby dafür haben. Und das ist tatsächlich ein Hobby geworden für mich.
1: Ja, aber hast du mal überlegt, es gibt doch bestimmt auch sowas wie vielleicht auch online oder so Kurse, die, weil am Ende ist Schreiben ja auch zum Teil auf jeden Fall ein Handwerk, was man lernen kann.
2: Ja, absolut. Ne?
1: Vielleicht gibt es ja so Kurse, die einen da auch unterstützen oder so. Hast du da mal geguckt?
2: Also ich kann ja schon ein bisschen schreiben, so ist das ja jetzt nicht.
1: Ne? Ja, ach nee, das glaube ich, aber
2: will,
1: trotzdem.
2: Nur wenn ich was will, dann vergesse ich das so schnell. Das ist ja ein Problem.
1: Ja. Und hast du dann irgendwie sowas wie so ein Notizbuch oder so, wo du die Ideen sammelst oder weiß ich nicht, ein Handy, wo, wenn es schnell gehen musst, du mal so eine Sprache rein sprichst oder wie versuchst du dich so an die Sachen zu erinnern?
2: Ich versuche mir einfach irgendwie eine Notiz zu machen oder so tatsächlich manchmal als Erinnerung.
1: Ja, auf dem Handy dann oder?
2: Ja, genau, auf mein Handy.
1: Ja.
2: Und da sind auch alle Geschichten drauf tatsächlich, die ich geschrieben habe. Und ich habe zum ersten Mal in meiner Schule meine fiktive Geschichte gelesen. Über den Mann, den wir gerade eben gesprochen haben, über den Geschäftsmann.
1: Okay.
2: Der heißt Albert King. Den habe ich auch erfunden, den Namen.
1: Albert King. Sweet.
2: Ja,
1: und jetzt letztens hast du die Geschichte vorgelesen, oder wann?
2: Genau.
1: Und wie war das?
2: Das war
1: super aufregend, oder?
2: Ja, alle Berufsorientierungsstufenklassen saßen da. Ich saß mit meinem Direktor da vorne. Er hat mal Bilder gezeigt, wie London früher im 1908 aussah, wann er geboren wurde. Ich habe auch KI-Bilder mit ihm gemacht. Aber nur als Spaß. Ne?
1: Die KI braucht unglaublich viel Ressourcen, ne? Nicht so viel unnötige KI-Suchen machen. Und gerade Bilder und so, die verbrauchen wahnsinnig viel Wasser zum Beispiel.
2: Ja, deswegen. Und wenn ich mal eins veröffentlichen sollte mit Bildern und so, da werde ich natürlich auch hinschreiben, das ist KI generiert oder...
1: Ja, musst
2: du. Da werde ich auch hinschreiben, da habe ich schon nicht alles jetzt geschrieben, das hat mir schon ein bisschen die KI geholfen, ne? Also da habe ich auch meinen Direktor ehrlich gesagt, weil mein Direktor wusste, das habe ich nicht alles geschrieben, das wusste er schon, wo er das gelesen hat vorher. Ich muss natürlich eine kürzere Version machen, weil die Geschichte geht über 45 Minuten.
1: Ach, die vorlesen wolltest?
2: Ja, aber okay. Die andere habe ich auf 17 Minuten verkürzt.
1: Okay. Und wie viele Leute haben dann dazugehört?
2: Oh, das waren viele. Also ich glaube, 10, 15 Stück waren das schon gewesen. Ja. Also waren schon einige gewesen. Das war schon aufregend.
1: Schön. Und würdest du sagen, um so auf unser Thema zu kommen, hat dir das zum Beispiel gute Laune dann gemacht?
2: Ja, das hilft mir tatsächlich. Da komme ich auf andere Gedanken manchmal.
1: Ja, jetzt glaube ich.
2: Auf positivere Gedanken.
1: Ja.
2: Und da kann ich mal stolz auf mich und dann sage ich, oh, endlich hast du mal wieder eine Geschichte geschrieben, ey. Die ist echt gut geworden.
1: Voll. Du darfst doch stolz auf dich sein. Ich glaube, an so eine Momente muss man sich auch erinnern, in anderen Momenten, wenn man mal wieder zweifelt oder nicht ganz sicher ist, ob man so auf dem richtigen Weg da vielleicht ist oder ob man das kann oder nicht.
2: Ja, natürlich.
1: Ne, ist, glaube ich, gut, sich an so eine Momente dann zu erinnern und wieder zu wissen, doch, ich habe das ja auch schon mal gemacht, auf jeden Fall.
2: Also wie gesagt, hat mir schon immer Spaß gemacht, solche Geschichten zu erfinden. Ich bin auch froh, dass es mein Hobby geworden ist tatsächlich und dass es meine Leidenschaft geworden ist. Und vielleicht, man weiß es ja nicht. Vielleicht kommt irgendwann mal ein Buch raus von mir, man weiß es ja nicht.
1: Vielleicht. Dann musst du aber darin irgendwo eine kleine Ehrung für den Blue Moon finden.
2: Ja, auf jeden Fall.
1: Okay, Julian, vielen, vielen Dank, dass du angerufen hast. Wir sind am Ende der Sendung. Ich wünsche dir einen ganz, ganz schönen Abend und viel Erfolg.
2: Dankeschön, dir auch.
1: Mit all den Ideen und Geschichten, die du im Kopf hast. Und wir hören uns bestimmt ganz bald hier wieder im Blue Moon. Mach's gut.
2: Mach's gut. Ciao.
1: Bis bald. Ciao. Ja, ihr Lieben, so schnell gehen dann 2 Stunden auch schon rum. Vielen, vielen Dank, dass ihr angerufen habt. Ich gehe auf jeden Fall mit besserer Laune nach Hause. Also das hilft dann irgendwie doch auch immer, haben wir ja auch gesagt in der Sendung, mit Leuten sprechen und sich austauschen und merken, dass es anderen ja dann eben auch manchmal nicht so gut geht und dass wir alle irgendwie ja dann doch auch ähnliche Gründe haben für schlechte Laune. Also lustigerweise, Alexander hat jetzt gerade noch eine Studio-Message geschickt in der Fritz-App. Er hat geschrieben, hey Merit, ich bekomme schlechte Laune, wenn man tagtäglich im Stau steht und man deshalb zu spät auf Arbeit kommt. Was ganz Ähnliches hatte ja, glaube ich, Saliva erzählt, dass bei ihr auch so zu spät kommen auf jeden Fall das schlechte Laune-Radar direkt mal in die Höhe schießen lässt. Und ich kenne es auch, dann ist gefühlt, auch wenn ich zu spät zu einem Treffen komme, die erste Viertelstunde schon mal so ein bisschen im Eimer, einfach weil ich mich dann so stresse und mich so ärgere, dass ich es nicht geschafft habe, pünktlich zu sein. Egal, auf jeden Fall schreibt Alexander, dass bei ihm der Ausgleich dann im Alltag sein Hund Balu ist und dazu hat er noch ein Foto geschickt und ich würde sagen, ich beschreibe euch jetzt einmal kurz Balu, weil Tiere gehen immer und machen gute Laune. Ich glaube, Chantal hat uns auch erzählt von ihren Katzen und damit entlasse ich euch dann gleich. Mich guckt aus der Studio-Message gerade ein Hundi an. Ich bin extrem schlecht mit Hunderassen, deswegen kann ich jetzt nicht sagen, was für eine Hunderasse das ist. Alexander, falls du das jetzt gerade noch hörst und nachschieben magst, dann bitte gerne. Auf jeden Fall, ganz, ganz süß mit so braun und weißem Fell und so ein bisschen gescheckt. Die eine Pfote ist ganz weiß und die andere so halb braun und halb weiß. Und er guckt ganz, ganz, ganz, ganz süß in die Kamera, hat den Hund so leicht, den Kopf so leicht schräg. Und ich habe das Gefühl, er hat 2 verschiedene Augenfarben, kann es sein. Das linke Auge sieht braun aus und das rechte blau. Also da verstehe ich auf jeden Fall, dass man mit Balu ein bisschen bessere Laune bekommt. Ihr Lieben, Alexander schreibt noch ein Australian Mini Shepherd. So haben wir das auch noch geklärt. Ich wünsche euch einen ganz fabelhaften Donnerstagabend noch und ein schönes Wochenende. Mein Name ist Merit Reh.

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1: Um 0 Uhr mit Christine Beidt. Deutschland darf abgelehnten Asylbewerbern

0: Verband, für die ein anderes EU-Land zuständig ist, die Leistungen nicht kürzen. Das hat der Europäische Gerichtshof entschieden. Die Reaktionen aus Berlin fasst Philipp Eckstein zusammen.
1: Bundesinnenminister Alexander Dobrindt räumt ein, Leistungskürzungen werden durch das Urteil erschwert. Zugleich betont der CSU-Politiker, die Entscheidung des EuGH werde jetzt im Detail geprüft und das werde eine Weile dauern. Auch das Arbeits- und Sozialministerium hat eine Prüfung angekündigt. Die innenpolitische Sprecherin der Linken, Clara Bünger, kritisiert die deutsche Asylpolitik. Diese verstoße gegen menschenrechtliche Grundsätze. Zumal der EuGH festgestellt hat, dass Asylbewerber stets auch Geldleistungen erhalten müssen, etwa für Fahrkarten oder Kommunikationsmittel.
0: Wichtige Waffensysteme der Bundeswehr könnten kurzfristig ausfallen. Das zeigt ein interner Bericht des größten Reparaturdienstleisters der Bundeswehr, über den WDR, NDR und Süddeutsche Zeitung berichten. Demnach fehlen an vielen Stellen Ersatzteile für Panzer, Haubitzen und anderes Kriegsgerät. Zwar kaufe das Verteidigungsministerium immer mehr Fahrzeuge, es kümmere sich aber zu wenig um die nötige Instandhaltung, heißt es. Der ukrainische Präsident Selenskyj hat Russlands Staatschef Putin direkte Friedensverhandlungen angeboten. In einem offenen Brief schlägt er ein Treffen vor in der Schweiz, der Türkei oder einem der arabischen Staaten. Selenskyj schreibt, er wolle unter anderem eine Waffenruhe entlang der aktuellen Frontlinie und einen Gefangenenaustausch. Mehrere Mitarbeiter der Lufthansa und Partnerfirmen sind nach dem Flugzeugunfall am Frankfurter Airport ins Krankenhaus gekommen. Sie waren an Bord, als eines der Fahrwerke der Boeing plötzlich zusammenklappte. Was genau passiert ist, berichtet Michael Metzger.
2: Auf einem Video in den sozialen Medien ist zu sehen, wie das Flugzeug vor einem Terminal in der Parkposition steht. Servicekräfte laufen um die Maschine, als das vordere Fahrwerk plötzlich einknickt und die Nase des Flugzeugs auf dem Boden aufprallt. Dabei wird ein Gepäckhubwagen vom Flugzeugrumpf eingeklemmt. Flugzeugteile brechen ab. Es ist noch völlig unklar, was genau passiert ist. Passagiere sollen aber zum Zeitpunkt des Vorfalls nicht an Bord gewesen sein.
0: Kurz vor Beginn der Fußball-WM hat Deutschlands Gruppengegner Elfenbeinküste mit Favorit Frankreich in einem Testspiel besiegt. Die Ivora gewannen in Nantes 2:1. Das deutsche Team trifft bei der WM im zweiten Gruppenspiel am 20. Juni auf die Elfenbeinküste. Das Wetter für Deutschland. In der Nacht im Südwesten und an der Nordsee Schauer und örtlich Gewitter, an den Alpen teils kräftiger Regen, sonst gebietsweise aufgelockert. Die Tiefstwerte 14 bis 6 Grad. Tagsüber wechselhaft, vor allem in der Nordhälfte Deutschlands kurze Gewitter, dazu maximal 16 bis 22 Grad. Die Zeit 0:03.
3: Die junge Nacht, wir schauen auf die Straßen A2 Hannover Richtung Dortmund. Zwischen Garbsen und Bad Nenndorf haben wir noch 2 Kilometer Stau. Die A96 Lindau Richtung München ist zwischen München-Leim und Sendling wegen Brückenarbeiten in beiden Richtungen noch bis Montag gesperrt. Die A111 Charlottenburg Richtung Dreieck Oranienburg ist zwischen Festplatz und Seidelstraße wegen Tunnelwartungsarbeiten in beiden Richtungen noch bis 5 Uhr früh gesperrt. Die A113 Schönefeld Richtung Berlin ist zwischen Schönefeld Nord und Spätstraße wegen Wartungsarbeiten eine Vollsperrung in beiden Richtungen bis 5 Uhr früh und die A565 Bonn Richtung Meckenheim zwischen dem Dreieck Bonn-Nord-Ost und Kreuz Bonn-Nord. In beiden Richtungen ist die Brücke gesperrt. That's it!
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3: Hallo, hallo, mit Sebastian Röpke. Ey, schön, dass ihr dabei seid. Die nächsten 5 Stunden bin ich nur für euch da und auch erreichbar. Nummer hier in Studio 0221 567 89 111. Wir gehen direkt rein mit Coldplay. Feels like I'm falling in love. Der Sebus hier. Hi.

0: 0.14 Uhr, hier ist Junge nach der ARD. Hände hoch, mit wem das hier was macht.
1: He-Man und Masters of the Universe.
0: Ja, das kommt aus der 80er-Jahre-Cartoon-Serie He-Man, absoluter Kult. Bis heute voll gehypt und ja, jetzt mit einer Neuverfilmung im Kino, falls euch das nicht sagt. Als Meme habt ihr He-Man auf jeden Fall schon mal gesehen. Junge Nacht, Kollege Marcel Emmel, ja, wem da jetzt so gar nicht der Puls kommt und ich nichts davon kenne, ist nicht so schlimm?
2: Dann ist das überhaupt nicht schlimm, weil dieser Film ist ja auch ein Neuanfang auf dem Planeten Eternia.
3: Sprechende Tiger, Raumschiffe und magische Schwerter, die einen Menschen so mächtig machen können wie ein Gott. Da, wo ich herkomme, sind diese Dinge real.
2: Darf ich vorstellen, Adam, ein Königssohn auf einem fremden Planeten geboren, auf der Erde aber aufgewachsen, um später dann mit einem mystischen Schwert seinen Heimatplaneten zu verteidigen.
0: Kurze Nachfrage, vor wem genau?
2: Nein, vor Skeletor, das ist so ein Totenkopfgesicht und Superschurke. Mhm. Und es wird wirklich in diesem Film nochmal alles erklärt, plus die Nostalgie und Easter Eggs für die Hardcore-Fans.
0: Und was meinst du, wie kommt das bei den Fans der alten Serie so an?
2: Ja, es wird wie immer die Abzüge in der B-Note geben. Für Hardcore-Fans wird es vermutlich erst so mit den nächsten Filmen spannend. Also, ne, wenn irgendwie neue, andere Geschichten ausgerollt werden. Ich finde, als Einstieg geht dieses Ding hier aber total klar. Der macht wirklich Spaß. Der Kult wird ernst genommen, ein bisschen modernisiert. Und für alle, die so mit Marvel und DC sowieso können, gebt dem Ding einfach mal eine Chance. Das ist wirklich unterhaltsames Popcorn-Kino geworden.
0: Ja, macht das. Masters of the Universe gibt's ab jetzt im Kino.

0:21. Hier ist die junge Nacht der ARD, jetzt mit neuer Musik, die kommt von Anaïs. Ciao, Bibi. Ja, falls ihr jetzt euch denkt, so, ich habe für diesen Sommer noch so gar keine Idee, woher da plötzlich dieser Sommerflirt kommen soll, von dem wir alle reden. Ja, Anaïs sagt sich, drauf geschissen, brauchen wir nicht, weil ihr Track, ja, da geht's halt um die Hot Girl Summer Attitude, wo man kein Interesse an Beziehungsdramen hat oder unpassende Männer, die man sich da irgendwie ranholt. Weil deswegen sagt sie da auch, wenn du hast Feelings, das ist nicht mein Problem. Anaïs, ciao, Bibi. Ganz frisch hier auf der Playlist der jungen Nacht.

0: halb eins, die junge Nacht. Wir schauen auf die Straßen. Die A2 Dortmund Richtung Hannover ist zwischen Bad Nenndorf und Wunsdorf, Kohlenfeld in beiden Richtungen nach einem Unfall gerade gesperrt. Die A96 Lindau Richtung München ist zwischen München-Leim und Sendlingen wegen Brückenarbeiten in beiden Richtungen noch bis Montag gesperrt. Die A100 Charlottenburg Richtung Dreieck Oranienburg ist zwischen Festplatz und Seidelstraße wegen Tunnelwartungsarbeiten in beiden Richtungen auch noch bis 5 Uhr früh gesperrt. Die A113 Schönefeld Richtung Berlin ist zwischen Schönefeld Nord und Spätstraße wegen Wartungsarbeiten voll gesperrt in beiden Richtungen bis 5 Uhr früh. Und die A565 Bonn Richtung Meckenheim zwischen dem Dreieck Bonn-Nordost und Kreuz Bonn-Nord in beiden Richtungen ist da die Brücke gesperrt. That's it.
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0: Mit Sebastian Röpke, hello. Und ihr könnt auch Part of the Show werden. Nummer hier im Studio 0221 567 89111. Ja, willkommen im Brückentag. Und gestern war ja Feiertag. Ja, jetzt nicht überall, aber NRW, Hessen, Bayern, Baden-Württemberg, Rheinland-Pfalz und Saarland. Ja, aber war jetzt auch der letzte, habe ich gerade gelesen. Bis Weihnachten gibt es keinen weiteren Feiertag mehr, der unter der Woche ist, sondern alle nur am Wochenende. Ja. Und Friedrich Merz gefällt das, glaube ich. Sienna Spyro jetzt mit Die on this Hill. Der Sebo ist hier. Hi!

0: 8:38 Uhr. Hier ist die junge Nacht der ARD und das ja am Brückentag, am Freitag. Fronleichnam ist durch. Ja, ist auch, habe ich jetzt nachgeschaut, ein Feiertag nur hier in NRW, Hessen, Bayern, Baden-Württemberg, Rheinland-Pfalz und Saarland. Aber macht euch kurz klar, das war jetzt einfach der letzte Feiertag bis Weihnachten. Also es wird noch weitere Feiertage geben, aber die sind alle nicht unter der Woche, sondern nur an diesem Wochenende, wo man im besten Fall ja eh frei hat. Ja, okay. Da muss man das mal einfach sagen lassen. Junge Nachtkollegin Lisa Adams, die hat euch deshalb mal gefragt, wenn ihr euch einen Feiertag noch ausdenken dürftet, der dann on top noch dazukommt, ja, vor allen Dingen auch unter der Woche, welcher wäre das und warum?
1: Jetzt darfst du dir einen Feiertag ausdenken oder aussuchen, der vor Weihnachten nochmal in die Woche fallen soll. Fällt dir da was ein?
2: Immer ein Montag oder ein Freitag. Kurze Arbeitswoche.
1: Mhm. So, was müssen wir da alle machen? Wie soll dieser Tag für uns aussehen?
2: Schaschlik und Bier.
1: Das ist der S&B-Feiertag. Schaschlik und Bierfeiertag.
2: Ja, wäre herrlich. Würde ich nehmen.
3: Ich würde sagen, mein Geburtstag ist an einem Sonntag.
1: Dann ziehen wir den einfach in die Woche auch direkt.
3: Ja, dann, Leute, mein Geburtstag im August. Das ist nochmal gut.
1: Gib mal kurz Datum.
3: 16.8.
1: Okay, und wie dürfen wir uns das im Kalender einstreichen? Was schreiben wir da hin? Bitches Birthday.
3: Wirklich? Die Queen hat Geburtstag.
4: Ja, ja, irgendwas im Sommer, weil es ist alles so im Frühsommer und wenn man Pech hat, dann regnet es halt nur durch so. Deswegen irgendwas, wo wirklich 30 Grad sind und man den S&B-Feiertag feiern kann.
1: Dann machen wir noch on top den in Ruhe schwitzen Feiertag.
4: Ja, finde ich gut, ja.
1: Einfach mal 8 Stunden lang einfach liegen.
3: Tag der Kinder gibt es auch irgendwie oder sowas. Keine Ahnung, ja. Fände ich auch ganz nice.
1: Alle Menschen auf der Welt sind ja Kinder. Das heißt, wir können alle einfach free machen. Was hältst du denn davon?
3: Voll, komplett. Können wir super gerne machen, ey.

10 vor 1. Hier ist die Junge Nacht der ARD am Brückenfreitag. Na, wie geht es euch? Nummer hier im Studio 0221 567 89 111. Der Christian hat sich reingemeldet und schreibt: Hey, Sibo, schön dich zu hören. Moin, hoffe, alles gut bei dir. Ja, ich hatte meine Eltern letztes Wochenende zu Besuch, deswegen war ich auch nicht hier im Studio. Das war schön, aber auch anstrengend. Ihr kennt das, oder? Ja, der Christian hat auch geschrieben, er hatte gerade 2 Wochen Urlaub. Oh, wow. Ich bin neidisch. Sam Fender, Olivia Dean, Rain Me In, jetzt hier in der jungen Nacht der ARD.

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1: Um 1 Uhr mit Christine Beitsch. Bundesgesundheitsministerin Wagen hat ihre Sparpläne für die Pflegeversicherung verteidigt. Wegen der angespannten Finanzlage seien größere Veränderungen notwendig, sagte Wagen in den ARD-Tagesthemen.
2: Klar ist, wir haben die Pflegeversicherung als Teilleistungsversicherung. Wir brauchen Eigenverantwortung, Eigenvorsorge. Und natürlich muss dann auch geschaut werden, inwiefern jemand, der pflegebedürftig ist, auch selbst leistungsfähig ist und einen Beitrag auch leisten kann oder auch seine Angehörigen, um dann die kommunalen Haushalte auch zu entlasten.
1: Geplant sind unter anderem strengere Regeln beim Pflegegrad, höhere Belastungen für Gutverdiener und

0: geringere Rentenansprüche für pflegende Angehörige. Der Gesetzentwurf stößt auf viel Kritik, auch innerhalb der Koalition. Der SPD-Gesundheitspolitiker Pantazis kritisierte unter anderem fehlende Reformen zwischen gesetzlicher und privater Pflegeversicherung. Die Bundesregierung hat zurückhaltend auf ein Urteil des Europäischen Gerichtshofs zum Umgang mit abgelehnten Asylbewerbern reagiert. Die Richter in Luxemburg hatten entschieden, dass Deutschland diesen Menschen keine Leistungen kürzen darf. Innenminister Dobrindt sagt dazu, man werde das Urteil im Detail prüfen. Kritik kommt aus der Opposition. Von den Linken heißt es, finanzielle Zuschüsse stünden den Menschen zu, etwa für Fahrkarten oder um zu telefonieren. Die Taliban haben einen Abschiebeflug von Deutschland nach Afghanistan abgesagt, trotz vorheriger Zusage. Das haben Recherchen des NDR ergeben. Demnach wollen die Taliban den Druck auf die Bundesregierung erhöhen, was in Diplomatenkreisen als Erpressung gewertet wird. Peter Hornung berichtet.
1: Am Donnerstag vergangener Woche hätte eine Maschine Richtung Kabul abheben sollen. An Bord Afghanen, die abgeschoben werden sollten. Die für ihre Begleitung vorgesehenen Bundespolizisten hätten sogar bereits afghanische Visa gehabt. Doch die Taliban ließen den Flug schon im Vorfeld absagen. Der Hintergrund? Die Radikal-Islamisten wollen noch mehr eigene Diplomaten nach Deutschland schicken. Ohne sie könne man den Deutschen nicht dabei helfen, ausreisepflichtige Afghanen reibungslos in ihr Heimatland abzuschieben.
0: American Airlines streicht wegen der hohen Kerosinpreise in diesem Sommer einige Flugstrecken. Die US-Fluggesellschaft teilte mit, sie werde betroffenen Reisenden andere Verbindungen oder Erstattungen anbieten. Seit Beginn des Iran-Kriegs sind die Kerosinpreise deutlich gestiegen. Deshalb hat beispielsweise die US-Fluggesellschaft Spirit Airlines ihren Betrieb komplett eingestellt. Das Wetter für Deutschland. In der Nacht im Südwesten und an der Nordsee Schauer und örtlich Gewitter, an den Alpen teils kräftiger Regen, sonst gebietsweise aufgelockert. Die Tiefstwerte 14 bis 6 Grad. Tagsüber wechselhaft, vor allem in der Nordhälfte Deutschlands kurze Gewitter, dazu maximal 16 bis 22 Grad. Die Zeit 1.03 Uhr.
2: Die junge Nacht, wir schauen auf die Straßen A2 Hannover Richtung Dortmund ist zwischen Wunsdorf-Kohlenfeld und Bad Nenndorf nach einem Unfall gerade gesperrt. Die Umleitung führt hier über die U38. Die A96 Lindau Richtung München ist zwischen München-Leim und Sendling wegen Brückenarbeiten in beiden Richtungen noch bis Montag gesperrt. Die A111 Charlottenburg Richtung Dreieck-Oranienburg ist zwischen Festplatz und Seidelstraße wegen Tunnelwartungsarbeiten in beiden Richtungen noch bis 5 Uhr gesperrt. Die A113 Schönefeld Richtung Berlin zwischen Schönefeld Nord und Spätstraße wegen Wartungsarbeiten eine Vollsperrung in beiden Richtungen bis 5 Uhr früh und die A565 Bonn Richtung Meckenheim zwischen dem Dreieck Bonn Nordost und Kreuz Bonn Nord in beiden Richtungen ist eine Brücke gesperrt. That's it!
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2: Mit Sebastian Röpke natürlich auch mit euch und Kathi hat mich zu Recht angemeckert. Die hat sich nämlich gemeldet über die 0221-567-89111 und sagt, ey, danke, dass immer von Brückentag gesprochen wird. Ich wohne in Niedersachsen und habe keinen Feiertag und keinen Brückentag gestern und heute. Ja, und von unserem letzten Feiertag bis Weihnachten ist es auf jeden Fall ein größerer Zeitraum. Ja, weil ich habe eben erzählt, es war ja gestern Feiertag in NRW, Hessen, Bayern, Baden-Württemberg, Rheinland-Pfalz und Saarland. Aber nicht in Niedersachsen. I know. Und es war dann auch der letzte Feiertag, weil alle anderen fallen jetzt bis Weihnachten auf jeden Fall aufs Wochenende. Aber Kathi, die in Niedersachsen wohnt, mit der ich jetzt ganz viel Mitleid habe, die wartet schon viel länger. Wann war denn dein letzter Feiertag? Oh Gott, du Arme, fühl dich gedrückt. Hier, willst du einen Kaffee vielleicht?

Have You Been? Also wer nach dem Track nicht wach ist, ich habe sehr laut aufgedreht hier im Studio. Meine Kollegin gerade so, das ist schon, das ist aber laut, du. Hören wir ja. Ey, wenn euch mal jemand erzählen sollte, sorry, ich hatte gar keine Zeit zum Antworten, schaut mal kurz euch einen Reel oder einen TikTok von Alex Warren an, weil da gibt es gerade eins, was viral geht, wo er, während er singt auf der Bühne, kurz schaut, ob die Nachricht wichtig ist, glaube ich, schnell irgendwie Ja oder Nein antwortet und dann einfach wieder weiter singt. Der ist einfach eine Green Flag, der Typ, ey. Den erreichst du immer. Alex Warren, Fever Dream, jetzt hier in der jungen Nacht der ARD.

0: 1.20 Uhr, hier ist die Junge nach der ARD. Wir hatten das Thema ja eben schon, wir haben alle Feiertage bis Weihnachten verbraten. Ja, wenn ihr in Niedersachsen wohnt, dann hattet ihr jetzt auch gestern noch nicht mal mehr einen. Da war der letzte nämlich an Pfingsten. Ja, und dann gibt es keine weiteren Feiertage. Deswegen, also wenn wir in der Realität jetzt bis Weihnachten kein langes Wochenende mehr haben, ja, dann denken wir uns doch selber welche aus. Junge Nachtkollegin Lisa Adams hat euch mal gefragt, welcher es denn werden soll.
1: Welchen Feiertag kannst du richtig gut gebrauchen vor Weihnachten, den wir jetzt einfach alle mal mitnehmen sollen?
2: Was ist denn so ein Tag, wo jeder so richtig exhausted ist?
1: Montag.
3: Den, keine Ahnung, internationalen Chilltag. Ich weiß nicht, ob sowas existiert, aber wär doch was Schönes.
1: Ja, Mann, internationaler Chilltag. Was dürfen wir dann nicht machen?
3: Nicht arbeiten. Einfach nicht das machen, was einem seelisch nicht gut tut, sondern nur das, was einem gefällt.
1: Geil. Wie sieht das für dich aus?
3: Ich glaube, zu Hause hocken, irgendwas zocken, mit Freunden sich kurz treffen am Abend und dann vielleicht was trinken.
1: In welchem Monat?
3: Schön, wo es warm ist, so im Juli.
4: Ja, vielleicht, wenn man Geburtstag hat, dass man einfach dann zu Hause bleiben kann. Ja.
1: Vielleicht jetzt so für die WM denkst du dir irgendwie so, boah, ich würde jetzt irgendwie gern das und das Spiel gerne gucken, deshalb lass man nächsten Tag frei machen.
5: Das wäre nicht schlecht, so spontan einfach so, nächsten Tag spielt Deutschland, weil die Zeitverschiebung ist jetzt auch ein bisschen groß und mit den USA. Das wäre natürlich schon sehr gut.
1: Hast du noch irgendeine Idee für irgendeinen anderen Feiertag?
6: Ich glaube, jeder Tag in dem Jahr ist mit einem Feiertag belegt. Ich glaube, da kann man sich schon irgendwas raussuchen. Irgendwie so ein Weltfrauentag oder Kindertag, ich glaube, den kann man vielleicht noch einen Tag länger ziehen.
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0: halb zwei, die junge Nacht. Wir schauen mal auf die Straßen. Die A2 Hannover Richtung Dortmund ist zwischen Wunsdorf, Kohlenfeld und Bad Nenndorf nach einem Unfall gerade noch gesperrt. Die Umleitung führt über die U38. Dann haben wir die A96 Lindau Richtung München. Ist zwischen München-Leim und Sendling wegen Brückenarbeiten in beiden Richtungen bis Montag gesperrt. Die A111 Charlottenburg Richtung Dreieck Oranienburg ist zwischen Festplatz und Seidelstraße wegen Tunnelwartungsarbeiten in beiden Richtungen noch bis 5 Uhr gesperrt. Die A113 Schönefeld Richtung Berlin zwischen Schönefeld Nord und Spät Straße wegen Wartungsarbeiten eine Vollsperrung in beiden Richtungen bis 5 Uhr früh und die A565 Bonn Richtung Meckenheim zwischen dem Dreieck Bonn Nordost und Kreuz Bonn Nord in beiden Richtungen ist da die Brücke gesperrt. That's it!
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0: Mit Sebastian Röpke, hello. Und wenn ihr mögt, seid ihr auch part of the show. Die Nummer hier ins Studio 0221 567 89 111. Geht ihr direkt weiter mit Holly Humberstone, To Love Somebody. Der Sebo ist hier.

1.37 Uhr, hier ist die junge Nacht der ARD. Hey Leute, wenn euch das mit den Nachrichten manchmal hier und da zu viel wird oder ihr denkt, wo soll das noch hinführen? Ja, Nico Santos hat einen Track drüber geschrieben, nämlich Optimist. Der ist ganz frisch hier auf der Playlist mit dem Hinweis, dass man optimistisch bleiben soll. Ja.

0: Ray. 1.46 Uhr haben wir es gleich. Hier ist Junge nach der ARD am Freitag. Ja, willkommen im Wochenende gefühlt, oder? Naja, wenn man nachts arbeitet, ist ja immer noch ein bisschen was anderes. Unsere Generation Gag-Leute, die kennt ihr, da stellen wir Comedians auf die Bühne. Und Maram war mit dabei und hat über türkische Tanten geredet. Wir hören noch mal rein.
1: Taze heißt Tante auf Türkisch. So türkische Tazes, die sehen mich so aus 3 Kilometer Entfernung. Sie scannen mich so, sehen mein neongrünes Kopftuch. Die sind so, die kommen so auf mich zu und die sind voll süß. Die wollen nur mit mir quatschen oder denken halt, okay, Kopftuch, die kann Türkisch, die muss ja Türkisch können. Und die wollen eigentlich nur mit mir quatschen. Dann kommen die auf mich zu und sind so, Merhaba, Kızım, Merhaba, Kızım. Hallo, mein Tochter. Anasılsın? Wie geht's dir? Sen Türk misin? Türk misin? Bist du Türkin? Bist du Türkin? Güzelle, meine Schöne. Ich so, fuck, ich muss jetzt voll enttäuschen. Ich fühle mich so voll schlecht. Das ist voll die Süße so. Und ich so, nee, Jok, Taze, nein, Tante, ich kann kein Türkisch, sorry. Augen schwarz. Seele weg. Keine Ahnung, auf einmal, sie guckt mich so ganz, ich bin nicht mehr so Güzel, so hübsch bin ich nicht mehr für sie auf einmal. Die guckt mich da an, die so, okay, warum kannst du keine Türkische sprechen, meine Tochter? Warum? Ich verstehe nicht. Ich so, ja, Tante, ich bin Libanesin. Oh, Tamam. Ich bin lieber Türkin. Ja, danke schön, Köln. Das war meine Zeit für heute. Vielen, vielen Dank.
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1: Um 2 Uhr mit Christine Beidt. Der ukrainische Präsident Selenskyj hat Russlands Staatschef Putin zu direkten Friedensgesprächen aufgefordert. In einem offenen Brief schlägt er ein Treffen vor, zum Beispiel in der Schweiz, der Türkei oder einem der arabischen Staaten. Aus Kiew berichtet Florian Kellermann.
2: Die Ukraine sei bereit zu einer vollständigen Waffenruhe für die Zeit der Verhandlungen. Der ukrainische Präsident formulierte seinen Brief, zumindest rhetorisch, aus einer Position der Stärke heraus. Er erinnerte daran, dass vor wenigen Tagen ukrainische Langstreckendrohnen bei St. Petersburg einschlugen, unter anderem in einem Ölterminal, als dort eine internationale Wirtschaftskonferenz stattfand. Sie wissen gut, dass dies nicht die Grenze unserer Möglichkeiten ist, drohte Selenskyj Putin.
1: US-Präsident Trump hat neue Investitionen in die Kohleindustrie angekündigt. Nach Angaben des Weißen Hauses sollen 700 Millionen Dollar unter anderem in den Bau und die Modernisierung von Kohlekraftwerken sowie in den Ausbau von Kohleminen fließen. Damit könnten laut Trump mehr als 14.000 Arbeitsplätze gesichert werden. Die US-Regierung begründet den Schritt unter anderem mit dem steigenden Energiebedarf durch Rechenzentren für künstliche Intelligenz. Bundesgesundheitsministerin Wagen hat ihre